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1: Ich bin Yves Simon. Die Fußball-Weltmeisterschaft läuft. Den Auftakt haben am Abend Co-Gastgeber Mexiko und Südafrika gemacht. Mit 2:0 haben die Mexikaner das Spiel im Aztekenstadion von Mexico City für sich entschieden. Die heimischen Fans haben für tolle Stimmung gesorgt und das Stadion zu einem echten Hexenkessel gemacht. Das DFB-Team hat das Spiel im Quartier im Bundesstaat North Carolina verfolgt und greift dann selbst am Sonntag ins Turnier ein gegen Curaçao. Abwehrmann Nico Schlotterbeck freut sich schon aufs Wochenende.
2: Wir sind eine Top-Mannschaft. Wir haben unfassbar gute Spieler, wir haben gute Einzelspieler und vor allem, wir haben, was wir lange nicht mehr hatten, wir hatten deutschen Tugenden auf dem Platz. Wir haben Disziplin, wir haben Leidenschaft, wir haben Widerstandsfähigkeit und brauchen uns wirklich, also so sehe ich das, vor gar niemand verstecken.
1: In dieser Nacht findet noch ein zweites Spiel statt. Um 4 Uhr starten Südkorea und Tschechien ins Turnier. US-Präsident Trump hat die für heute Nacht angekündigten schweren Angriffe auf den Iran kurzfristig abgesagt. Er verweist auf angeblich kurz vor dem Durchbruch stehende Friedensverhandlungen. Als Ort für eine mögliche Vertragsunterzeichnung hat Trump Europa ins Spiel gebracht, wie er im Oval Office erklärt hat. Das iranische Regime dementiert allerdings Fortschritte und sieht kein Abkommen in greifbarer Nähe. Im Bundestag soll die geplante Erhöhung der Abgeordnetendiäten in diesem Jahr ausgesetzt werden. Ein Gesetzentwurf der schwarz-roten Koalition hat in der ersten Lesung auch Unterstützung von AfD, Grünen und Linken gefunden. Eigentlich würden die Diäten zum 1. Juli um knapp 500 Euro im Monat steigen. Wegen der angespannten Wirtschafts- und Haushaltslage soll das aber ausbleiben. Eine unglaubliche Geschichte aus Fürth. Jasmin Rittner hat zum dritten Mal Zwillinge bekommen. Die Töchter sind nach Angaben des Klinikums in Fürth am 27. Mai auf die Welt gekommen. Damit hat die Familie jetzt 6 Kinder. Einmal Zwillinge, das ist schon besonders. Zweimal außergewöhnlich, dreimal in Folge kaum zu glauben. So schreibt es das Klinikum Fürth auf Instagram.
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3: In der Nacht ziehen Wolken auf, vom Spessart her setzt Regen ein bei 12 bis 9 Grad. Tagsüber gibt es weitere Regenfälle, mal kräftiger, mal nur leicht. Die Höchstwerte 16 bis 18 Grad.
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1: Ich bin Yves Simon. Die Fußballweltmeisterschaft in Mexiko, in den USA und Kanada ist offiziell eröffnet worden. Co-Gastgeber Mexiko ist am Abend mit einem 2:0-Sieg gegen Südafrika gestartet. Genau dasselbe Match hatte es auch zum Auftakt der WM 2010 gegeben, damals aber in Südafrika. Im Eröffnungsspiel in Mexico City gab es gleich 3 rote Karten, 2-mal für Südafrika, 1 für Mexiko. Vorher hatte es eine bunte Zeremonie im Aztekenstadion gegeben. Die deutsche Mannschaft greift dann am Sonntag ins Turnier ein gegen Curaçao. In der EU sind heute Nacht die strengeren Migrationsregeln der europäischen Asylreform in Kraft getreten. Dadurch sollen Schutzsuchende zwischen den Mitgliedsländern solidarischer verteilt werden und Asylverfahren schneller abgewickelt werden. Außerdem gelten neue Regeln für die sogenannten sicheren Herkunftsländer. Für uns berichtet aus Brüssel Dieter Ebeling.
2: Die neuen Regeln bedeuten Folgendes. Grundsätzlich wird an den EU-Außengrenzen kontrolliert. In Deutschland werden deswegen an den großen Flughäfen wie Berlin, Frankfurt, München oder Düsseldorf Zentren eingerichtet, in denen Migranten bleiben müssen. Und zwar dann, wenn sie aus Ländern mit einer Anerkennungsquote von weniger als 20% kommen. Oder wenn sie keine Papiere haben oder als Gefährder gelten. Dort können sie bis zu 3 Monate festgehalten werden.
1: Außerdem sollen Abschiebezentren außerhalb der EU entstehen, aber mit deren Einrichtung wird es noch ein bisschen dauern. Der britische Verteidigungsminister Healey ist zurückgetreten. Der Labour-Politiker kritisiert das Verteidigungsbudget, das für sein Ministerium von Premier Starmer geplant war. Er kritisiert das als deutlich zu niedrig für die momentane Sicherheitslage. Mit seinem Rücktritt erhöht Healey damit den Druck auf die Regierung. Neuer Verteidigungsminister wird der bisherige Staatsminister im Innenministerium Dan Jarvis. Eine Mehrheit der Deutschen fordert strengere Regeln für die Nutzung von E-Scootern. Die Ergebnisse einer repräsentativen YouGov-Umfrage zeigen, dass 57% der Befragten zusätzliche Regulierungen bei der Nutzung von E-Scootern wollen. Und fast jeder 5. ist dafür, E-Scooter sogar komplett zu verbieten. Alle anderen sind aber zum Beispiel für feste Parkzonen, damit die Roller nicht mehr einfach so auf der Straße oder am Gehweg liegen.
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3: In der Nacht ziehen Wolken auf, vom Spessart her setzt Regen ein bei 12 bis 9 Grad. Tagsüber gibt es weitere Regenfälle, mal kräftiger, mal nur leicht. Die Höchstwerte 16 bis 18 Grad.
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1: Ich bin Yves Simon. Die Fußballweltmeisterschaft in Mexiko, in den USA und Kanada ist offiziell eröffnet worden. Co-Gastgeber Mexiko ist am Abend mit einem 2:0-Sieg gegen Südafrika gestartet. Genau dasselbe Match hatte es auch zum Auftakt der WM 2010 gegeben, damals aber in Südafrika. Im Eröffnungsspiel in Mexico City gab es gleich 3 rote Karten, 2-mal für Südafrika, 1 für Mexiko. Vorher hatte es eine bunte Zeremonie im Aztekenstadion gegeben. Die deutsche Mannschaft greift dann am Sonntag ins Turnier ein gegen Curaçao. In der EU sind heute Nacht die strengeren Migrationsregeln der europäischen Asylreform in Kraft getreten. Dadurch sollen Schutzsuchende zwischen den Mitgliedsländern solidarischer verteilt werden und Asylverfahren schneller abgewickelt werden. Außerdem gelten neue Regeln für die sogenannten sicheren Herkunftsländer. Für uns berichtet aus Brüssel Dieter Ebeling.
2: Die neuen Regeln bedeuten Folgendes. Grundsätzlich wird an den EU-Außengrenzen kontrolliert. In Deutschland werden deswegen an den großen Flughäfen wie Berlin, Frankfurt, München oder Düsseldorf Zentren eingerichtet, in denen Migranten bleiben müssen. Und zwar dann, wenn sie aus Ländern mit einer Anerkennungsquote von weniger als 20% kommen. Oder wenn sie keine Papiere haben oder als Gefährder gelten. Dort können sie bis zu 3 Monate festgehalten werden.
1: Außerdem sollen Abschiebezentren außerhalb der EU entstehen, aber mit deren Einrichtung wird es noch ein bisschen dauern. Der britische Verteidigungsminister Healey ist zurückgetreten. Der Labour-Politiker kritisiert das Verteidigungsbudget, das für sein Ministerium von Premier Starmer geplant war. Er kritisiert das als deutlich zu niedrig für die momentane Sicherheitslage. Mit seinem Rücktritt erhöht Healey damit den Druck auf die Regierung. Neuer Verteidigungsminister wird der bisherige Staatsminister im Innenministerium Dan Jarvis. Eine Mehrheit der Deutschen fordert strengere Regeln für die Nutzung von E-Scootern. Die Ergebnisse einer repräsentativen YouGov-Umfrage zeigen, dass 57% der Befragten zusätzliche Regulierungen bei der Nutzung von E-Scootern wollen. Und fast jeder 5. ist dafür, E-Scooter sogar komplett zu verbieten. Alle anderen sind aber zum Beispiel für feste Parkzonen, damit die Roller nicht mehr einfach so auf der Straße oder am Gehweg liegen.
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3: In der Nacht ziehen Wolken auf, vom Spessart her setzt Regen ein bei 12 bis 9 Grad. Tagsüber gibt es weitere Regenfälle, mal kräftiger, mal nur leicht. Die Höchstwerte 16 bis 18 Grad.
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1: Ich bin Yves Simon. Guten Morgen. Die Fußball-Weltmeisterschaft läuft. Im Aztekenstadion in Mexico City ist am Abend der Startschuss gefallen. Der erste der drei Gastgeber Mexiko ist mit einem 2:0-Sieg gegen Südafrika ins Turnier eingestiegen. Thomas Bremser war für uns mit dabei. Er hat das Spiel und auch die Eröffnungsfeier beobachtet.
2: Ja, ich glaube, es war eine gute Entscheidung, dass das erste Spiel in Mexiko ausgetragen wird. Es war laut, bunt, musikalisch, viele Sombreros habe ich gesehen und natürlich Shakira. Nach einer langen Show dann endlich der Anpfiff und schon nach ein paar Minuten das erste Tor für die Gastgeber.

0: Ein munterer Auftakt mit drei roten Karten und lauten Fans. Die Mexikaner werden uns noch viel Freude machen.
1: Heute steigt dann auch Kanada gegen Bosnien ein. Da gibt's dann in Toronto nochmal eine Feier und um 3 Uhr kommende Nacht auch noch eine in L.A., wenn die USA ihr erstes Spiel haben. Seit Mitternacht gelten in der EU strengere Asylregeln. Die Reform soll dafür sorgen, dass Asylverfahren schneller ablaufen und abgelehnte Bewerber konsequenter abgeschoben werden. Länder mit besonders vielen Flüchtlingen bekommen Unterstützung von anderen EU-Staaten, zum Beispiel durch Geld oder die Aufnahme von Asylsuchenden. Menschen mit geringen Erfolgsaussichten müssen in Zukunft in speziellen Zentren an den Grenzen auf eine schnelle Entscheidung warten. Und auch in Deutschland entstehen solche Einrichtungen, zum Beispiel an den Flughäfen Berlin, München und Frankfurt. Das umstrittene Sparpaket der Bundesregierung für die Gesundheitsausgaben ist heute Thema im Bundestag und auch im Bundesrat. Der Entwurf soll die Krankenkassen um mindestens 16 Milliarden Euro entlasten und höhere Zusatzbeiträge verhindern. Geplant sind Ausgabenbremsen bei Praxen, Kliniken und der Pharmabranche und auch höhere Zuzahlungen für Versicherte. Europol hat eine der größten Geldwäscheanbieter von Kryptowährungen zerschlagen. Der als Audi A6 bekannte Dienst steht im Verdacht, über 336 Millionen Euro gewaschen zu haben. Das hat die Behörde in Den Haag mitgeteilt. Audi A6 soll nach Ansicht der Ermittler eine zentrale Drehscheibe für Cyberkriminelle werden, um gestohlenes digitales Vermögen zu Geld zu machen.
2: Wir werden euch darüber weiter auf dem Laufenden halten, hier beim Heimvorteil.
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2: Eieiei, da ist einiges an Regen unterwegs, das in den nächsten Stunden über uns hinwegziehen wird. Also bis mindestens 12 Uhr heute Mittag immer wieder Regen, zum Teil mehr, zum Teil auch mal ein bisschen weniger. 3-4 Liter können da in den nächsten Stunden noch runterkommen. Es bleibt dazu bewölkt und auch recht frisch. 12 Grad, die sich wie 10 Grad anfühlen. Ab dem Mittag, Nachmittag beruhigt sich das Wetter. Es bleibt dann trocken. Es wird aber nicht so super sonnig heute. Heute eher trüb und verregnet bei maximal 18 Grad. Das Happy End dann morgen am Samstag. Das wird der schönste Tag des Wochenendes. Es wird zwar windig morgen, aber wir erwarten bis zu 8 Sonnenstunden und 24 Grad.
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2: Schönen guten Morgen. Auf die Straßen keine größeren Verkehrsstörungsmeldungen, aber überseht den Blitzeranhänger nicht. In Höchberg immer noch in der Heidelberger Straße. Gute Fahrt.
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0: Schönen guten Morgen, hier ist der Heimvorteil. Einen schönen Freitagmorgen, heute ist der 12. und wir haben genau 5:30.
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2: Ich bin Christian Heider, guten Morgen. Die Menschen in der Region haben mehr Geld im Portemonnaie. Laut einer Analyse der Industrie- und Handelskammer Würzburg-Schweinfurt ist die Kaufkraft in diesem Jahr weiter gestiegen. Sie liegt bei 30,2 Milliarden Euro oder pro Kopf gerechnet bei fast 32.000 Euro. Rund 7,7 Milliarden Euro davon fließen in den regionalen Einzelhandel, das entspricht 88%. Trotz der positiven Entwicklung bleibt die Lage im Handel vor Ort angespannt. Laut IHK werden zwar steigende Einkommen und Kaufkraft erwartet, gleichzeitig sei die Konsumzurückhaltung weiterhin deutlich spürbar. Der frühere Bürgermeister von Wilfershausen muss sich im November wegen Wahlfälschung vor Gericht verantworten. Der Prozess beginnt am 3.11. Diesen Termin hat das Amtsgericht Bad Neustadt bestätigt, wo der Prozess stattfinden wird. Der 69-Jährige hatte eingeräumt, im Rahmen der Kommunalwahl 30 Briefwahlunterlagen geöffnet und stimmt

0: Wahlzettel manipuliert zu haben. Laut Ermittlern wollte er damit sich selbst und seine Frau begünstigen. Dem Ex-Bürgermeister drohen bis zu 5 Jahre Haft. Die Wahl wurde wegen der Manipulationen für ungültig erklärt und muss am 5. Juli wiederholt werden. Das große Kilometersammeln für den Klimaschutz geht in der Region Main-Rhön wieder los. Als erster Landkreis der Region startet Bad Kissingen am Sonntag in die Aktion Stadtradeln. 3 Wochen lang sind die Bürger aufgerufen, möglichst viele Wege im Alltag mit dem Rad anstatt mit dem Auto zu erledigen. In den kommenden Monaten ziehen auch Schweinfurt, Bad Neustadt und Haßfurt nach. In den USA steht heute der größte Börsengang der Geschichte an. Der Raumfahrtkonzern SpaceX von Elon Musk will mehr als 555 Millionen Aktien zu je $135 ausgeben. Wegen der hohen Nachfrage könnten Emissionsbanken zusätzlich bis zu 83 Millionen Papiere kaufen. Dann würde SpaceX rund 86 Milliarden Dollar einnehmen und Musk zum ersten Billionär der Welt machen. Und das war das Neueste aus der Gong-Nachrichtenredaktion. 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
1: Wir werden euch darüber weiter auf dem Laufenden halten, hier beim Heimvorteil.
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1: Viel Regen, der da kommt, nicht nur jetzt, sondern auch in den nächsten Stunden. Bis zum Mittag immer wieder Regenschauer. Ab dem Mittag sieht es aber ganz gut aus, dann lassen zumindest die Regenschauer nach. Es bleibt dann öfter mal trocken. So richtig schön wird es aber nicht, die Sonne fehlt heute. Es bleibt den ganzen Tag über grau bei maximal 18 Grad. Im Moment messen wir 12 Grad, die sich wie 10 Grad anfühlen. Es ist aber ein Happy End in Sicht, und zwar morgen am Samstag, der schönste Tag der Woche mit 8 Sonnenstunden und bis zu 24 Grad.
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1: Das sieht gut aus, keine größeren Staus, aber immer noch der Blitzeranhänger in Höchberg in der Heidelberger Straße. Gute Fahrt.
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1: Mit Frank Beil. Einen schönen Freitag!

Mit ganz viel Liebe in diesen Freitagmorgen. Und wenn ihr heute müde Gesichter schaut, dann sind das wahrscheinlich große WM-Fans. Ich weiß nicht, wer von euch heute früh um 4 das Spiel von Südkorea gegen Tschechien geguckt hat. Also gute Zeiten für Schlaflose in den kommenden 5 Wochen, die Fußball-Weltmeisterschaft. Die Zeitverschiebung ist schon echt eine Herausforderung. Aber die Eröffnungsfeier in Mexiko, die gab es gestern zur besten Sendezeit um 20 Uhr. Und Mexiko hat schon gefeiert wie ein Weltmeister. Ein Spiel voller Rekorde, unter anderem 3 rote Karten. Das gab es noch nie bei einer WM, beim Spiel Mexiko gegen Südafrika, und das haben sie mal locker 2-0 gewonnen. Sonntag 19 Uhr dann das erste Mal die deutsche Elf im Turnier. Deutschland Curaçao, das klingt so ein bisschen wie eine Traumschifffolge. Curaçao, der Karibikstaat, da leben gerade mal so viele Menschen wie im Landkreis Würzburg.

oder in Stadt und Landkreis Schweinfurt. Vielleicht können die sich ja bei der nächsten WM auch mal bewerben und mitspielen. Vielleicht wird ja die WM beim nächsten Mal nochmal um ein paar Mannschaften erweitert. Diesmal sind es schon 48. Deutschland am Sonntag gegen den Karibikstaat mit 160.000 Einwohnern. Die meisten Spieler, die in Curaçao leben und spielen, sind ja in den Niederlanden geboren. Man könnte auch sagen, wir müssen morgen gegen die holländische B11 ran, die Karibik-Holland. Oder in Stadt- und Landkreis Schweinfurt. Vielleicht können die sich ja bei der nächsten WM auch mal bewerben und mitspielen. Vielleicht wird ja die WM beim nächsten Mal nochmal um ein paar Mannschaften erweitert. Diesmal sind

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Es geht endlich los. Was sonst noch los ist heute und am Wochenende, gibt's natürlich hier auf Radio Gong. Wir machen euch startklar Richtung Wochenende. Schönen Freitagmorgen.

Für einen gechillten Freitagmorgen hier bei Radio Gong. Ja, was gibt's Neues? Wie schon erwartet, die Zinsen steigen. Das ist gut fürs Tagesgeld, also wenn man Spareinlagen hat. Die ersten Banken wie Trade Republic haben ja schon angekündigt, die jetzt 2,25% Guthabenzins 1:1 weiterzugeben. Leider wird die Zinserhöhung aber auch die Privatkredite teurer machen. Also wer Anschaffungen plant und dafür einen Kredit aufnehmen möchte, sollte am besten nicht mehr lange warten, bevor auch hier dann die Zinsen steigen. Ansonsten würde ich sagen, gehen wir einfach mit unserem Business an die Börse, so wie Elon Musk, der heute mit seinem Raumfahrtunternehmen an die Börse geht. Die SpaceX-Aktie kostet $135 und ist damit mehr als das Dreifache über dem üblichen Ausgabepreis. Und SpaceX erreicht damit an der Börse heute eine Bewertung von $1,77 Billionen, obwohl die Firma zuletzt fast $5 Milliarden miese gemacht hat. Aber alle wollen dabei sein bei den großen Zukunftsvisionen von Fabriken auf dem Mond und einer Stadt auf dem Mars. Ob das je Realität wird? 1 Million Menschen will Musk auf den Mars bringen, um sie vor dem gleichen Schicksal wie die Dinosaurier vom Aussterben zu retten. Steht alles in dem 300 Seiten Börsenbroschüre. Auf dem Mond soll demnächst KI-Server stehen, die mit Sonnenstrom betrieben werden. Man muss sagen, ein Teil seiner Vision ist ja schon Wirklichkeit geworden. Internet, bald auch flächendeckend Mobilfunk über Satelliten aus dem All. Und auch seine Raketen starten ja schon. Der Börsengang von SpaceX macht Elon Musk heute zum ersten Billionär der Geschichte. Sein Vermögen wird dann auf 1 Million mal 1 Million, also 1 Billion kommen. Der Kontostand hat, glaube ich, mehr Stellen als die IBAN. Und wenn man diese Summe in kleinen Scheinen übereinander stapeln würde, dann bräuchte man gar keine Rakete mehr, dann könnte man zu Fuß auf den Geldscheinen zum Mond spazieren. Unglaublich viel Geld. Wir sind gespannt, ob diese Zukunftsvisionen auch je wahr und Realität werden. Aber er hat es ja schon bei den Elektroautos bewiesen und auch bei Internet aus dem All. Wir sind gespannt und halten euch auch darüber weiter auf dem Laufenden.

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2: Ich bin Moritz Einzel. Guten Morgen. Co-Gastgeber Mexiko hat einen perfekten Start in die Fußball-Weltmeisterschaft hingelegt. Die Mexikaner haben gegen Südafrika mit 2:0 gewonnen. Zuvor hatte es im Aztekenstadion von Mexiko-Stadt eine große Eröffnungsshow gegeben. Andreas Sosa Cabrios berichtet aus Mexiko-Stadt.
3: Es war eine authentische Fiesta Mexicana, ein großes mexikanisches Fest. Mexiko besiegte Südafrika mit 2:0 im Auftaktspiel. Der Jubel der Fans kannte keine Grenzen. Zum Auftakt traten Shakira und weitere Latino-Stars bei der Eröffnungsshow auf. Schauspielerin Salma Hayek begrüßte die Fans im Stadion. Trotz der Sorgen vor schlechtem Wetter fiel während des Spiels kein einziger Tropfen Regen.
2: In der EU gelten seit Mitternacht deutlich schärfere Asylregeln. Künftig sollen Schutzsuchende mit geringen Bleibechancen an den Außengrenzen beschleunigte Verfahren in speziellen Einrichtungen durchlaufen. Solche Zentren entstehen auch an deutschen Flughäfen wie Berlin, München und Frankfurt. In den USA steht heute der größte Börsengang der Geschichte an. Der Raumfahrtkonzern SpaceX von Elon Musk will mehr als 555 Millionen Aktien zu je $135 ausgeben. Wegen der hohen Nachfrage könnten Emissionsbanken zusätzlich bis zu 83 Millionen Papiere kaufen. Dann würde SpaceX rund 86 Milliarden Dollar einnehmen und Musk zum ersten Billionär der Welt machen. Für viele Beschäftigte in Deutschland ist es ein wichtiges Kriterium bei der Wahl des Jobs, ob sie ihren Hund mit in die Arbeit nehmen dürfen. Eine Umfrage des Deutschen Tierschutzbundes zeigt, für 57% ist eine haustierfreundliche Regelung entscheidend. Für sie ist das Mitnehmen des Hundes sogar wichtiger als andere Benefits wie Fahrradleasing oder Mitarbeiterrabatte.
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4: In den Schweinfurter Landkreisbussen wird das Schwarzfahren schwieriger. Ab Juli steigen die Kosten fürs Erwischtwerden und gleichzeitig wird es mehr Kontrollen geben. Die sollen nämlich künftig regelmäßig stattfinden. Seit der

0: Fahrplanumstellung vor einem halben Jahr sei kaum kontrolliert worden, das ändere sich jetzt. Die Strafe für Schwarzfahren liegt bei 60 Euro. Durch die Einführung des bargeldlosen SW-Easy-Systems kann an allen Türen in den Bussen eingestiegen und das Ticket selbst gelöst werden. Erneut gab es einen Kupferdiebstahl im Landkreis Haßberge. Zwischen Freitag und Mittwoch sind erneut große Teile eines Kupferdachs an einem Wasserhäuschen gestohlen worden. Diesmal bei Rauhn-Ebrach. Die Fälle häufen sich derzeit, vor allem immer wieder an Wasserhäuschen. Aber auch Kupferkabel sind schon in großen Mengen gestohlen worden.
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1: Ich glaube, so langsam hat es sich eingeregnet. Kai, wird es heute den ganzen Tag regnen? Wird das heute der regenreichste Tag? Und wie viel Liter erwartest du? Und wann kommt das meiste? Fragen über Fragen.
3: Mit ein bisschen Glück werden es so 10 bis 15 Liter. Und die kann die Natur gut gebrauchen. 10 bis 15 Liter hört sich vielleicht viel an, aber in der nächsten Woche wird es heiß werden. Da verdunstet das an anderthalb Tagen. Also jeder Tropfen zählt heute. Und es gibt viele Tropfen in Form von kräftigem Regen und Nieselregen. Am Nachmittag gibt es auch mal ein paar trockene Phasen. Dazu haben wir unangenehmen Südwestwind und Höchstwerte von gerade mal 16 bis 18 Grad, die sich durch den Wind kälter anfühlen. Morgen ist es schlagartig freundlicher bei nahe 25 Grad. Der Sonntag wird dann wieder ein bisschen kühler mit Wolken und Sonne.
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1: Das sieht gut aus. Keine Staus, aber ein Blitzer. Der Blitzanhänger noch in Höchberg in der Heidelberger Straße. Ansonsten habt ihr freie Fahrt. Wir wünschen gute Fahrt.
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1: Mit Frank Beil. Einen schönen Freitag!

0: Ja, wir pfeifen auf schlechte Laune mit One Republic. Macht euch keine Sorgen, hier ist der Heimvorteil. Wir machen euch startklar fürs Wochenende. Und Vorsicht, wenn ihr am Wochenende oder heute ein schattiges Plätzchen unter einem Baum sucht, das kann zu bösen Ausschlägen führen. Denn unter manchen Bäumen hier in der Region haben sich giftige Raupen, sogenannte Eichenprozessionsspinner, breit gemacht. Sina.
1: Letzte Woche war eine Mutter mit ihrem Kind im Tierpark unterwegs. Auf dem Spielplatz kam das Kind dann in Kontakt mit den feinen Härchen der Raupe. Das Ergebnis waren dann starke Schmerzen und Juckreiz bei dem Zweijährigen. Die Brennhaare der Raupe sind übrigens giftig und sie können sogar zu Atemproblemen führen. Der Eichenprozessionsspinner ist ein Nachtfalter und seine Raupen haben sogenannte Brennhaare. Die sind giftig, also eben gefährlich für den Menschen. Vor allem an Eichen finden wir die Raupen und sie kriechen in langen Reihen am Baum entlang. Ähnlich an der Prozession, daher eben auch der Name.
0: Danke, Sina, für die Infos rund um den Eichenprozessionsspinner. Giftige Raupen, die es ja sich vor allem rund um Eichen bequem machen. Wer sie entdeckt, bitte den Behörden melden. Die versuchen dann, die Bereiche ja weiträumig abzusperren. Und das Gartenamt versucht dann, die Tiere ja zu beseitigen.
1: Meist mit einem Gerät, ähnlich einem Staubsauger. So lief das auch im letzten Jahr am Erlabrunner Badesee, nachdem er wegen der Tiere komplett abgesperrt war. Und auch in Kitzingen solltet ihr die Augen offen halten. Hier sind sie schon aufgetaucht und zwar im Haus für Jugend und Familie und außerdem in der Nähe des Wohnheims Radlernest. Im Landkreis Mönchbessert gibt es auch immer wieder Fälle. Deshalb spritzen Mitarbeiter die Bäume am Guterler See oder an Schulen und Verwaltungsgebäuden präventiv mit einem ökologischen Mittel. Dadurch gibt es zumindest an diesen Stellen kaum noch Probleme.
0: Also Vorsicht vor dem Eichenprozessionsspinner. Wer nicht weiß, wie so ein Ding aussieht, auf unserer Website radiogong.com haben wir ein Bild und weitere Informationen. Wenn ihr mal die Begegnung mit so einer Raupe macht, dann ist es super wichtig, dass ihr sie nicht berührt und bis zu 10 Meter Abstand haltet und vor allem Hunde und Kinder davon weit fernhaltet. Wenn es dennoch zum Kontakt kommen sollte, dann ist es wichtig, sofort zu duschen und die Kleidung zu waschen, am besten separat. Und ganz wichtig, bei starken Symptomen sofort einen Arzt aufsuchen. Dass wir von den Viechern in diesem Sommer verschont bleiben. Wir halten euch weiter auf dem Laufenden. Hier beim Heimvorteil.

0: Wochenende ruft. Hier beim Heimvorteil. Viertel nach sechs ist es. Wir machen euch, wie versprochen, startklar fürs Wochenende und haben mal geschaut nach den Veranstaltungen, über die man jetzt schon spricht.
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2: Hier bei uns in Schweinfurt steht das Volksfestwochenende vor der Tür. Das hat aber noch viele Highlights zu bieten. Heute ist der Heldentag, da könnt ihr am Nachmittag eure Lieblingscharaktere überall auf dem Volksfest treffen. Morgen ist das Frühstück im Riesenrad mit euch zusammen und am Sonntag der letzte Tag mit Public Viewing im Festzelt und dem großen Abschlussfeuerwerk. Das Deutschlandspiel könnt ihr aber auch am Stadtstrand schauen, powered by Radio Gong. Am Sonntag könnt ihr bei Drink Smart, Play Hard all die lustigen Saufspiele spielen, nur ohne Alkohol. Limopong, Wikingerschach, Imposter und viele mehr. Hier habt ihr nüchtern Spaß, meldet euch gerne an, spontan geht aber auch. Wer auf Alkohol nicht verzichten mag, kann zum dritten Weinfest am Autohaus der ATB Autotechnik Schweinfurt. Heute und morgen könnt ihr dort bei Live-Musik ein bisschen schöppeln. Aus Schweinfurt, Lisa Eni.
3: Nicht am Autohaus, dafür in einem Schloss könnt ihr hier im Landkreis Schweinfurt schöppeln. Und zwar da, wo Playboy Gunter Sachs geboren wurde, im Schloss Meinberg. Besonders sind die vielmals angefragten Schlossführungen, welche während des Weinfestes nach 12 Jahren jetzt wieder möglich sind. Vielleicht findet sich ja nach 1, 2, 7 Wein ja endlich auch ein Käufer. Außerdem gibt es ein buntes Programm mit Live-Musik am Samstag und Public Viewing am Sonntag. Gleichzeitig wird seit gestern in Gerolzhofen gleich das ganze Wochenende gefeiert. Beim Summer Opening im Spitalgarten Gerolzhofen. 4 Tage, 4 Erlebnisse mit einem Ziel. Festival-Feeling pur. Und in Zeutzleben wird ebenfalls der Sommer gefeiert beim traditionellen Sommerfest. 3 Tage voller Sport, Unterhaltung und Geselligkeit bei freiem Eintritt. Aus Zeutzleben, Louis Majewski.
4: Hier bei uns

0: In der Rhön werden vor allem große Jubiläen gefeiert. Anlass ist zum Beispiel das 50-jährige Bestehen des Musikvereins Milzgrund Rothausen. Das große Festwochenende findet auf dem Festgelände am Sportheim in Rothausen in der Gemeinde Höchheim statt und bietet ein abwechslungsreiches Programm mit Musik, Gottesdienst und gemeinsamen Mahlzeiten. In Ramstal kommt sogar noch ein Jahrzehnt obendrauf. 60 Jahre gibt es schon das Weingut Baldauf und darauf muss natürlich angestoßen werden. Das könnt ihr von Samstag bis Montag auf dem Jubiläumsweinfest. Auch hier könnt ihr das WM-Auftaktspiel der Deutschen übrigens anschauen. Oder ihr guckt einfach mal beim Sonnenwendfeuer mit Fahrzeugweihe der Freiwilligen Feuerwehr Hohenrot vorbei. Am Samstag wird da kräftig gefeiert bis tief in die Nacht. Aus Ramstal, Leon Wagner.
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0: Schönen guten Morgen, hier ist der Heimvorteil, es ist 6:30.
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2: Ich bin Christian Haider, guten Morgen. Die Kaufkraft in der Region ist zuletzt weiter gestiegen. Das bedeutet, nach Abzug von Steuern und Sozialabgaben haben die Menschen mehr Geld im Portemonnaie übrig. Nach einer Analyse der Industrie- und Handelskammer Würzburg-Schweinfurt verfügen die Menschen in der Region in diesem Jahr über rund 30,2 Milliarden Euro. Das sind etwa 31.900 Euro pro Kopf. Für den Einzelhandel stehen davon rund 7,7 Milliarden Euro zur Verfügung. Der Großteil der Ausgaben bleibt mit etwa 88% in der Region, rund 12% entfallen auf den Onlinehandel. Laut IHK bleibt die Lage im Einzelhandel aber wegen Konsumzurückhaltung weiter angespannt. Im Landkreis Schweinfurt werden Schwarzfahrten im Regionalbusverkehr ab dem 1. Juli deutlich stärker kontrolliert. Das Landratsamt führt regelmäßige Fahrscheinkontrollen ein. Bislang fanden nach der Fahrplanumstellung nur wenige statt. Wer ohne gültiges Ticket fährt, muss künftig 60 Euro zahlen. Bei vergessener Monatskarte oder Deutschlandticket werden 7 Euro fällig. Grundlage ist das bargeldlose SW-Easy-System, bei dem Fahrgäste ihr Ticket selbst lösen und an allen Türen einsteigen können. Der Solarpark in Sulzfeld im Grabfeld liefert seit kurzem erstmals Strom, das hat der Betreiber Südwerk mitgeteilt. Die rund 29 Hektar große Freiflächenanlage ist seit Anfang Juni ans Netz angeschlossen und soll künftig rechnerisch den Strombedarf von über 30.000 Menschen decken. Bürger aus der Region können sich ab 250 Euro finanziell beteiligen und erhalten dafür eine feste Rendite von 4,5% jährlich. Ein zweiter Anlagenteil im Nachbarort Kleinbardorf soll noch vor den Sommerferien fertig werden. In der EU gelten seit Mitternacht deutlich schärfere Asylregeln. Die Reform soll schnellere Verfahren, mehr Abschiebungen und weniger Weiterwanderung innerhalb der EU bringen und sieht einen Solidaritätsmechanismus für Länder mit vielen Ankünften vor. Künftig sollen Schutzsuchende mit geringen Bleibechancen an den Außengrenzen beschleunigte Verfahren in speziellen Einrichtungen durchlaufen.

0: Wir werden euch weiter auf dem Laufenden halten hier beim Heimvorteil.
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0: Es regnet ununterbrochen bei Temperaturen rund um 10 Grad. Kai, wann hat sich's ausgeregnet und wann kommt mal wieder die Sonne?
2: Mit dem heutigen Tag wird es sich ausgeregnet haben und dann kommt erstmal eine längere trockene Phase und das ist gar nicht mal so gut, weil wir noch ein so immens großes Niederschlagsdefizit haben. Aber heute gibt es nochmal eine gute Gießkanne voll in Form von Regen und Nieselregen begleitet von Böen im Südwestwind und Höchstwerten von 13 bis 16 Grad. Am Nachmittag gibt es auch mal ein paar trockene Phasen. Morgen zeigt sich vom Taubertal her immer häufiger die Sonne bei knapp 25 Grad. Der Sonntag bringt Wolken und Sonne bei gedämpften Temperaturen von etwas über 20 Grad. Und ab Mittwoch der nächsten Woche wird's heiß.
0: Also es wird heiß, nehmt noch ein bisschen Kühle mit, lüftet noch mal durch. Nächste Woche wird wieder geschwitzt.
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0: Da sieht gut aus, wir haben keine größeren Verkehrsstörungsmeldungen. Ihr habt freie Fahrt, nicht zu schnell fahren. Höchberg wird schon wieder geblitzt in der Heidelberger Straße.
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0: Einen schönen Freitagmorgen. Wir sind für euch da. Hier ist euer Heimvorteil. Und die Frage der Woche: Warum ist das Wasser im Vierröhrenbrunnen in Würzburg seit gestern giftgrün?
1: Ich glaube, das liegt am Bakterium, was gerade die ganze Stadt verseucht.
2: Irgendeine politische Aktion, würde ich jetzt mal irgendwie denken.
3: Ich vermute, da hat jemand Farbe rein als Streich.
4: Mir kommt da direkt in den Kopf, dass wir aktuell Probleme mit dem Trinkwasser haben und ich jetzt als erstes gedacht habe, dass das irgendeine Art Reinigungsmittel oder keine Ahnung was ist.
0: Nein, das giftgrüne Wasser im Vierröhrenbrunnen hat nichts mit den Darmbakterien zu tun, die man diese Woche im Würzburger Trinkwasser nachgewiesen hat. Ähnlich grün gefärbt waren vor ein paar Wochen schon in mehreren Städten Deutschland Brunnen. Klimaaktivisten wollten damit gegen Greenwashing in der Klimapolitik protestieren, vor allem gegen die konzernfreundliche Gaspolitik von Wirtschaftsministerin Katharina Reiche. Wobei in Würzburg wollen es auf Nachfrage die Klimaaktivisten nicht gewesen sein. Die Polizei ermittelt gegen unbekannt und das giftgrüne Wasser soll heute wieder aus dem Brunnen gepumpt werden. Zumindest soll der grüne Farbstoff laut Polizei nicht gefährlich sein. Unterdessen sollten aber alle, die in den Stadtteilen von Würzburg und in Gerbrunn leben, das Trinkwasser nach wie vor lieber mal noch abkochen, nachdem, ihr habt es gehört, bei Routinekontrollen ein minimal erhöhter Wert an Darmbakterien festgestellt wurde. Kann vor allem Menschen mit geschwächtem Immunsystem krank machen. Deshalb gilt noch immer die Empfehlung, das Wasser aus dem Hahn abzukochen. Das tötet dann die Bakterien. Und wer im Supermarkt gestern kein Wasser mehr bekommen hat, heute soll es neue Lieferungen geben, haben wir gehört. Während man weiter nach der Ursache für die Verunreinigung sucht, das kann, wie Beispiele aus den anderen Orten der Region zeigen, oft mal Wochen dauern. Ladet euch einfach am Wochenende einfach mal in die Landkreise ein, da wo man noch Wasser unbedenklich aus dem Hahn genießen kann. Wir halten euch auf jeden Fall auf dem Laufenden hier beim Heimvorteil.

0: 6:45. Hier ist der Heimvorteil. 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Ja, morgen gehen wir mit euch frühstücken. 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Was heute geht, das hat Chiara mal geschaut. Chiara, wie schaut's aus?
1: Heute gibt's Free-Tattoos auf dem Schweinfurter Volksfest. Aber Vorsicht, das sind Airbrush-Tattoos für eure Kids. Heute wird da nämlich der Heldentag gefeiert. Bedeutet, ihr könnt euren Volksfesttag mit Superman, Batman oder auch Spider-Man verbringen und dabei auch noch ein gratis Airbrush-Tattoo ergattern. Das Ganze heute von 15 bis 17.30 Uhr. Im Autohaus ATB in Schweinfurt wird dagegen heute geschöppelt. Die laden heute nämlich zum Weinfest ein. Das Ganze mit Live-Musik, Wein und auch jede Menge Programm für eure Kids, unter anderem mit einer Torwand, Kinderschminken und auch Klebetattoos. Geschöppelt wird aber auch in den Landkreisen rund um Schweinfurt. In Bundorf feiert man zum Beispiel 80 Jahre FC Bundorf und in Wülfingen feiert man 150 Jahre Feuerwehr inklusive Blaulichtdisco. Und in Bad Kissingen, da trifft man sich heute Abend dann wieder im Rosengarten. Am Brunnen wartet da heute wieder eine Beamer-Show mit Wasser, Licht, Musik und Special-Effekten auf euch.
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1: Ich bin Moritz Einzel. Guten Morgen. Südkorea ist erfolgreich in die Fußball-WM gestartet. In Guadalajara in Mexiko gewann das Team am frühen Morgen unserer Zeit gegen Tschechien mit 2:1. Dabei bogen die Koreaner einen Rückstand um. Zuvor hatte am Abend Co-Gastgeber Mexiko in Mexiko-Stadt das Eröffnungsspiel gegen Südafrika mit 2:0 gewonnen. Im Aztekenstadion gab es eine bunte Eröffnungsfeier, unter anderem mit Popstar Shakira. Heute treten die strengeren Migrationsregeln der europäischen Asylreform in Kraft. Dadurch sollen Schutzsuchende zwischen den Mitgliedsländern solidarischer verteilt und Asylverfahren schneller abgewickelt werden. Zudem gelten neue Regeln für als sicher deklarierte Herkunftsstaaten. Aus Brüssel, Dieter Ebeling.
2: Die neuen Regeln bedeuten Folgendes. Grundsätzlich wird an den EU-Außengrenzen kontrolliert. In Deutschland werden deswegen an den großen Flughäfen wie Berlin, Frankfurt, München oder Düsseldorf Zentren eingerichtet, in denen Migranten bleiben müssen. Und zwar dann, wenn sie aus Ländern mit einer Anerkennungsquote von weniger als 20% kommen. Oder wenn sie keine Papiere haben oder als Gefährder gelten. Dort können sie bis zu 3 Monate festgehalten werden.
1: Der Rekordbörsengang von Elon Musks Weltraumfirma SpaceX ist vollzogen. Das Unternehmen verkaufte rund 555 Millionen Aktien zum Ausgabepreis von $135 und nahm damit $75 Milliarden ein. Jetzt kommt die Aktie in den Handel. Musk wird mit dem Börsengang der erste Mensch mit einem Vermögen von mehr als $1 Billion. Das umstrittene Sparpaket der schwarz-roten Koalition bei den Gesundheitsausgaben geht ins parlamentarische Verfahren. Ministerin Warken bringt ihren Entwurf heute in den Bundestag ein, der die gesetzlichen Krankenkassen 2027 um mindestens 16,3 Milliarden Euro entlasten soll. Auch der Bundesrat befasst sich mit den Plänen und dürfte viele Kritikpunkte anmelden.
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3: An der Millionengroßbaustelle für die Henneberg-Grundschule Bad Kissingen-Garitz müssen sich Autofahrer auf eine 4-wöchige Vollsperrung einstellen. Ab Montag wird ein Teil der Seestraße am Sportplatz dicht gemacht. Das hat direkte Auswirkungen auf den laufenden Betrieb der alten Schule direkt nebenan. Während die Schulbusse normal fahren und vor der Baustelle wenden können, trifft die Sperrung den Elterntaxiverkehr. Die beiden Fußball-Regionalligisten aus Main-Rhön basteln weiter an ihren Kadern. Der erste FC Schweinfurt 05 holt mit dem 18-jährigen Johannes Teinhardt das nächste Abwehrtalent ins Boot. Der Innenverteidiger wechselt aus dem Nachwuchs des ersten FC Nürnberg zu den Schnüdeln. Liga-Rivale TSV Albstadt verpflichtet mit dem 24-jährigen Jakob Engel von der SGV Freiberg einen Abwehrspieler. Er bringt die Erfahrung von über 100 Regionalliga-Einsätzen mit in die Rhön.
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4: Das Wetter macht noch nicht so richtig Lust auf Wochenende. Es regnet bei Temperaturen um die 10 Grad. Kai, wie schaut's denn aus? Welche wären denn die so die sonnigsten, die wärmsten, die schönsten Stunden des Wochenendes?
5: So super sonnig und schön wird das Wochenende noch nicht werden. Und der schönste Tag des Wochenendes ist definitiv der morgige Samstag. Da kommt im Laufe des Tages häufiger die Sonne zum Zuge bei knapp 25 Grad. Der heutige Tag ist allerdings unterirdisch mit böigem Wind und

0: zeitweiligem Regen. Und dann haben wir noch den Sonntag und den Montag mit Wolken und Sonne bei etwas über 20 Grad. Und ab Dienstag geht es schnurstracks aufwärts.
1: Dankeschön, Kai.
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1: Das sieht gut aus. Heute Morgen mal keine Staus. Ihr müsstet gut durchkommen. Nicht so viel los. Weniger los als sonst. Und an der Blitzerfront haben wir auch nur einen Blitzer in der Heidelberger Straße. Wobei, der hat gerade Zwillinge bekommen. Auf der A7 stehen sie auch. A7 marktbreit in der 80er-Zone im Baustellenbereich. Bitte auch hier nicht zu schnell fahren.
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1: Mit Frank Beil. Einen schönen Freitag!

0: Oh oh, Freitagmorgen. Einen schönen Freitag wünschen wir hier aus dem Gong-Studio. Versuchen euch mal so ein bisschen das Wochenende schmackhaft zu machen, wo wir es ja morgen recht sonnig haben. Ja, morgen übrigens alles über die Kraft der Sonne, dazu jetzt gleich noch mehr. Auch über Gesundheit wird es gehen an diesem Wochenende und es wird natürlich wieder jede Menge Partys geben. Fangen wir mal mit der Gesundheit an. Morgen Gesundheitstag in Ochsenfurt im Ärztehaus. Alle sind eingeladen, alle sind willkommen. Es gibt kostenlose Gesundheitscheck-ups. Es gibt aber auch kostenlose Yoga-Kurse zum Ausprobieren, Taekwondo- und Bogenschießen-Kurse. Einfach mal reinschnuppern. Wer Rudern mal probieren möchte, in Markt Heidenfeld feiert die Rudergesellschaft ihren 70. Geburtstag, unter anderem auch mit Proberudern. Oder ihr schaut mal bei der Wasserwacht in Veitshöchern vorbei. Die feiern 60. Geburtstag, Jakob Grunwald.
1: Wir haben alles an Wasserrettungsausrüstung quasi da. Wir haben einen Tauchcontainer da. Da kann man auch mal sich die Taucher durch eine große Scheibe anschauen. Wir haben Samstag und Sonntag jeweils eine Übung. Die Fahrzeuge werden ausgestellt. Wir haben viele verschiedene Fahrzeuge da.
0: Ja, feiert mit der Wasserwacht 60 Jahre Geburtstag. Alles zum Thema Schwimmen, Radeln, Laufen dann am Sonntag beim großen Triathlon rund um den Erlabrunner Badesee. Rund 1000 Leute haben sich angemeldet für den Triathlon, Jürgen Schweighöfer.
2: Nicht nur, dass Profi-Triathletin Franzi Hoffmann-Renk am Start ist, sie hat unter anderem den Ironman in Wales gewonnen, ist auch der Landrat höchstpersönlich von Würzburg, Thomas Ebert, mit Bürgermeistern Eibelstadt und Bürgermeister Helmstadt am Start. Und es kommt die Bundesgesundheitsministerin zur Siegerehrung. Triathlon gilt ja als die gesündeste Sportart, insofern passt es ja vollkommen, dass die Bundesgesundheitsministerin zur Siegerehrung kommt.
0: Also wird ein sehr gesundes, sportliches Wochenende. Und wer mehr über kostenlosen Sonnenstrom erfahren will, Suntec lädt am Wochenende zum Tag der offenen Tür nach Giebelstadt. Da gibt es alles rund um ja, Solaranlagen, aber auch E-Mobilität. Da kann man E-Autos Probe fahren. Oder, finde ich interessant, auf der 80 Meter langen größten Carrera-Bahn Bayerns sich mal versuchen. Alles elektrisch und durch die Kraft der Sonne möglich. Am Samstag und Sonntag alles über die Kraft der Sonne bei Suntec in Giebelstadt. Morgen soll sie ja bis zu 8 Stunden scheinen, die Sonne. Es wird mit 25 Grad auch schön warm. Ideales Open-Air-Wetter auch für das Umsonst und Draußen in Gerolzhofen. Die haben da wirklich schon 2 Bühnen, 11 Stunden Live-Musik. Schon mal zum Warmfeiern, wenn es dann nächste Woche auch in Würzburg heißt Umsonst und Draußen. Alle Tipps fürs Wochenende, alle Freizeittipps findet ihr übrigens wie gewohnt auf radiogong.com. Damit es keinem langweilig wird. In diesem Sinne auf ein schönes Wochenende.

0: Es ist noch nicht das Ende der Welt, aber wir nähern uns dem Wochenende. Freitagmorgen, 16 Minuten nach 7 und eine der häufigsten Fragen vorm Wochenende. Und wo schaust du das Spiel? Ja, Sonntag 18 Uhr werden viele ein Date vorm Fernseher haben. 60% wollen es ja zu Hause alleine gucken, immerhin 40% mit Freunden. Und jeder Dritte will in den Biergarten oder zum Public Viewing. Eine Übersicht, wo man überall Rudel gucken kann, seht ihr auf unserer Website auf radiogong.com. 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

0: Der Freitagmorgen, heute beginnt der 12. Juni und mit Gong verpasst ihr keinen Geburtstag mehr. Heute zum Beispiel der Geburtstag von Claudia Ma. Ja, jetzt wissen es alle. Der Günther grüßt dich ganz lieb. Grüße nach Sennfeld, grüße aber auch nach Würzburg an den Opa, den besten Opa, den besten Papa, Schwiegervater, der Thomas Leimbach. Alles Gute. Wir haben sogar eine Uroma heute am Start, ja? Die Oma Hilde, Oma, Ura-Oma, Mama, alles Gute von der ganzen Family heute zum Geburtstag nach Rimpa. Grüße aber auch nach Tüngersheim an die Katrin Schömig zum 44. Geburtstag von der ganzen Family, vor allem deinem Mann. Und Grüße auch an die Gabi Riedel, die wurde über 8-mal gegrüßt von der ganzen Family, Kindern, Enkelkindern. Da wird heute auch groß gefeiert. Gabi, einen schönen Tag dir heute. Und unser Geburtstagskind des Tages, die Annika Dressler aus Kist zum 29. Die besten Grüße von deinem Tore, die beste Ehefrau, die man an der Seite haben kann. Einen schönen Geburtstag dir und einen richtig lieben Gruß vom Tore an die Annika und viel Spaß mit dem Geburtstagsgutschein für einen der DM-Märkte.
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0: Wir Singer League mit Mark Forster, übrigens im Juli beim Gong Sommer Open Air in Kitzingen. Tickets gibt's noch auf radiogong.com. Und jetzt schauen wir mal, was es Neues gibt um kurz vor 7:30.
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2: Ich bin Christian Haider. Guten Morgen. Die Kaufkraft in der Region ist weiter gestiegen. Nach einer Analyse der Industrie- und Handelskammer Würzburg-Schweinfurt liegt sie bei rund 30,2 Milliarden Euro. Das bedeutet etwa 31.900 Euro pro Kopf. Für den Einzelhandel stehen davon 7,7 Milliarden Euro zur Verfügung. Der Großteil der Ausgaben, nämlich etwa 88%, bleibt hier im stationären Handel vor Ort. Rund 12% fließen in Online-Geschäfte. Trotz der positiven Entwicklung bleibt die Lage im Einzelhandel aber angespannt. Laut IHK sorgen steigende Einkommen zwar für mehr Kaufkraft, gleichzeitig ist die Konsumzurückhaltung aber weiter deutlich spürbar. Die Einzelhandelskette Tante Enso übernimmt 6 Teegut-Filialen in Main-Rhön. Das Bundeskartellamt hat der Übernahme der Märkte in Saal, Nüdlingen, Hambach, Schweinfurt unter Spießheim und Gerolzhofen zugestimmt. Damit steigt die Zahl der Filialen in der Region Main-Rhön auf 10. Das Unternehmen hat angekündigt, alle bisherigen Mitarbeiter zu übernehmen. Tante Enso ist ein Smart-Store-Konzept, das den klassischen Tante-Emma-Laden mit einem digitalen 24-Stunden-Shop kombiniert. Der Chef Thomas Gutberlet stammt aus der Teegut-Gründerfamilie und war von 2009 bis 2024 Teegut-Geschäftsführer. Erhöhte Blutfettwerte sind laut Medizinern die häufigste Todesursache in Deutschland. Anlässlich des bundesweiten Tag des Cholesterins heute rufen Herzspezialisten aus Bad Neustadt zu regelmäßigen Kontrollen auf. Kardiologen weisen darauf hin, dass die meisten Risikopatienten ihre genauen Werte gar nicht kennen. Ein dauerhaft hohes Cholesterin führt nach Angaben der Ärzte jedoch zu unbemerkt verengten Gefäßen. Das Krankenhaus empfiehlt deshalb allen Bürgern, den sogenannten LDL-Wert beim nächsten Besuch beim Hausarzt prüfen zu lassen. In der EU gelten seit Mitternacht deutlich schärfere Asylregeln. Künftig sollen Schutzsuchende mit geringen Bleibechancen an den Außengrenzen beschleunigte Verfahren in speziellen Einrichtungen durchlaufen. Solche Zentren entstehen auch an deutschen Flughäfen wie Berlin, München und Frankfurt.
0: Wir werden euch weiter auf dem Laufenden halten, hier beim Heimvorteil.
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0: Mit Dauerregen und 10 Grad geht's in diesen Freitag. Sag mal Kai, wann ist mal wieder etwas beständigeres Wetter in Sicht? Vielleicht in der nächsten Woche?
3: In der nächsten Woche, Mittwoch, Donnerstag, Freitag, Samstag, vielleicht auch Sonntag, da deutet sich eine ziemlich knackige und markante Hitzewelle an. Die kommt praktisch über Nacht und dann wird's brutal heiß. Perfektes Badewetter. Aber bis dahin müssen wir noch ein bisschen durchhalten. Heute ist so ein richtiger Durchhalttag. 16 bis 18 Grad gibt es gerade mal mit vielen Wolken und zeitweiligem Regen und Nieselregen. Dazu weht böiger Südwestwind. Morgen zeigt sich häufig

0: häufiger die Sonne bei knapp 25 Grad. Der Sonntag und der Montag sind noch so ein bisschen holprig mit Wolken und Sonne bei etwas über 20 Grad. Der Dienstag wird etwas und ab Mittwoch dann eben alles deutlich freundlicher.
1: Danke schön, Kai.
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1: Ja, größere Stauungen sehen wir nicht, außer ja, kurz nach Kitzingen nach Würzburg rein über die B8, da stockt es ein bisschen, und über die B27 von Zell nach Würzburg rein, von Verzöckern nach Würzburg rein an der Baustelle. Bis Oktober wird uns sie noch verfolgen. Ansonsten haben wir einen ruhigen Freitagmorgen, auch im Stadtgebiet Schweinfurt ist es relativ ruhig heute Morgen. Denkt aber an die Blitzer auf der A7, Markt Breit in der 80er Zone im Baustellenbereich und Höchberg, Heidelberger Straße. Nicht zu schnell fahren.
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1: Mit Frank Beil. Einen schönen Freitag.

Wunderschönen Freitagmorgen hier aus dem Gong-Studio. Ich hoffe, ihr sitzt im Trocknen, denn es regnet bis zu 10 Liter. Die Temperaturen sinken, heute nur maximal 16 Grad. Ja, die Temperaturen sinken. Und das habt ihr mitbekommen, die Zinsen, sie steigen. Das ist zum einen mal gut fürs Tagesgeld, für Spareinlagen, also weil, wenn ihr was zum Sparen noch habt. Die ersten Banken wie Trade Republic haben schon angekündigt, die jetzt 2,25% Guthabenzins 1:1 weiterzugeben. Leider werden damit auch die Privatkredite teurer. Also wer Anschaffungen plant und dafür einen Kredit aufnehmen möchte, sollte am besten nicht mehr lange warten. Ansonsten machen wir es einfach so wie Elon Musk und gehen mit unserem Business an die Börse. Elon Musk hat heute mit seinem Raumfahrtunternehmen den Börsengang gewagt. Eine Aktie kostet $135, mehr als das Dreifache über dem Ausgabepreis. Und damit, und das ist schon faszinierend, erreicht das Unternehmen eine Bewertung von $1.77 Billionen. Obwohl die Firma zuletzt fast $5 Milliarden miese gemacht hat. Aber alle wollen dabei sein bei den Zukunftsvisionen, bei Fabriken auf dem Mond oder einer Stadt auf dem Mars. Die Frage, ob das alles Realität wird. 1 Million Menschen will Elon Musk auf den Mars bringen, um sie vor dem gleichen Schicksal wie die Dinosaurier, vorm Aussterben zu schützen. Steht alles in dem 300-seitigen Börsenprospekt. Auf dem Mond sollen demnächst KI-Server stehen, die mit Sonnenstrom betrieben werden. Wobei man muss sagen, ein Teil seiner Vision ist ja heute schon Wirklichkeit geworden, das Internet bald auch flächendeckend Mobilfunk über Satelliten aus dem All. Und auch seine Raketen sind schon sehr erfolgreich. Der Börsengang von SpaceX wird Elon Musk heute zum ersten Billionär in der Geschichte der Menschheit machen. Sein Vermögen wird dann auf 1 Million mal 1 Million kommen. Also wenn man diese Summe in kleinen Scheinen übereinander stapelt, dann

braucht man keine Rakete mehr, dann kann man zu Fuß auf dem Mond auf den Geldschein spazieren. $1 Billion. Damit könnte man jedem Menschen auf der Welt $125 schenken. Damit könnte man den Bundeshaushalt Deutschlands ungefähr 2 Jahre lang komplett finanzieren, Herr Merz. Und Respekt auch, muss man sagen, für das Lebenswerk von Elon Musk. Der hat schon Elektroautos salonfähig gemacht. 9,5 Millionen Teslas wurden schon verkauft, viele Raketen und vor allem das Internet mit 10.000. Braucht man keine Rakete mehr, dann kann man zu Fuß auf dem Mond auf den Geldschein spazieren. $1 Billion. Damit könnte man jedem Menschen auf der Welt $125 schenken.

0: Schönen guten Morgen, hier ist der Heimvorteil. Soll ich etwas lauter sprechen? Man merkt bei einigen schon, dass die Fußball-Weltmeisterschaft losgegangen ist. Viele müde Gesichter. Ich weiß nicht, wer von euch heute früh um 4 Uhr morgens das Spiel von Südkorea gegen Tschechien gesehen hat. Ein Sieg übrigens für Südkorea. Ja, durch die Zeitverschiebung ist die WM dies Jahr eine echte Herausforderung. Aber genau das Richtige für alle, die nachts nicht schlafen können oder früh aufstehen. Mal frühs vor der Arbeit noch schnell ein Fußballspiel gucken. Aber die Eröffnungsfeier in Mexiko gestern, die gab es zur besten Sendezeit. Auch wenn das ZDF die ersten Minuten verschlafen hat. Einfach zu spät hingeschaltet zur großen Eröffnungsfeier. Mexiko hat sich nach dem Spiel schon gefeiert wie ein Weltmeister. Ein Spiel voller Rekorde. Unter anderem drei rote Karten beim Sieg von Mexiko über Südafrika. Sonntag dann 19 Uhr, das erste Mal die deutsche Elf im Turnier. Deutschland Curaçao. Das klingt wie so eine Traumschifffolge, oder? Es geht um den Karibikstaat, wo gerade mal so viele Menschen leben wie bei uns im Landkreis Würzburg oder in Stadt- und Landkreis Schweinfurt. Vielleicht könnten die sich ja für die nächste WM auch mal bewerben, wenn dann vielleicht noch mehr Mannschaften wie diesmal zugelassen werden. 48 Mannschaften sind's. Am Sonntag spielt Deutschland gegen den Karibikstaat mit gerade mal 160.000 Einwohnern. Die meisten Spieler sind übrigens fast alle in den Niederlanden geboren. Man könnte auch sagen, wir müssen am Sonntag gegen die holländische B11 aus der Karibik ran. Wo man das Spiel Sonntag 19 Uhr überall schauen kann, das hat Fele für euch mal versucht herauszufinden.
1: Das größte geplante Public Viewing, das wird das im Sachsstadion sein.

0: Nur jetzt für das Auftaktspiel der Deutschen gegen Curaçao, da müsst ihr euch eine Alternative suchen. Zum Beispiel das Schweinfurter Volksfest. Da würde es am Ende nämlich sogar auch ein Feuerwerk zum Sieg geben. Wer lieber in einer Bar schauen möchte, kann das in Schweinfurt in der Bar 05, der Sportsbar Brauhaus am Bergel oder in der Gaststätte zum Michel tun. Außerdem könnt ihr die Spiele auch mit Urlaubsfeeling genießen. Die Stadtstrände der Region zeigen die deutschen Spiele. Zum Beispiel der Kiss Beach in Bad Kissingen hat eine XXL-Leinwand aufgebaut. Und der Stadtstrand Schweinfurt zeigt auch alle deutschen Spiele inklusive Halbfinale und Finale, powered by Radio Gong. Hier wurde sogar eine extra LED-Leinwand organisiert. Das heißt, Helligkeit ist hier kein Thema. Hier habt ihr wirklich tolle Sicht auf die Siege der Nationalelf.
1: Also freuen wir uns auf das erste Spiel der Deutschen am kommenden Sonntag um 19 Uhr.

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0: Ich bin Moritz Einzel. Guten Morgen. Die Fußball-Weltmeisterschaft läuft. Zumindest in Mexiko hat der Ball schon gerollt. Am frühen Morgen unserer Zeit gewann Südkorea gegen Tschechien mit 2:1. Zuvor gab es das große Eröffnungsspiel in Mexiko-Stadt. Co-Gastgeber Mexiko besiegte Südafrika mit 2:0 in einer Partie mit gleich 3 roten Karten. Heute Abend steigt mit Kanada der nächste Gastgeber ins Turnier ein. Ab 21 Uhr geht's gegen Bosnien-Herzegowina. Und heute Nacht ab 3 Uhr dann das Team der größten Ausrichternation USA gegen Paraguay. Seit Mitternacht gelten in der EU deutlich schärfere Asylregeln. Die Reform des Systems GEAS ist in Kraft getreten. Unter anderem soll es effizientere Verfahren an den Außengrenzen und mehr Abschiebungen geben. Um die Reform war jahrelang gerungen worden. Das Bahnprojekt Stuttgart 21, das entwickelt sich ja immer mehr zur unendlichen Geschichte von Pleiten, Pech und Pannen. Dazu hat sich jetzt der Vorsitzende des Verkehrsausschusses, der grünen Politiker Al-Wazir, im ZDF geäußert.
1: Dass jetzt daraus Stuttgart 31 wird, das ist geradezu ein Treppenwitz. Es ist richtig, dass die Bahn investiert, aber man sieht an Projekten wie Stuttgart 21, dass man einerseits ins Bestandsnetz viel zu wenig investiert hat in den letzten Jahrzehnten. Und wenn man dann neu gebaut hat, was ja auch nötig und richtig ist, dann hat man solche Projekte wie Stuttgart 21 gemacht, wo im Prinzip ja alle Vorhersagen der Kritiker dieses Projektes im Nachhinein eingetreten sind.
0: Kürzlich kam ja die Meldung, dass Stuttgart 21 unter anderem wegen falsch verlegter Kabel erst frühestens Ende 2031 fertig werden soll. Der Bundestag beschäftigt sich heute in erster Lesung mit der umstrittenen Gesundheitsreform. Gesundheitsministerin Warken will mit den geplanten Maßnahmen rund 16,5 Milliarden Euro einsparen. Auch der Bundesrat berät über das Reformpaket. In der Länderkammer ist Widerstand zu erwarten.
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3: In der Region Main-Rhön startet wieder die Aktion Stadtradeln. Den Anfang macht am Sonntag der Landkreis Bad Kissingen, wo Bürger 3 Wochen lang möglichst viele Wege mit dem Fahrrad statt dem Auto zurücklegen sollen. Ziel der bundesweiten Kampagne ist es, CO2 einzusparen und den Radverkehr im Alltag zu stärken. In den kommenden Monaten folgen auch der Landkreis Schweinfurt, Bad Neustadt an der Saale und Haßfurt. In Hohenroth ist ein Schüler beim Aussteigen aus dem Bus von einem unbekannten Auto erfasst und leicht am Bein verletzt worden. Als der Junge die Straße überqueren wollte, wurde er von einem vorbeifahrenden Auto gestreift. Das fuhr dann einfach weiter. Die Polizei hat erste Hinweise auf den Wagen, sucht aber weiter nach Zeugen.
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1: So, es regnet immer noch. Es hört gar nicht mehr auf. Kai, wird das heute der regenreichste Tag? Wie viel Liter erwartest du und wann kommt das meiste an Regen?
2: Mit ein bisschen Glück werden es so 10 bis 15 Liter und die kann die Natur gut gebrauchen. 10 bis 15 Liter hört sich vielleicht viel an, aber in der nächsten Woche wird es heiß werden. Da verdunstet das an anderthalb Tagen. Also jeder Tropfen zählt heute. Und es gibt viele Tropfen in Form von kräftigerem Regen und Nieselregen. Am Nachmittag gibt es auch mal ein paar trockene Phasen. Dazu haben wir unangenehmen Südwestwind und Höchstwerte von gerade mal 16 bis 18 Grad, die sich durch den Wind kälter anfühlen. Morgen ist es schlagartig freundlicher, beinahe 25 Grad. Der Sonntag wird dann wieder ein bisschen kühler mit Wolken und Sonne.
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1: Das sieht gut aus. Heute keine größeren Staus. Der allmorgendliche Wahnsinn, der allmorgendliche Berufsverkehr. Heute allerdings nicht so viel los als in den letzten Tagen. Dafür an der Blitzerfront. Da tut sich was. Teilheim, Ortsdurchfahrt, jetzt auch ein Blitzer. Höchberg, der Blitzeranhänger. Und auf der A7 im Baustellenbereich bei Markt Breit in der 80er-Zone. Auch hier nicht zu schnell fahren.
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1: Mit Frank Beil. Ich wünsche einen schönen Freitag.

0: Der Freitagmorgen bei Radio Gong. Nicht traurig sein, wenn es heute regnet. Das Wochenende soll ja besser werden. Viel besser. Morgen sonniger und endlich wieder wärmer. Aber Vorsicht, wenn ihr dabei ein schattiges Plätzchen unter einem Baum sucht. Dort drohen zum Teil böse, schmerzhafte Überraschungen. Denn unter manchen Bäumen der Region haben sich giftige Raupen, sogenannte Eichenprozessionsspinner, breit gemacht. Sina.
1: Letzte Woche war eine Mutter mit ihrem Kind im Tierpark unterwegs. Auf dem Spielplatz kam das Kind dann in Kontakt mit den feinen Härchen der Raupe. Das Ergebnis waren dann starke Schmerzen und Juckreiz bei dem Zweijährigen. Die Brennhaare der Raupe sind übrigens giftig und sie können sogar zu Atemproblemen führen. Der Eichenprozessionsspinner ist ein Nachtfalter und seine Raupen haben sogenannte Brennhaare. Die sind giftig, also eben gefährlich für den Menschen. Vor allem an Eichen finden wir die Raupen und sie kriechen in langen Reihen am Baum entlang. Ähnlich einer Prozession, daher eben auch der Name.
0: Danke, Sina, für die Infos rund um den Eichenprozessionsspinner. Giftige Raupen, die sich vor allem unter Eichen oder an Eichen bequem machen. Vor allem bei uns in Bayern und hier bei uns in der Region in diesem Jahr besonders viele. Wer sie entdeckt, bitte an die Behörden melden. Die versuchen dann, die Bereiche weiträumig abzusperren und auch die Tiere zu beseitigen.
1: Meist mit einem Gerät, ähnlich einem Staubsauger. So lief das auch im letzten Jahr am Erlabrunner Badesee, nachdem er wegen der Tiere komplett abgesperrt war. Und auch in Kitzingen solltet ihr die Augen offen halten. Hier sind sie schon aufgetaucht und zwar im Haus für Jugend und Familie und außerdem in der Nähe des Wohnheims Radlernest. Im Landkreis Mönchbessert gibt es auch immer wieder Fälle. Deshalb spritzen Mitarbeiter die Bäume am Guterler See oder an Schulen und Verwaltungsgebäuden präventiv mit einem ökologischen Mittel. Dadurch gibt es zumindest an diesen Stellen kaum noch Probleme.
0: Also Vorsicht vor giftigen Raupen unter Eichen und wenn ihr mal eine Begegnung mit so einem Eichenprozessionsspinner habt, ein Bild steht auf unserer Website, ein Fahndungsfoto auf radiogong.com. Ja, wenn ihr in Berührung kommt oder so ein Ding seht, super wichtig, dass ihr es eben nicht berührt, das Tierchen bis zu 10 Meter Abstand haltet und vor allem Hunde und Kinder davon weit fernhaltet. Wenn es dennoch zum Kontakt kommen sollte, dann ist es wichtig, sofort zu duschen und die Kleidung zu waschen, am besten separat. Und ganz wichtig, bei starken Symptomen sofort natürlich einen Arzt aufsuchen. Auf dass wir von den Viechern in diesem Sommer verschont bleiben.
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0: Hier ist der Heimvorteil. Wir machen euch startklar fürs Wochenende mit den Veranstaltungen, über die man jetzt schon spricht.
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2: Hier bei uns in Schweinfurt steht das Volksfestwochenende vor der Tür. Das hat aber noch viele Highlights zu bieten. Heute ist der Heldentag, da könnt ihr am Nachmittag eure Lieblingscharaktere überall auf dem Volksfest treffen. Morgen ist das Frühstück im Riesenrad mit euch zusammen und am Sonntag der letzte Tag mit Public Viewing im Festzelt und dem großen Abschlussfeuerwerk. Das Deutschlandspiel könnt ihr aber auch am Stadtstrand schauen, powered by Radio Gong. Am Sonntag könnt ihr bei Drink Smart, Play Hard all die lustigen Saufspiele spielen, nur ohne Alkohol. Limopong, Wikingerschach, Imposter und viele mehr. Hier habt ihr nüchtern Spaß, meldet euch gerne an, spontan geht aber auch. Wer auf Alkohol nicht verzichten mag, kann zum dritten Weinfest am Autohaus der ATB Autotechnik Schweinfurt. Heute und morgen könnt ihr dort bei Live-Musik ein bisschen schöppeln. Aus Schweinfurt, Lisa Eni.
3: Nicht am Autohaus, dafür in einem Schloss könnt ihr hier im Landkreis Schweinfurt schöppeln. Und zwar da, wo Playboy Gunter Sachs geboren wurde, im Schloss Mainberg. Besonders sind die vielmals angefragten Schlossführungen, welche während des Weinfestes nach 12 Jahren jetzt wieder möglich sind. Vielleicht findet sich ja nach 1, 2, 7 Wein ja endlich auch ein Käufer. Außerdem gibt es ein buntes Programm mit Live-Musik am Samstag und Public Viewing am Sonntag. Gleichzeitig wird seit gestern in Geroldshofen gleich das ganze Wochenende gefeiert. Beim Summer Opening im Spitalgarten Geroldshofen. 4 Tage, 4 Erlebnisse mit einem Ziel. Festival-Feeling pur. Und in Zeutzleben wird ebenfalls der Sommer gefeiert beim traditionellen Sommerfest. 3 Tage voller Sport, Unterhaltung und Geselligkeit bei freiem Eintritt. Aus Zeutzleben, Luis Majewski.
4: Hier bei uns in der Rhön werden vor allem große Jubiläen gefeiert. Anlass ist zum Beispiel das 50-jährige Bestehen des Musikvereins Milzgrund Rothausen. Das große Festwochenende findet auf dem Festgelände am Sportheim in Rothausen in der Gemeinde Höchheim statt und bietet ein abwechslungsreiches Programm mit Musik, Gottesdienst und gemeinsamen Mahlzeiten. In Ramstal kommt sogar noch ein Jahrzehnt obendrauf. 60 Jahre gibt es schon das Weingut Baldauf und darauf muss natürlich angestoßen werden. Das könnt ihr von Samstag bis Montag

0: Tag auf dem Jubiläumsweinfest. Auch hier könnt ihr das WM-Auftaktspiel der Deutschen übrigens anschauen. Oder ihr guckt einfach mal beim Sonnenwendfeuer mit Fahrzeugweihe der Freiwilligen Feuerwehr Hohenrot vorbei. Am Samstag wird da kräftig gefeiert bis tief in die Nacht. Aus Ramstal, Leon Wagner.
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1: Also mal ehrlich, dieser Sommer wird stressig.
2: Wieso? Du warst doch gerade erst zum Relaxen in der Obermain-Therme.
1: Ja eben. Und jetzt muss ich schon wieder hin. Ich bin offiziell im Freizeitstress.
2: Wieso das denn?
1: Sie haben mir einfach ein Angebot gemacht, das ich nicht ablehnen kann. Das ist fast wie beim Marlon Brando in Der Pate.
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1: Na, die erweitern einfach ihr Sommerarrangement in den Mittelpunkt des Jubiläumsjahres und das kann ich mir einfach nicht entgehen lassen. Ich meine, ein Tagesaufenthalt im Thermenmeer und im Premium-Saunaland mit abgestimmten kulinarischen Angeboten, wer kann dazu Nein sagen? Das Ganze mit Bad Staffelsteiner Ursohle, Bayerns wärmster und stärkster Thermalsohle, dazu ein Drei-Gänge-Menü mit saisonalen Zutaten, mit feinen Akzenten rund um Salz und Sohle.
2: Drei-Gänge-Menü? Lecker.
1: Absolut. Als Vorspeise marinierte Lachswürfel auf Kartoffelpüree, ergänzt durch einen Dip aus Frischkäse und getrockneten Tomaten. Für den Hauptgang stehen drei Gerichte zur Wahl. Ein Filet Mignon mit Kräutersalzkruste und Champignon-Rahmsoße auf sommerlichem Gemüse, ein auf der Haut gebratenes Zanderfilet mit Lavasalz auf Fenchel-Mandarinen-Gemüse und Basmati-Reis sowie ein panierter Parasolpilz mit Bratkartoffeln als vegetarische Alternative. Den Abschluss bildet ein Pfirsich-Maracuja-Dessert. Und auch bei der Extra-Freude setzt die Jubiläumsedition besondere Akzente. Der eigens kreierte Drink So lebe der

0: Gin kombiniert Limettensaft, Zuckersirup, Angostura, Meersalz, Minzblätter und Soda zu einer fein abgestimmten Komposition und ist auch noch alkoholfrei erhältlich.
1: Wahnsinn! Das Angebot ist tatsächlich zu gut, um es abzulehnen. Also los, in die Obermain-Therme. Es gibt ja auch positiven Stress.
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0: 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Der Freitagmorgen bei Radio Gong. Es ist kurz vor 8:30.
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2: Ich bin Christian Heider. Guten Morgen. Die Menschen in der Region haben mehr Geld im Portemonnaie. Laut einer Analyse der Industrie- und Handelskammer Würzburg-Schweinfurt ist die Kaufkraft in diesem Jahr weiter gestiegen. Sie liegt bei 30,2 Milliarden Euro oder pro Kopf gerechnet bei fast 32.000 Euro. Rund 7,7 Milliarden Euro davon fließen in den regionalen Einzelhandel, das entspricht 88%. Trotz der positiven Entwicklung bleibt die Lage im Handel vor Ort angespannt. Laut IHK werden zwar steigende Einkommen und Kaufkraft erwartet, gleichzeitig sei die Konsumzurückhaltung weiterhin deutlich spürbar. Der frühere Bürgermeister von Wilfershausen muss sich im November wegen Wahlfälschung vor Gericht verantworten. Der Prozess beginnt am 3.11. Diesen Termin hat das Amtsgericht Bad Neustadt bestätigt, wo der Prozess stattfinden wird. Der 69-Jährige hatte eingeräumt, im Rahmen der Kommunalwahl 30 Briefwahlunterlagen geöffnet und Stimmzettel manipuliert zu haben. Laut Ermittlern wollte er damit sich selbst und seine Frau begünstigen. Dem Ex-Bürgermeister drohen bis zu 5 Jahre Haft. Die Wahl wurde wegen der Manipulationen für ungültig erklärt und muss am 5. Juli wiederholt werden. Das große Kilometersammeln für den Klimaschutz geht in der Region Main-Rhön wieder los. Als erster Landkreis der Region startet Bad Kissingen am Sonntag in die Aktion Stadtradeln. 3 Wochen lang sind die Bürger aufgerufen, möglichst viele Wege im Alltag mit dem Rad anstatt mit dem Auto zu erledigen. In den kommenden Monaten ziehen auch Schweinfurt, Bad Neustadt und Haßfurt nach. In den USA steht heute der größte Börsengang der Geschichte an. Der Raumfahrtkonzern SpaceX von Elon Musk will mehr als 555 Millionen Aktien zu je $135 ausgeben. Wegen der hohen Nachfrage könnten Emissionsbanken zusätzlich bis zu 83 Millionen Papiere kaufen. Dann würde SpaceX rund $86 Milliarden einnehmen und Musk zum ersten Billionär der Welt machen. Und das war das Neueste aus der Gong-Nachrichtenredaktion. 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
3: Wir werden euch darüber weiter auf dem Laufenden halten, hier beim Heimvorteil.
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3: Ja, es regnet immer noch. Ich glaube, das dauert ein bisschen, oder? Kai Zorn aus der Radio Gong Wetterredaktion. Wie sonnig und warm kann es denn am Wochenende werden? Kannst du mal so einen kleinen Ausblick auf das kommende Wochenende, was jetzt ansteht, geben? Wie schaut's denn aus jetzt an diesem Wochenende? Wann hat sich's ausgeregnet? Wann kommt die Sonne zurück?
4: Mit dem heutigen Tag wird es sich ausgeregnet haben und dann kommt erstmal eine längere trockene Phase und das ist gar nicht mal so gut, weil wir noch ein so immens großes Niederschlagsdefizit haben. Aber heute gibt es nochmal eine gute Gießkanne voll in Form von Regen und Nieselregen begleitet von böigem Südwestwind und Höchstwerten von 13 bis 16 Grad. Am Nachmittag gibt es auch mal ein paar trockene Phasen. Morgen zeigt sich vom Taubertal her immer häufiger die Sonne bei knapp 25 Grad. Der Sonntag bringt Wolken und Sonne bei gedämpften Temperaturen von etwas über 20 Grad. Und ab Mittwoch der nächsten Woche wird's heiß.
3: Also jetzt nochmal durchlüften, bevor es dann heiß wird.
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3: Keine größeren Staus, ganz normaler Berufsverkehr. Ein bisschen weniger sogar als sonst. Wir müssen gut durchkommen. Wenn nicht, einfach durchklingeln. Wir geben das dann an alle weiter. Unsere kostenlose Service-Hotline ist die 0800 30 80 900. Und da wurde gemeldet, dass auf der A7

0: Geblitzt wird, Höhe Markt Breit, 80er Zone und in Teilheim Ortsdurchfahrt und nach wie vor in Höchberg der Blitzeranhänger.
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0: Mit Frank Beil. Ich wünsche einen schönen Freitag.

0: Mit ganz viel Liebe in diesen Freitagmorgen. Hier ist der Heimvorteil. Wir sagen euch, was abgeht in eurer Heimat, vor eurer Haustür, wo viel diese Woche über Wasser, über Trinkwasser gesprochen wurde. Vor allem über Fäkalien im Trinkwasser. Und eine der Fragen der Wochen auch, warum um Himmels Willen ist das Wasser im Föhrröhrenbrunnen in Würzburg seit gestern giftgrün?
1: Ich glaube, das liegt am Bakterium, was gerade die ganze Stadt verseucht.
2: Irgendeine politische Aktion, würde ich jetzt mal irgendwie denken.
3: Vermutet da jemand Farbe rein als Streich?
4: Mir kommt da direkt in den Kopf, dass wir aktuell Probleme mit dem Trinkwasser haben und ich jetzt als erstes gedacht habe, dass das irgendeine Art Reinigungsmittel oder keine Ahnung was ist.
0: Nein, das giftgrüne Wasser im Föhrröhrenbrunnen hat nichts mit den Darmbakterien zu tun, die man diese Woche im Würzburger Trinkwasser nachgewiesen hat. Ähnlich grün gefärbt waren Brunnen vor ein paar Wochen schon mal in mehreren anderen deutschen Städten. Klimaaktivisten wollten damals gegen das Greenwashing in der Klimapolitik protestieren, vor allem gegen die konzernfreundliche Gaspolitik von Wirtschaftsministerin Katharina Reiche. Wobei in Würzburg wollen es auf Nachfrage die Klimaaktivisten nicht gewesen sein. Die Polizei ermittelt gegen Unbekannt und das giftgrüne Wasser im Brunnen soll heute auch wieder abgepumpt werden. Zumindest soll der grüne Farbstoff laut Polizei nicht gefährlich sein. Unterdessen sollten aber in den Stadtteilen von Würzburg Unningerbrunn das Trinkwasser nach wie vor abgekocht werden, nachdem bei Routinekontrollen ein minimal erhöhter Wert an Darmbakterien festgestellt wurde. Aber in Sachen Fäkalien gilt gerade in Trinkwasser eine 0,0% Toleranzquote. Gefährlich ist das Wasser jetzt nicht, also vor allem Menschen mit geschwächtem Immunsystem, also Kranke, Alte und auch Babys, die kann ja das schon krank machen. Deshalb gilt immer noch die Empfehlung, das Wasser lieber mal aus dem Hahn abzukochen. Das tötet dann die Bakterien ab. Und ja, wer im Supermarkt gestern kein Wasser mehr bekommen hat, heute soll es neue Lieferungen geben. Während man weiter nach den Ursachen für die Verunreinigung sucht, das kann, wie Beispiele aus anderen Orten der Region, wo das ja auch schon vorgekommen ist, Wochen dauern, bis man alle Leitungen nach dem Leck die zu der Verschmutzung geführt haben, eben gefunden hat. Laden wir uns so lange vielleicht am Wochenende bei unseren Nachbarn im Landkreis ein, auf ein Glas Trinkwasser oder bunkern Mineralwasser vom Wochenende. Offenbar dauert das doch noch länger, bis hier das Wasser wieder aus dem Hahn genießbar ist. Wir werden euch auf jeden Fall darüber weiterhin auf dem Laufenden halten. Gern auch per Push über unsere App.

schönen Freitagmorgen. 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

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Aber er wird auch über sein neues Leben in Würzburg plaudern, seine neue Liebe, die ihn gerettet hat, aus ihm einen neuen Menschen gemacht hat, vom Fallen Star zum Superstar. Der Gong-Superstar-Moment morgen im Cineworld im Main-Franken-Park. Was heute so alles geht, das klären wir gleich bei Chiara in der Show ab 9 Uhr. Ich wünsche ein schönes Wochenende und Montag in aller Frische kommen wir wieder.

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1: Ich bin Moritz Einzel. Guten Morgen. Die Fußball-WM läuft. Der Ball ist zumindest in Mexiko schon gerollt und es sind die ersten Tore gefallen. Am frühen Morgen unserer Zeit gewann Südkorea gegen Tschechien mit 2:1. Zuvor besiegte Co-Gastgeber Mexiko im Eröffnungsspiel Südafrika mit 2:0. Heute Abend und in der Nacht steigen dann die anderen beiden Gastgeber ins Turnier ein. Kanada trifft um 21 Uhr auf Bosnien-Herzegowina und dann heute Nacht um 3 ist Anstoß beim ersten Spiel der Mannschaft der zentralen WM-Ausrichternation USA gegen Paraguay. Die Gesundheitsreform der schwarz-roten Koalition ist heute in erster Lesung Thema im Bundestag. Auch der Bundesrat beschäftigt sich damit und der derzeitige Chef der Länderkammer, Bremens Bürgermeister Bovenschulte, hat dem ZDF deutlich gemacht, dass es da viel Widerstand gibt.
2: So wie der Gesetzentwurf jetzt aussieht, würden die Defizite der Krankenhäuser, der kommunalen, aber auch der frei gemeinnützigen Krankenhäuser deutlich nach oben gehen. Mhm. Und wer hat was davon, wenn flächendeckend Krankenhäuser in Schieflage geraten, möglicherweise Insolvenz anmelden müssen, haben die Kommunen nichts davon und vor allen Dingen auch die Patientinnen und Patienten vor Ort.
1: Ziel von Gesundheitsministerin Warken ist es, die gesetzlichen Krankenkassen im kommenden Jahr um mehr als 16 Milliarden Euro zu entlasten. Asylreform in der Europäischen Union. Die neuen Regeln sind seit heute in Kraft. Vorgesehen sind effizientere Verfahren an den Außengrenzen. Das bedeutet, dass es auch an deutschen Flughäfen Asylgrenzverfahren geben wird. Außerdem sind sogenannte Return Hubs in Drittstaaten geplant. SpaceX feiert den größten Börsengang der Geschichte. Das Weltraumunternehmen von Elon Musk hat den Verkauf von rund 556 Millionen Aktien zum Ausgabepreis von $135 bestätigt. Damit nimmt SpaceX rund 75 Milliarden Dollar ein. Mit dem Börsengang wird Musk der erste Billionär.
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3: 13.000 Euro Bußgeld. Diese Summe hat sich ein Lkw-Fahrer in der Nacht zum Donnerstag bei einer Verkehrskontrolle auf der B286 eingehandelt. Die Polizei stellte bei der Kontrolle bei Schwebheim massive Verstöße im Bereich der Geschwindigkeit sowie von Lenk- und Ruhezeiten fest. Der 39-Jährige durfte daraufhin nicht weiterfahren und muss ein Bußgeld zahlen. 5.000 Euro er selbst, die restlichen 8.000 treffen die Firma, in deren Auftrag er unterwegs war. Der Solarpark in Sulzfeld im Grabfeld speist seit kurzem erstmals Strom ins Netz. Die rund 29 Hektar große Anlage ist Anfang Juni ans Netz gegangen und soll rechnerisch den Strombedarf von über 30.000 Menschen decken. Bürger können sich ab 250 Euro beteiligen und erhalten eine feste Rendite von 4,5% im Jahr. Ein weiterer Anlagenteil im Nachbarort Kleinbardorf soll noch vor den Sommerferien fertiggestellt werden.
4: Danke Christian Heider für die News um kurz nach 9. Die findet ihr wie immer auch nochmal zum Nachlesen auf radiogong.com oder für unterwegs in der Gong-App.
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4: Ja, es regnet leider immer noch und es wird heute auch erstmal so bleiben. Am Nachmittag bekommen wir dann so ein paar trockene Phasen. Ansonsten regnet es aber überwiegend heute bei Höchstwerten von 18 Grad. Aber durchhalten, Leute. Morgen scheint nämlich wieder die Sonne und es wird wieder sommerlicher bei bis zu 25 Grad.

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2: Und gute Nachrichten an alle Autofahrer. Wir haben aktuell keine größeren Stau- oder Verkehrsbehinderungen für euch. Aber Achtung, trotzdem nicht zu schnell fahren, denn es wird geblitzt. Und zwar in Teilheim in der Ortsdurchfahrt, Höhe der Bushaltestelle und auch nochmal in Höchberg in der Heidelberger Straße. Gute Fahrt euch!
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2: Und ich wünsche euch einen wunderschönen Freitag.

0: Mit Homewrecker ganz entspannt in den Freitag hier beim Heimvorteil, an dem viele von euch vermutlich schon gedanklich im Wochenende sind. Aber nur noch ein paar Stunden, dann haben wir es hoffentlich auch alle geschafft. Und passend dazu zeigt sich auch der Veranstaltungskalender von seiner besten Seite.
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0: Heute gibt's Free-Tattoos auf dem Schweinfurter Volksfest. Aber Vorsicht, das sind Airbrush-Tattoos für eure Kids. Heute wird da nämlich der Heldentag gefeiert. Bedeutet, ihr könnt euren Volksfesttag mit Superman, Batman oder auch Spider-Man verbringen und dabei auch noch ein gratis Airbrush-Tattoo ergattern. Das Ganze heute von 15 bis 17.30 Uhr. Im Autohaus ATB in Schweinfurt wird dagegen heute geschöppelt. Die laden heute nämlich zum Weinfest ein. Das Ganze mit Live-Musik, Wein und auch jede Menge Programm für eure Kids, unter anderem mit einer Torwand, Kinderschminken und auch Klebetattoos. Geschöppelt wird aber auch in den Landkreisen rund um Schweinfurt. In Bundorf feiert man zum Beispiel 80 Jahre FC Bundorf und in Wülfingen feiert man 150 Jahre Feuerwehr inklusive Blaulichtdisco. Und in Bad Kissingen, da trifft man sich heute Abend dann wieder im Rosengarten. Am Brunnen wartet da heute wieder eine Beamer-Show mit Wasser, Licht, Musik und Special-Effekten auf euch.
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1: Ich bin Christian Haider. Guten Morgen. Die Kaufkraft in der Region ist zuletzt weiter gestiegen. Das bedeutet, nach Abzug von Steuern und Sozialabgaben haben die Menschen mehr Geld im Portemonnaie übrig. Nach einer Analyse der Industrie- und Handelskammer Würzburg-Schweinfurt verfügen die Menschen in der Region in diesem Jahr über rund 30,2 Milliarden Euro. Das sind etwa 31.900 Euro pro Kopf. Für den Einzelhandel stehen davon rund 7,7 Milliarden Euro zur Verfügung. Der Großteil der Ausgaben bleibt mit etwa 88% in der Region, rund 12% entfallen auf den Onlinehandel. Laut IHK bleibt die Lage im Einzelhandel aber wegen Konsumzurückhaltung weiter angespannt. Im Landkreis Schweinfurt werden Schwarzfahrten im Regionalbusverkehr ab dem 1. Juli deutlich stärker kontrolliert. Das Landratsamt führt regelmäßige Fahrscheinkontrollen ein. Bislang fanden nach der Fahrplanumstellung nur wenige statt. Wer ohne gültiges Ticket fährt, muss künftig 60 Euro zahlen. Bei vergessener Monatskarte oder Deutschlandticket werden 7 Euro fällig. Grundlage ist das bargeldlose SW-Easy-System, bei dem Fahrgäste ihr Ticket selbst lösen und an allen Türen einsteigen können. Der Solarpark in Sulzfeld im Grabfeld liefert seit kurzem erstmals Strom. Das hat der Betreiber Südwerk mitgeteilt. Die rund 29 Hektar große Freiflächenanlage ist seit Anfang Juni ans Netz angeschlossen und soll künftig rechnerisch den Strombedarf von über 30.000 Menschen decken. Bürger aus der Region können sich ab 250 Euro finanziell beteiligen und erhalten dafür eine feste Rendite von 4,5% jährlich. Ein zweiter Anlagenteil im Nachbarort Kleinbardorf soll noch vor den Sommerferien fertig werden. In der EU gelten seit Mitternacht deutlich schärfere Asylregeln. Die Reform soll schnellere Verfahren, mehr Abschiebungen und weniger Weiterwanderung innerhalb der EU bringen und sieht einen Solidaritätsmechanismus für Länder mit vielen Ankünften vor. Künftig sollen Schutzsuchende mit geringen Bleibechancen an den Außengrenzen beschleunigte Verfahren in speziellen Einrichtungen durchlaufen.
2: Danke, Christian Haider.
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2: Und es wird heute vor allem regnerisch mit so ein paar vereinzelten trockenen Phasen am Nachmittag. Das Ganze heute bei bis zu 18 Grad.
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2: Und hallo an alle Autofahrer. Ihr solltet nicht zu schnell fahren, denn es wird geblitzt und zwar in Teilheim in der Hauptstraße in der 30er Zone. Ansonsten kommt ihr aktuell aber gut durch.
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2: Guten Morgen.

0: Stars mit I Might an diesem Freitag hier beim Heimvorteil, bei dem wir heute Morgen für euch wieder die wichtigsten Fragen vor dem Wochenende klären. Zum Beispiel, was geht eigentlich wo bei uns? Dazu gleich mehr um 10 nach 10 bei unseren Freizeit- und Ausflugstipps fürs Wochenende. Vorher klären wir aber noch die wichtigste Frage. Wann kommt denn bitte der Sommer wieder zurück, der gerade irgendwie eher baden geht?
1: In der nächsten Woche, Mittwoch, Donnerstag, Freitag, Samstag, vielleicht auch Sonntag, da deutet sich eine ziemlich knackige und markante Hitzewelle an. Die kommt praktisch über Nacht und dann wird's brutal heiß. Perfektes Badewetter. Aber bis dahin müssen wir noch ein bisschen durchhalten. Heute ist so ein richtiger Durchhalttag. 16 bis 18 Grad gibt es gerade mal mit vielen Wolken und zeitweiligem Regen und Nieselregen. Dazu weht böiger Südwestwind. Morgen zeigt sich häufiger die Sonne bei knapp 25 Grad. Der Sonntag und der Montag sind noch so ein bisschen holprig mit Wolken und Sonne bei etwas über 20 Grad. Der Dienstag wird etwas und ab Mittwoch dann eben alles deutlich freundlicher.
0: Also jetzt nochmal durchlüften, bevor es nächste Woche dann wieder heiß wird. Zum Glück braucht ihr fürs Radiohören ja kein schönes Wetter, denn am Sonntag wartet wieder der Promi-Talk hier im Gong-Programm auf euch.
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0: Und jetzt nehmen Sie sich kurz Zeit für das Wort in den Tag.
1: Wenn etwas gelingen soll, kein Stress bitte. Gut Ding braucht Weile. Diese Erkenntnis passt nicht so recht in unser hektisches Zeitalter. Bei uns zählt, was schnell geht. Verkehrsmittel sollen uns immer schneller von einem Ort zum anderen bringen. Die KI kriegt Dinge schneller hin als Menschen. Eingesparte Zeit ist Geld. Aber das stimmt nicht ganz. Die eingesparte Zeit wird oft zu Langeweile oder führt zu noch mehr Stress. Gelingendes Leben braucht seine Zeit, da bringt Drängeln nichts. In der Bibel steht, alles im Leben hat seine Zeit, geboren werden und sterben, das Leben begrüßen und von ihm Abschied nehmen, aufbauen hat seine Zeit und einreißen, säen, wachsen und ernten, alles im Leben hat und braucht seine Zeit. Gott aber hält alle Zeit in seiner Hand. Für mich gibt es nichts Besseres, als ruhig und getrost mein Tagwerk zu tun, gut zu den Menschen zu sein und dankbar gegenüber Gott. Pfarrer Iver Brückner, Evangelisch-Lutherische Kirchengemeinde Obereisenheim.
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1: Ich bin Moritz Einzel. Schnellere Asylverfahren, mehr Abschiebungen, mehr Solidarität in Europa. Das sind die Ziele der EU-Asylreform, die heute in Kraft getreten ist. Vorgesehen sind effizientere Verfahren an den Außengrenzen der Europäischen Union. Was das für die Grenzkontrollen in Deutschland bedeuten könnte, hat Innenminister Dobrindt im ZDF-Interview erklärt.
2: Wir werden jetzt sehen, wie GEAS anläuft, wenn GEAS funktionsfähig ist, die Zahlen zurückgehen. Wenn an den Außengrenzen der Schutz funktioniert, dann ist auch sukzessive ein Entfall der Binnengrenzkontrollen möglich.
1: Vorgesehen sind auch sogenannte Return-Hubs in Drittstaaten. Deutschland sei dazu in Gesprächen mit Ländern, die in Frage kommen, so Dobrindt. Der Bundesrat berät heute über einen besseren Schutz von Betroffenen vor häuslicher Gewalt. Die Neuregelung sieht vor, dass Gerichte Täter dazu verpflichten können, eine elektronische Fußfessel zu tragen. Außerdem entscheidet die Länderkammer über die Apothekenreform und die Senkung der Luftverkehrssteuer. Für das neue Förderprogramm für Elektroautos sind in den ersten 3 Wochen schon mehr als 50.000 Anträge eingegangen. Diese Zahl hat Bundesumweltminister Schneider genannt. Der SPD-Politiker sagte, die neue Förderung für E-Autos wirke. Die meisten Anträge würden für vollelektrische Autos gestellt. Die Höhe des staatlichen Zuschusses kann bis zu 6.000 Euro betragen. Die Fußball-WM in den USA, Mexiko und Kanada ist losgegangen. Im Aztekenstadion von Mexiko-Stadt gab es am Abend eine bunte Eröffnungsshow mit den Musikstars Shakira und Burner Boy. Anschließend gewann Mexiko das Eröffnungsspiel gegen Südafrika mit 2:0. Und im zweiten Spiel des Weltturniers besiegte Südkorea am frühen Morgen unserer Zeit Tschechien mit 2:1.
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3: In den Schweinfurter Landkreisbussen wird das Schwarzfahren schwieriger. Ab Juli steigen die Kosten fürs Erwischtwerden und gleichzeitig wird es mehr Kontrollen geben. Die sollen nämlich künftig regelmäßig stattfinden. Seit der Fahrplanumstellung vor einem halben Jahr sei kaum kontrolliert worden. Das ändere sich jetzt. Die Strafe fürs Schwarzfahren liegt bei 60 Euro. Durch die Einführung des bargeldlosen SW-Easy-Systems kann an allen Türen in den Bussen eingestiegen und das Ticket selbst gelöst werden. Erneut gab es einen Kupferdiebstahl im Landkreis Haßberge. Zwischen Freitag und Mittwoch sind erneut große Teile eines Kupferdachs an einem Wasserhäuschen gestohlen worden. Diesmal bei Rauhn-Ebrach. Die Fälle häufen sich derzeit, vor allem immer wieder an Wasserhäuschen. Aber auch Kupferkabel sind schon in großen Mengen gestohlen worden.
4: Danke Christian Heider. Für die News um 9:45, die findet ihr wie immer auch nochmal zum Nachlesen auf radiogong.com oder für unterwegs in der Gong-App.
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4: Ja, es regnet leider immer noch und es wird heute auch erstmal so bleiben. Am Nachmittag bekommen wir dann aber so ein paar trockene Phasen. Ansonsten regnet es aber überwiegend heute und das bei Höchstwerten von 18 Grad.
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4: Und hallo an alle Autofahrer. Für euch läuft's nach wie vor gut. Wir haben keine größeren Stau- oder Verkehrsbehinderungen für euch. Aber nach wie vor wird geblitzt in Teilheim in der Hauptstraße in der 30er-Zone und auch nochmal in Höchberg in der Heidelberger Straße. Da steht aktuell der Blitzanhänger. Gute Fahrt euch.
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4: Hallihallo.

0: Mit Laura Young machen wir euch heute startklar fürs Wochenende hier beim Heimvorteil, an dem sich ab morgen alles um die Kraft der Sonne drehen wird, aber auch um unsere Gesundheit und natürlich jede Menge Partys. Aber fangen wir mal an mit der Gesundheit. Morgen ist nämlich Gesundheitstag in Ochsenfurt am Mainärztehaus und dazu sind alle eingeladen, zum Beispiel einen kostenlosen Gesundheitscheck-up zu machen. Es gibt aber auch kostenlose Yoga, Taekwondo oder auch Bogenschießkurse zum Reinschnuppern. Wer Rudern mal ausprobieren möchte, in Markt Heidenfeld feiert die Rudergesellschaft ihren 70. Geburtstag, unter anderem auch mit Proberudern. Oder ihr schaut mal bei der Wasserwacht in Veitshöchheim vorbei, die feiern nämlich 60. Geburtstag und zeigen dabei, was sie drauf haben. Jakob Grunwald.
1: Wir haben alles an Wasserrettungsausrüstung quasi da. Wir haben einen Tauchcontainer da. Da kann man auch mal sich die Taucher durch eine große Scheibe anschauen. Wir haben Samstag und Sonntag jeweils eine Übung. Die Fahrzeuge werden ausgestellt. Wir haben viele verschiedene Fahrzeuge da.
0: Aber auch Schwimmen, Radeln und Laufen kommen am Wochenende nicht zu kurz. Am Erlabrunner Badesee findet am Sonntag nämlich der Triathlon statt, zu dem sich einfach knapp 1000 Leute angemeldet haben. Und das sogar inklusive einem Special Guest, unter anderem mit der Gesundheitsministerin im Publikum. Wer mehr über kostenlosen Sonnenstrom erfahren will, Suntec lädt zum Tag der offenen Tür am Wochenende nach Eibelstadt ein. Da gibt es dann alles rund um PV-Anlagen, aber auch E-Mobilität. Also ihr könnt da sogar E-Autos Probe fahren oder auf der 80 Meter lang und damit einfach der längsten Carrera-Bahn Bayerns fahren. Natürlich alles elektrisch und durch die Kraft der Sonne möglich. Die morgen ja Gott sei Dank auch wieder 8 Stunden scheinen wird und es morgen auch bei bis zu 25 Grad. Also wirklich ein ideales Open-Air-Wetter. Auch für das Umsonst und draußen in Gerolzhofen. Da warten dann 2 Bühnen und 11 Stunden Live-Musik auf euch. Und das Beste, alles daran ist ja auch noch kostenlos. Wem das jetzt aber

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1: Ich bin Christian Haider. Die Kaufkraft in der Region ist weiter gestiegen. Das heißt, nach Abzug von Steuern und Sozialabgaben haben die Menschen hier mehr Geld in der Tasche. Im Schnitt sind es pro Kopf 31.900 Euro im Jahr. In Summe 30,2 Milliarden. Für den Einzelhandel stehen davon rund 7,7 Milliarden Euro zur Verfügung. Der Großteil der Ausgaben, etwa 88%, bleibt hier im stationären Handel vor Ort. Etwa 12% fließen in Online-Geschäfte. Trotz der positiven Entwicklung bleibt die Lage im Handel angespannt. Laut IHK sorgen steigende Einkommen zwar für mehr Kaufkraft, gleichzeitig ist die Konsumzurückhaltung aber deutlich spürbar. SpaceX feiert den größten Börsengang der Geschichte. Das Weltraumunternehmen von Elon Musk hat den Verkauf von rund 556 Millionen Aktien zum Ausgabepreis von $135 bestätigt. Damit nimmt SpaceX rund 75 Milliarden Dollar ein. Mit dem Börsengang wird Elon Musk der erste Billionär. Das Wetter regnerisch und windig bei 16 bis 18 Grad.
2: Danke, Christian Haider. Wir werfen noch einen schnellen Blick auf die Straßen und da haben wir eben einen neuen Blitzer reinbekommen. Und zwar in Güntersleben in der Tüngersheimer Straße Richtung Tüngersheim.
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2: Hallöchen.

0: Mit Fastboy feiern wir den Freitag hier beim Heimvorteil. Und eine der häufigsten Fragen ist da heute im Büro definitiv: Wo schaust du eigentlich das Deutschlandspiel? Ja, Sonntag um 19 Uhr werden viele von euch vermutlich das gleiche Date vor dem Fernseher haben, wenn das erste Deutschland-WM-Spiel gegen Curaçao ansteht. 60% wollen das übrigens zu Hause anschauen. Jeder Dritte aber auch im Biergarten bzw. beim Public Viewing. Und Fele hat mal geschaut, wo das geht.
1: Das größte geplante Public Viewing, das wird das im Sachsstadion sein. Nur jetzt für das Auftaktspiel der Deutschen gegen Curaçao, da müsst ihr euch eine Alternative suchen. Zum Beispiel das Schweinfurter Volksfest. Da würde es am Ende nämlich sogar auch ein Feuerwerk zum Sieg geben. Außerdem könnt ihr die Spiele auch mit Urlaubsfeeling genießen. Die Stadtstrände der Region zeigen die deutschen Spiele. Zum Beispiel der Kiss Beach in Bad Kissingen hat eine XXL-Leinwand aufgebaut. Und der Stadtstrand Schweinfurt zeigt auch alle deutschen Spiele inklusive Halbfinale und Finale powered by Radio Gong. Hier wurde sogar eine extra LED-Leinwand organisiert. Das heißt, Helligkeit ist hier kein Thema. Hier habt ihr wirklich tolle Sicht auf die Siege der Nationalelf.
0: Und eine Übersicht über alle Public Viewings findet ihr auch nochmal auf radiogong.com. 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
1: Ich bin Oliver Urbanke. Die Asylreform der EU ist in Kraft getreten und Bundesinnenminister Dobrindt ist zufrieden. Vorgesehen ist ja vor allem mehr Ordnung an den Außengrenzen, auch mit Migrationszentren an den großen deutschen Flughäfen. Dobrindt dazu im ZDF.
2: Wir haben immer vom Schutz an den Außengrenzen gesprochen. Der wird jetzt deutlich gehärtet und dazu gehören diese schnellen Verfahren, die wir an den Außengrenzen etablieren. Etwas, was lange gewollt ist, jetzt endlich Realität wird.
1: Dobrindt hofft außerdem bis Jahresende auf eine erste Vereinbarung mit einem Nicht-EU-Land über Rückkehrzentren. Wegen eines Polizeieinsatzes am Hamburger Flughafen ist der Sicherheitsbereich des Airports geräumt worden. Alle Passagiere hätten den Bereich hinter den Sicherheitskontrollen verlassen müssen, sagte ein Sprecher der Bundespolizei. Auch Menschen, die bereits in den Maschinen drin waren, mussten danach wieder aussteigen. Was genau vorgefallen ist, ist bislang nicht bekannt. Für das neue Förderprogramm für Elektroautos sind in den ersten 3 Wochen schon mehr als 50.000 Anträge eingegangen. Diese Zahl hat Bundesumweltminister Schneider genannt. Der SPD-Politiker sagte, die neue Förderung für E-Autos wirke. Die meisten Anträge würden für vollelektrische Autos gestellt. Die Höhe des staatlichen Zuschusses kann bis zu 6.000 Euro betragen. Der Bundesrat berät heute über einen besseren Schutz von Betroffenen vor häuslicher Gewalt. Die Neuregelung sieht vor, dass Gerichte Täter dazu verpflichten können, eine elektronische Fußfessel zu tragen. Außerdem entscheidet die Länderkammer über die Apothekenreform und die Senkung der Luftverkehrssteuer. In Ecuador soll Bier während der Fußball-WM günstiger werden. Präsident Noboa hat angekündigt, die sogenannte Sondergenusssteuer vorübergehend auszusetzen. Der Bierpreis in dem südamerikanischen Land soll um mehr als 20% sinken. Ecuador ist der 3. WM-Gruppengegner der deutschen Mannschaft, die jetzt aber erstmal am Sonntag gegen Curaçao ins Turnier startet.
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3: An der Millionengroßbaustelle für die Henneberg-Grundschule Bad Kissingen-Garitz müssen sich Autofahrer auf eine 4-wöchige Vollsperrung einstellen. Ab Montag wird ein Teil der Seestraße am Sportplatz dicht gemacht. Das hat direkte Auswirkungen auf den laufenden Betrieb der alten Schule direkt nebenan. Während die Schulbusse normal fahren und vor der Baustelle wenden können, trifft die Sperrung den Elterntaxiverkehr. Die beiden Fußball-Regionalligisten aus Main-Rhön basteln weiter an ihren Kadern. Der erste FC Schweinfurt 05 holt mit dem 18-jährigen Johannes Teinhardt das nächste Abwehrtalent ins Boot. Der Innenverteidiger wechselt aus dem Nachwuchs des ersten FC Nürnberg zu den Schnüdeln. Liga-Rivale TSV Raubstadt verpflichtet mit dem 24-jährigen Jakob Engel von der SGV Freiberg einen Abwehrspieler. Er bringt die Erfahrung von über 100 Regionalliga-Einsätzen mit in die Rhön.
4: Danke Christian Heidorf für die News um kurz nach 11. Die findet ihr wie immer auch nochmal zum Nachlesen auf radiogong.com oder für unterwegs in der Gong-App.
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4: Und da regnet es heute die meiste Zeit. Gegen Nachmittag gönnt uns der Himmel aber mal eine Pause mit so ein paar trockenen Phasen. Das Ganze heute bei Höchstwerten von 18 Grad.
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4: Und hallo an alle Autofahrer. Gute Nachrichten für euch. Ihr kommt aktuell gut durch. Wir haben keine größeren Behinderungen. Aber Achtung, es wird geblitzt. Und zwar in Güntersleben in der Tüngersheimer Straße Richtung Tüngersheim und nach wie vor in Höchberg in der Heidelberger Straße. Da steht ja aktuell der Blitzanhänger. Gute Fahrt euch.
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4: Und ich wünsche euch einen wunderschönen Freitag.

0: Das sind die Beats von David Guetta zum Auftakt in euer Wochenende hier beim Heimvorteil, das ja auch wieder sonniger und wärmer werden soll. Aber Vorsicht, wenn ihr dabei ein schattiges Plätzchen unter einem Baum sucht. Dort drohen nämlich böse und schmerzhafte Überraschungen. Denn unter manchen Bäumen der Region haben sich giftige Raupen, sogenannte Eichenprozessionsspinner, breit gemacht. Christian.
1: Ja, letzte Woche war eine Mutter mit ihrem Kind im Tierpark Sommerhausen unterwegs. Auf dem Spielplatz kam das Kind dann in Kontakt mit den feinen Härchen dieser Raupen. Das Ergebnis: starke Schmerzen und Juckreiz bei dem Zweijährigen. Diese Brennhaare der Raupen, die sind giftig und sie können sogar Atemprobleme auslösen. Der Eichenprozessionsspinner, das ist ein Nachtfalter und seine Raupen haben sogenannte Brennhaare. Die sind giftig, also gefährlich für uns Menschen. Vor allem an Eichen finden wir diese Raupen und sie kriechen in langen Reihen am Baum entlang, ähnlich einer Prozession. Daher kommt der Name.
0: Ja, giftige Raupen, die sich vor allem rund um Eichen bequem machen. Und das sind in diesem Jahr besonders viele, vor allem bei uns in Bayern und hier bei uns in der Region. Wer sie entdeckt, bitte den Behörden melden. Die versuchen dann nämlich, die Bereiche weiträumig abzusperren und die Tiere zu beseitigen.
1: Ja, meist passiert das mit einem Gerät, ähnlich einem Staubsauger. So lief das auch im letzten Jahr am Erlabrunner Badesee zum Beispiel, nachdem der wegen dieser Tiere komplett abgesperrt war. Und auch in Kitzingen solltet ihr die Augen offen halten. Hier sind sie nämlich auch schon aufgetaucht, und zwar am Haus für Jugend und Familie und außerdem auch in der Nähe des Wohnheims Radlernest. Im Landkreis Main-Spessart gibt es auch immer wieder Fälle von Eichenprozessionsspinnern. Deshalb spritzen Mitarbeiter die Bäume am Gut Erlersee bei Arnstein oder an Schulen und Verwaltungsgebäuden präventiv mit einem ökologischen Mittel. Dadurch gibt es zumindest an diesen Stellen kaum noch Probleme.
0: Und auf radiogong.com haben wir dazu auch noch mal mehr Infos für euch und auch ein Fahndungsfoto, damit ihr auch

wisst, mit wem wir es hier zu tun haben. Wichtig ist auf jeden Fall, dass ihr diese nicht berührt und bis zu 10 Meter Abstand haltet und dabei vor allem Hunde und Kinder weit fernhaltet. Wenn es doch zu einem Kontakt kommen sollte, dann ist es einfach wichtig, sofort zu duschen und auch die Kleidung zu waschen. Am besten das Ganze auch separat machen. Und ganz wichtig, bei starken Symptomen sofort einen Arzt aufsuchen. Bleibt uns einfach nur zu hoffen, dass wir mit diesen Viechern keine nähere und vor allem schmerzhafte Bekanntschaft machen.

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1: Ich bin Christian Heider. Im Landkreis Schweinfurt werden Schwarzfahrten im Regionalbusverkehr ab Juli deutlich stärker kontrolliert. Das Landratsamt führt regelmäßige Kontrollen ein. Bislang fanden nach der Fahrplanumstellung nur wenige statt. Wer dann ohne Ticket fährt, muss künftig 60 Euro zahlen. Bei vergessener Monatskarte oder Deutschlandticket werden 7 Euro fällig. Grundlage ist das bargeldlose SWE-Easy-System, bei dem Fahrgäste ihr Ticket selbst lösen und dafür an allen Bustüren einsteigen können. Der Bundesrat berät heute über einen besseren Schutz von Betroffenen vor häuslicher Gewalt. Die Neuregelung sieht vor, dass Gerichte Täter dazu verpflichten können, eine elektronische Fußfessel zu tragen. Außerdem entscheidet die Länderkammer über die Apothekenreform und die Senkung der Luftverkehrssteuer. Das Wetter regnerisch und windig bei 16 bis 18 Grad.
2: Danke, Christian Heider. Wir werfen noch einen schnellen Blick auf die Straßen, auf denen es aber gut für euch aussieht. Aber Achtung, es wird geblitzt, und zwar in Würzburg in der Oberdöbacher Straße, in Güntersleben in der Tüngersheimer Straße Richtung Tüngersheim und nach wie vor auch in Höchberg in der Heidelberger Straße. Da steht ja aktuell der Blitzanhänger.
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2: Hallihallo.

0: Das ist Holly Humberstone für euren Freitag hier beim Heimvorteil, an dem der Festivalsommer so langsam aber sicher voll in Fahrt kommt. Nach Rock im Park und dem World Club Dome am Wochenende geht's ja nächste Woche schon mit dem größten Umsonst- und Draußen-Festival der Region in Würzburg weiter. Über 100 Acts stehen da nächste Woche auf den Bühnen auf den Mainwiesen und das einfach mit über 25 verschiedenen Musikgenres, also von Pop über Indie, Rap, Disco, Reggae und Elektro, da ist einfach alles dabei. Und Zauberer Zapperlot sorgt auch noch für Unterhaltung für eure Kleinen. Karten braucht ihr ja zum Glück keine, denn wie der Name schon sagt, ist das Festival komplett kostenlos. 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

0: Mit diesem Song verabschiede ich mich heute von euch und jetzt ganz viel Spaß mit Kollege Tobi Grimm.
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1: Ich bin Oliver Urbanke. Am Hamburger Flughafen ist der Sicherheitsbereich wegen eines Polizeieinsatzes geräumt worden. Alle Passagiere, die schon durch die Sicherheitskontrolle durch waren oder bereits im Flugzeug saßen, mussten wieder raus, teilt ein Polizeisprecher mit. Betroffen von der Sperrung ist der Sicherheitsbereich. Die Flüge verspäten sich aktuell wohl um mehrere Stunden. Betroffene von häuslicher Gewalt sollen besser geschützt werden. Dafür will der Bundesrat den Weg für eine elektronische Fußfessel bei besonders gefährlichen Tätern freimachen. Das Gesetz orientiert sich an einem Modell aus Spanien.

0: Wali berichtet.
1: Die Idee dahinter, die Polizei soll nicht erst eingreifen, wenn ein Täter schon vor der Tür steht. Trägt er eine elektronische Fußfessel, können verbotene Annäherungen früh erkannt und es kann früh eingegriffen werden. In besonders gefährlichen Fällen sollen Betroffene auf Wunsch sogar ein eigenes Gerät bekommen, das vor einer Annäherung warnt.
0: Schnellere Asylverfahren an den europäischen Außengrenzen und ein Mechanismus, durch den Geflüchtete besser in den EU-Ländern verteilt werden können. Diese deutlich verschärften Migrationsregeln gelten seit heute in der EU. Menschen, die wenig Aussichten auf Asyl haben, sollen so schneller wieder abgeschoben werden können. Von Hilfsorganisationen und Kirchen kommt Kritik. Sie warnen vor weniger Rechten und längerer Haft an den EU-Außengrenzen. In der Stahlindustrie stehen die Maschinen heute größtenteils still. Die IG Metall hat zu Demonstrationen aufgerufen. In Berlin und Völklingen gehen die Menschen unter dem Motto "Stahl hat Zukunft bei uns" auf die Straßen. Gefordert werden unter anderem Maßnahmen, um die Stahlproduktion klimafreundlich umzubauen und Arbeitsplätze zu erhalten. SpaceX feiert den größten Börsengang der Geschichte. Das Weltraumunternehmen von Elon Musk hat den Verkauf von rund 556 Millionen Aktien zum Ausgabepreis von $135 bestätigt. Damit nimmt SpaceX rund 75 Milliarden Dollar ein. Mit dem Börsengang wird Musk der erste Billionär.
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3: In der Region Main-Rhön startet wieder die Aktion Stadtradeln. Den Anfang macht am Sonntag der Landkreis Bad Kissingen, wo Bürger 3 Wochen lang möglichst viele Wege mit dem Fahrrad statt dem Auto zurücklegen sollen. Ziel der bundesweiten Kampagne ist es, CO2 einzusparen und den Radverkehr im Alltag zu stärken. In den kommenden Monaten folgen auch der Landkreis Schweinfurt, Bad Neustadt an der Saale und Haßfurt. In Hohenroth ist ein Schüler beim Aussteigen aus dem Bus von einem unbekannten Auto erfasst und leicht am Bein verletzt worden. Als der Junge die Straße überqueren wollte, wurde er von einem vorbeifahrenden Auto gestreift. Das fuhr dann einfach weiter. Die Polizei hat erste Hinweise auf den Wagen, sucht aber weiter nach Zeugen.
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4: Zunächst jetzt häufig Regen oder Nieselregen. Im Verlauf des Nachmittages vermehrt auch trockene Phasen bei 16 bis 18 Grad. Am Abend und zu Beginn der Nacht fällt besonders östlich von Würzburg und Schweinfurt wieder öfter Regen. Später lockern die Wolken vom Spessart her auf. Die Temperaturen in der Nacht 15 bis 13 Grad. Morgen wechseln sich Wolken und immer mehr Sonne ab, beinahe 25 Grad. Am Sonntag und Montag bekommen wir neben Sonnenschein vorübergehend dichtere Wolken. Am Sonntagnachmittag dann auch ein leichtes Schauerrisiko. Die Temperaturen gehen leicht zurück auf etwas über 20 Grad. Ab Dienstag dann wird es recht sonnig und von Tag zu Tag wärmer.
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4: Da gibt es hauptsächlich Blitzer für euch. Merichstadt auf Höhe des Bahnhofs aus einem Caddy raus, stadteinwärts. Dann Güntersleben-Tüngersheimer Straße Richtung Tüngersheim. Höchberg-Heidelberger Straße steht der Blitzanhänger. Und Würzburg-Oberdürbacher Straße wird ebenfalls geblitzt. Egal wo ihr steckt, soweit eine gute Fahrt.
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4: Servus.

Kygo und Dan Tominski und Heaven on Your Mind. Heute am Tag der Liebenden. In Brasilien ist der zumindest. Aber warum sollte man das nicht hier auch feiern? Ja? Liebe ist ja sowas Tolles. Superman-Tag ist heute ebenfalls in Amerika. Und was heute auch noch gefeiert wird, ist der Tag der Erdnussbutterkekse. Lasst es euch schmecken. Ihr wisst, es muss ja täglich irgendwas zu essen her. Das ist ja, sonst wäre es alles nur halb so schön. So. Halb so schön wäre Radio auch ohne die passende Musik immer wieder, oder? Stell dir mal vor, wir müssten die ganze Zeit nur reden. Das wäre doch auch nichts. Mir wird ja irgendwann auch nichts mehr einfallen. Und langweilen würde ich euch wahrscheinlich auch. Deswegen ist doch Musik die schönste Nebensache der Welt. Gleich mit The Second Voice, Mike Posner und Ügel und I Adore You.

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1: Ich bin Christoph Schmidt. Die Kaufkraft in der Region ist zuletzt weiter gestiegen. Das heißt, nach Abzug von Steuern und Sozialausgaben haben die Menschen mehr im Portemonnaie übrig. Nach einer Analyse der Industrie- und Handelskammer Würzburg

0: Schweinfurt verfügen die Menschen in diesem Jahr über rund 30,2 Milliarden Euro. Das sind etwa 31.500 Euro pro Kopf. Für den Einzelhandel stehen davon rund 7,7 Milliarden Euro zur Verfügung. Der Großteil der Ausgaben bleibt mit etwa 88% in der Region. Der Besuch eines TikTok-Influencers hat in Würzburg letzte Woche für Chaos gesorgt. Jetzt hat die Polizei eine eigene Ermittlungskommission gegründet.
1: Was als angekündigter Besuch begann, endete in einem Großeinsatz der Polizei. Rund 120 Jugendliche folgten dem TikTok-Influencer Jackie Barsa Anfang Juni durch die Innenstadt. Die Stimmung kippte offenbar schnell. Der 24-Jährige wurde bedrängt und angegriffen. Während er von einer Streife aus der Stadt gebracht wurde, zog die Gruppe weiter. In mehreren Geschäften wurden Waren aus Regalen gerissen, beschädigt oder gestohlen. Die neue Ermittlungskommission wertet nun zahlreiche Videos aus. Shari Golla, Nachrichtenredaktion.
0: Die Grundschule in Grettstadt ist innerhalb weniger Wochen schon wieder das Ziel von Einbrechern geworden. Zwischen Dienstagnachmittag und Mittwochmorgen stieg ein Unbekannter ein und klaute einen Lautsprecher. Erst vor knapp einem Monat war dieselbe Schule schon einmal Opfer eines Einbruchs. Damals verschwanden Sparbücher mit über 4.000 Euro. Am Hamburger Flughafen ist der Sicherheitsbereich wegen eines Polizeieinsatzes geräumt worden. Alle Passagiere, die schon durch die Sicherheitskontrolle durch waren oder bereits im Flugzeug saßen, mussten wieder raus, so ein Polizeisprecher. Betroffen von der Sperrung ist nur der Sicherheitsbereich. Die Flüge verspäten sich aktuell wohl um mehrere Stunden.
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2: Jetzt im Laufe des Nachmittages vermehrt trockene Phasen bei bis zu 18 Grad. Am Abend und zu Beginn der Nacht fällt besonders östlich von Würzburg und Schweinfurt wieder öfter Regen. Später lockern die Wolken vom Spessart her auf. Die Temperaturen ändern sich kaum, liegen dann in der Nacht so bei 15 und 13 Grad. Morgen wechseln sich Wolken und immer mehr Sonne ab bei beinahe 25 Grad. Sonntag und Montag dann wieder etwas kühler um die 20 Grad. Dazu neben Sonne vorübergehend auch dichte Wolken und sonntags dann auch mal ein leichtes Schauerrisiko. Ab Dienstag, da können wir uns freuen, da wird es dann recht sonnig und von Tag zu Tag wärmer.
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2: Aktuell keine größeren Verkehrsstörungen. Blitze haben wir Mellrichstadt auf Höhe Bahnhof aus einem Caddy. Stadtauswärts Güntersleben-Tüngersheimer Straße Richtung Tüngersheim, Würzburg-Oberdürbacher Straße und Höchberg-Heidelberger Straße steht der Blitzanhänger. Wo ihr steckt, gute Fahrt.
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0: Wer ist eigentlich dieser Tamman Perla? Ich kann es euch erzählen. Es ist ein Australier. Er ist so eigentlich im Psychedelic Rock zu Hause und ein Musiker durch und durch. Spielt alle Instrumente selbst, er singt seine Songs selbst und hat sich das alles auch selber beigebracht. Das ist schon mal wow. Also vor solchen Autodidakten habe ich immer unglaublich viel Respekt. Und wenn wir schon über erfolgreiche Musiker reden, Leute, die alle Instrumente selber spielen, die einfach das ganze Ding leben, dann kommen wir unweigerlich auch auf eine Familie, die vor allem in den 70er und 80er Jahren und 90er Jahren, muss man auch noch dazu nehmen, durch Deutschland getingelt ist und da vor allem am Anfang in den Fußgängerzonen unterwegs war, dann aber Konzerthallen gefüllt hat. Den einen davon kennen wir sehr gut, MPK, der auch schon hier bei uns war, zu Gast im Gong-Studio, Michael Patrick Kelly und seine Schwester Kelly Family. Warum komme ich eigentlich jetzt auf die Kelly Family? Also es sind zwei Dinge. Erstens mal, die Bravo wird dieses Jahr 70 und wer noch nicht eine der zahlreichen Dokus über die Bravo geguckt hat, wo natürlich die Kellys auch immer eine Rolle spielen, sollte das dringend tun. Zweitens komme ich auf die Kellys, weil nämlich, und jetzt knüpfe ich wieder an die Geschichte von gerade an, die Schwester von Michael Patrick Kelly, die Maite, die ist am Wochenende auch bei uns und zwar bei Barbara. Nicht verpassen.
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0: bin Oliver Urbankäm.
1: Entwarnung am Hamburger Flughafen. Dass der Sicherheitsbereich teilweise geräumt werden musste, hatte ein Mann verschuldet, der nach eigenen Angaben aus Versehen den Notknopf gedrückt hatte. Alle Passagiere, die schon durch die Sicherheitskontrolle durch waren oder bereits im Flugzeug saßen, mussten wieder raus. Aufgrund des Vorfalls könnte es weiterhin bei Abflügen zu Verzögerungen kommen. Das neue staatliche Förderprogramm für E-Autos kommt bei Verbraucherinnen und Verbrauchern gut an. In den ersten 3 Wochen sind nach Angaben vom Umweltminister Schneider mehr als 50.000 Anträge eingegangen, die meisten davon für vollelektrische Fahrzeuge. Wie hoch die Zuschüsse ausfallen, hängt von Fahrzeug, Einkommen und Familiengröße ab. Maximal 6.000 Euro Zuschuss sind möglich. In der EU gelten seit Mitternacht deutlich schärfere Asylregeln. Sie sollen etwa schnellere Asylverfahren und konsequentere Abschiebungen ermöglichen. Lea Marjulat hat die Einzelheiten.
2: Die meisten Migranten kommen über Italien und Griechenland nach Europa und auch über Spanien. Und an diesen Außengrenzen wird es Asylschnellverfahren geben. So soll zügiger klar werden, ob ein Mensch in der EU bleiben kann oder nicht. Doch die 3 Länder können nicht für alle Ankommenden die Asylverfahren übernehmen. Deutschland wird in Zentren, etwa an Flughäfen, die Asylanträge zügig prüfen.
1: Einer der Einfluss

0: einflussreichsten europäischen Künstler der Gegenwart ist tot. Der britische Maler David Hockney ist im Alter von 88 Jahren gestorben. Er hat vor allem Swimmingpools gemalt und dabei mit einem besonderen Spiel aus Licht und Farben gearbeitet. 2018 wurde eines seiner Gemälde für 90 Millionen Dollar versteigert. Starke Quote zum Auftakt der Fußball-WM im deutschen Fernsehen. Das Eröffnungsspiel zwischen Mexiko und Südafrika haben gestern Abend im ZDF im Schnitt etwas mehr als 10 Millionen Menschen gesehen. Nicht eingerechnet sind die Zuschauerzahlen von Magenta TV, wo der 2:0-Erfolg von Mexiko ebenfalls lief. Heute Abend steigt der nächste Gastgeber ins Turnier ein. Kanada trifft um 21 Uhr auf Bosnien-Herzegowina.
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2: Die Serie von Kupferdiebstählen in Unterfranken geht weiter. In Frickenhausen wurden jetzt 600 Meter des Starkstromkabels eines Schwimmbaggers gestohlen. Der Wert liegt im sechsstelligen Bereich. In den vergangenen Tagen und Wochen wurden in Unterfranken immer wieder Kupferkabel, aber auch Kupferdächer geklaut. Inzwischen für etliche 100.000 Euro. In den Schweinfurter Landkreisbussen wird das Schwarzfahren jetzt schwieriger. Ab Juli steigen die Kosten fürs Erwischtwerden. Gleichzeitig wird es mehr Kontrollen geben. Die sollen dann regelmäßig stattfinden. Seit der Fahrplanumstellung vor einem halben Jahr sei kaum kontrolliert worden, so die Verantwortlichen. Durch das System SW Easy kann an allen Türen in die Busse eingestiegen werden, weil Fahrgäste das Ticket selbst lösen.
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3: Heute jetzt im Laufe des Nachmittages wohl ja trocken, also die Niederschläge ziehen sich jetzt so allmählich zurück. 16 bis 18 Grad die Temperaturen. Am Abend und zu Beginn der Nacht fällt besonders östlich von Würzburg und Schweinfurt wieder öfter Regen. Später lockern die Wolken auf. Die Temperaturen ändern sich kaum in der Nacht, 15 bis 13 Grad. Morgen wechseln sich Wolken und immer mehr Sonne ab, bei nahe 25 Grad. Am Sonntag und Montag bekommen wir daneben Sonnenschein, vorübergehend dichte Wolken. Die Temperaturen, die gehen zurück auf etwas über 20 Grad. Ab Dienstag dann recht sonnig und von Tag zu Tag wärmer. Also so gesehen können wir uns schon mal auf die nächste Woche wettertechnisch freuen.
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3: Blick zum Verkehr. Keine größeren Verkehrsstörungen. Blitzer haben wir Mellrichstadt, Höhe Bahnhof, Stadt auswärts. Güntersleben, Tüngersheimer Straße Richtung Tüngersheim. Würzburg, Oberdürbacher Straße, aktuell ein Blitzer. Dann in Würzburg, Scharholstraße wird aktuell noch geblitzt. Und der Blitzanhänger steht in Höchberg, Heidelberger Straße nach wie vor. Wo ihr steckt, eine gute Fahrt.
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3: Servus.

0: so easy to fall in love an diesem Freitag. Es ist Wochenende. Was geht?
1: Heute gibt's Free Tattoos auf dem Schweinfurter Volksfest. Aber Vorsicht, das sind Airbrush-Tattoos für eure Kids. Heute wird da nämlich der Heldentag gefeiert. Bedeutet, ihr könnt euren Volksfesttag mit Superman, Batman oder auch Spider-Man verbringen und dabei auch noch ein gratis Airbrush-Tattoo ergattern. Das Ganze heute von 15 bis 17.30 Uhr. Im Autohaus ATB in Schweinfurt wird dagegen heute geschöppelt. Die laden heute nämlich zum Weinfest ein. Das Ganze mit Live-Musik, Wein und auch jede Menge Programm für eure Kids. Unter anderem mit einer Torwand, Kinderschminken und auch Klebetattoos. Geschöppelt wird aber auch in den Landkreisen rund um Schweinfurt. In Bundorf feiert man zum Beispiel 80 Jahre FC Bundorf und in Wülfingen feiert man 150 Jahre Feuerwehr inklusive Blaulichtdisco. Und in Bad Kissingen, da trifft man sich heute Abend dann wieder im Rosengarten. Am Brunnen wartet da heute wieder eine Beamer-Show mit Wasser, Licht, Musik und Special-Effekten auf euch.
0: So, ich denke, da ist für jeden was dabei. Und wenn wir schon übers Weekend reden, dann muss man ja auch spielen. The Weekend und Blinding Lights.

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1: Ich bin Christoph Schmidt. Mit einer Blutspende lassen sich einfach Leben retten. Daran erinnert das Rote Kreuz in Unterfranken zum Weltblutspendetag an diesem Sonntag. Gerade in den Sommermonaten gehen die Spenderzahlen oft zurück, weil viele Menschen in Urlaub sind. Das BRK ruft deshalb dazu auf, Blut oder Plasma zu spenden, um Engpässe zu vermeiden. Alleine in Bayern werden täglich rund 2000 Blutkonserven benötigt. Sie werden unter anderem für Krebspatienten, Unfallopfer oder bei Operationen gebraucht. Entwarnung am Hamburger Flughafen, dass der Sicherheitsbereich teilweise geräumt werden musste, hat ein Mann verschuldet, der nach eigenen Angaben aus Versehen den Notknopf gedrückt hatte. Alle Passagiere, die schon durch die Sicherheitskontrolle waren oder sogar bereits im Flugzeug saßen, mussten wieder raus. Aufgrund des Vorfalls können sich Abflüge in Hamburg weiter verzögern. Das Nachmittagswetter regnerisch und windig bei 16 bis 18 Grad.
2: Dann schauen wir mal zum Verkehr. Da haben wir aktuell keine größeren Verkehrsstörungen. Blitzer Mellrichstadt, Höhe Bahnhof, Stadt auswärts. Würzburg-Oberdürbacher Straße wird geblitzt. Außerdem stehen sie auch noch in der Scharoldstraße in Würzburg, auch da ein Blitzer. Und der Blitzanhänger nach wie vor Höchberg-Heidelberger Straße. Wo ihr steckt, eine gute Fahrt.
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0: Earth, Wind and Fire, September 99. Also das Ding zweimal ein Hit. Einmal das Original, dann natürlich im Jahr 1999. Aber das ist der beste Beweis dafür, was man eben ein All-Time-Favorite dann eben nennen darf. 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
1: Und wenn wir schon beim Thema Sommer sind, gleich schieben wir mal direkt den Sommerhit schlechthin hinten nach. Hier ist die neue Single von Ügel.

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1: Ich bin Oliver Urbanke. Gut 21 Millionen Rentnerinnen und Rentner haben ab Juli etwas mehr Geld auf dem Konto. Der Bundesrat hat der Erhöhung der monatlichen Bezüge um 4,24% zugestimmt. Tanja Wagner berichtet.
2: Bei einer Standardrente und 45 Beitragsjahren macht die Erhöhung ein monatliches Plus von knapp 78 Euro aus. Damit steigen die Renten stärker als die Inflation. Bundesarbeitsministerin Baas sprach im Vorfeld dann auch von einer spürbaren Anpassung. Gleichzeitig betonte sie, dass ordentliche Renten kein Luxus sein dürften, sondern eine Frage der Leistungsgerechtigkeit.
1: Was der Bundesrat heute außerdem beschlossen hat: Gerichte dürfen bei häuslicher Gewalt den Tätern zukünftig eine elektronische Fußfessel aufzwingen. So sollen Annäherungsverbote besser kontrolliert und Opfer besser geschützt werden. Zudem können Familiengerichte Täter dazu verpflichten, an einem Gewaltpräventionskurs teilzunehmen. Wer gegen seine Auflagen verstößt, kann darüber hinaus härter bestraft werden. Wenige Stunden nachdem der Sicherheitsbereich am Hamburger Flughafen gesperrt worden war, sind die Sicherheitskontrollen wieder geöffnet. Das teilte eine Sprecherin des Airports

0: mit. Ein Teil des Flughafens war am Morgen geräumt worden, weil ein Mann wohl aus Versehen einen Sicherheitsbereich betreten hatte. In der Stahlindustrie stehen die Maschinen heute größtenteils still. Die IG Metall hat zu Demonstrationen aufgerufen. In Berlin und Völklingen gehen die Menschen unter dem Motto Stahl hat Zukunft bei uns auf die Straßen. Gefordert werden unter anderem Maßnahmen, um die Stahlproduktion klimafreundlich umzubauen und Arbeitsplätze zu erhalten. Die richtig große Kohle mit Fanartikeln machen. Diesen Plan wollten Betrüger bei der Fußball-WM umsetzen. Zollfahnder haben in Hongkong rund 230.000 gefälschte Trikots, Fußbälle und Fußballschuhe sichergestellt, im Wert von umgerechnet mehr als 17 Millionen Euro. Die Artikel sollten von China aus in die USA, Mexiko und Kanada transportiert werden. Dort wird die WM ausgetragen.
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2: Die Kaufkraft in der Region ist zuletzt weiter gestiegen. Das heißt, nach Abzug von Steuern und Sozialausgaben haben die Menschen mehr im Portemonnaie übrig. Nach einer Analyse der Industrie- und Handelskammer Würzburg-Schweinfurt verfügen die Menschen in diesem Jahr über rund 30,2 Milliarden Euro. Das sind etwa 31.500 Euro pro Kopf. Für den Einzelhandel stehen davon rund 7,7 Milliarden Euro zur Verfügung. Der Großteil der Ausgaben bleibt mit etwa 88% in der Region. Die Grundschule in Grettstadt ist innerhalb weniger Wochen schon wieder das Ziel von Einbrechern geworden. Zwischen Dienstagnachmittag und Mittwochmorgen stieg ein Unbekannter ein und klaute einen Lautsprecher. Erst vor knapp einem Monat war dieselbe Schule schon einmal Opfer eines Einbruchs. Damals verschwanden Sparbücher mit über 4.000 Euro.
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3: Jetzt im Laufe des Nachmittages und des Abends und auch zu Beginn der Nacht, besonders östlich von Würzburg und Schweinfurt, ab und zu mal Regen. Später lockern die Wolken vom Spessart her auf. Die Temperaturen in der Nacht ändern sich kaum. Jetzt tagsüber 16 bis 18, in der Nacht 15 bis 13 Grad. Morgen wechseln sich Wolken und immer mehr Sonne ab, bei beinahe 25 Grad. Am Sonntag und Montag bekommen wir neben Sonnenschein vorübergehend dichtere Wolken. Sonntagmittag besteht ein leichtes Schauerrisiko. Die Temperaturen gehen leicht zurück auf etwas über 20 Grad. Ab Dienstag wird es recht sonnig und von Tag zu Tag wärmer.
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3: Aktuell keine größeren Verkehrsstörungen. Blitzer haben wir Würzburg-Oberdürbacher Straße und der Enforcement-Trailer, der Blitzanhänger, steht nach wie vor in Höchberg-Heidelberger Straße. Gute Fahrt.
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3: Servus.

0: Königsherren Kaskade, Boy, you turn me, Boy, am Sender mit Heimvorteil. 14 Minuten nach 2, rein in die Themen des Tages.
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2: Heute gibt's Free-Tattoos auf dem Schweinfurter Volksfest. Aber Vorsicht, das sind Airbrush-Tattoos für eure Kids. Heute wird da nämlich der Heldentag gefeiert. Bedeutet, ihr könnt euren Volksfesttag mit Superman, Batman oder auch Spider-Man verbringen und dabei auch noch ein gratis Airbrush-Tattoo ergattern. Das Ganze heute von 15 bis 17.30 Uhr. Im Autohaus ATB in Schweinfurt wird dagegen heute geschöppelt. Die laden heute nämlich zum Weinfest ein. Das Ganze mit Live-Musik, Wein und auch jede Menge Programm für eure Kids, unter anderem mit einer Torwand, Kinderschminken und auch Klebetattoos. Geschöppelt wird aber auch in den Landkreisen rund um Schweinfurt. In Bundorf feiert man zum Beispiel 80 Jahre FC Bundorf und in Wülfingen feiert man 150 Jahre Feuerwehr inklusive Blaulichtdisco. Und in Bad Kissingen, da trifft man sich heute Abend dann wieder im Rosengarten. Am Brunnen wartet da heute wieder eine Beamer-Show mit Wasser, Licht, Musik und Special-Effekten auf euch.
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1: Ich bin Christoph Schmidt. Schneller Fahndungserfolg der Polizei im Bereich Rhön-Grabfeld. Dort sitzen zwei Callcenter-Betrüger jetzt in U-Haft. Sie hatten am Donnerstag versucht, ein älteres Ehepaar in Brent-Lorenzen über den Tisch zu ziehen. Sie hatten behauptet, Einbrecher hätten das Haus der Senioren im Visier. Zum Schutz sollten die Rentner all ihre Wertsachen für die Polizei bereitlegen. Das Ehepaar durchschaute die Masche jedoch und rief die echte Polizei. Als die beiden Männer die Wertsachen abholen wollten, konnten sie vor Ort.

0: gestellt werden. Gut 21 Millionen Rentnerinnen und Rentner haben ab Juli etwas mehr Geld. Der Bundesrat hat die Erhöhung der monatlichen Bezüge um 4,24% genehmigt. Bei einer Standardrente und 45 Beitragsjahren macht die Erhöhung ein monatliches Plus von knapp 78 Euro aus. Der Nachmittag immer wieder Schauer und einzelne Gewitter bei 15 bis 18 Grad.
1: Dann schauen wir mal zum Verkehr an dieser Stelle. Da haben wir aktuell für euch beim Blick auf die Straßen keine größeren Verkehrsstörungen, aber Blitzer. Nach wie vor Güntersleben, Tüngersheimer Straße wird geblitzt. Dann hätten wir auch noch einen in Würzburg in der Scharoldstraße und einen Blitzanhänger nach wie vor Höchberg-Heidelberger Straße. Wo ihr steckt, gute Fahrt.
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BTS und Swim, ich meine, die ganz harten, die hält das Wetter jetzt ja auch nicht ab. Ja, Freibäder und so sind ja offen. Alle anderen, ab Dienstag wird das Wetter wieder schwimmmäßig toll. Da kommt dann der Sommer zurück. Also freut euch schon mal. Ansonsten, falls es durchzieht, viel Spaß dabei. Ist Clock Clock, Out of the Dark.

0: Toto Afrika bei eurem Sender mit Heimvorteil. Ich verabschiede mich jetzt an der Stelle. Ich wünsche euch ein schönes Wochenende. Tobi ist raus. Bleibt gesund, seid lieb zueinander. Ciao.
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1: Ich bin Oliver Uhrmanke. Apotheken sollen künftig mehr Leistungen anbieten können. Eine entsprechende Reform hat den Bundesrat passiert. Künftig sollen Apotheken unter anderem Angebote zur Vorsorge und Früherkennung machen. Außerdem sollen sie mehr Schutzimpfungen anbieten können. Die Länderkammer billigte außerdem den Einsatz elektronischer Fußfesseln bei häuslicher Gewalt und die Rentenerhöhungen ab Juli. Das Sparpaket von Gesundheitsministerin Wagen für die gesetzlichen Krankenkassen ist im Bundestag debattiert worden. Wagen will mehr als 16 Milliarden Euro einsparen.
2: Mit dem Gesetz wollen wir verhindern, dass die Beitragssätze immer weiter steigen. Und das ist ja kein Selbstzweck. Wir wollen die Bürger entlasten und wir wollen, dass die Unternehmen mehr Planungssicherheit haben, statt von immer weiter steigenden Sozialbeiträgen ausgebremst zu werden.
1: Rednerinnen und Redner der Opposition kritisieren die Pläne als Rundum-Kahlschlag und Kettensägenreform. Das neue staatliche Förderprogramm für E-Autos kommt bei den Verbraucherinnen und Verbrauchern gut an. In den ersten 3 Wochen sind nach Angaben des Umweltministeriums mehr als 50.000 Anträge eingegangen, die meisten davon für vollelektrische Fahrzeuge. Wie hoch die Zuschüsse ausfallen, hängt von Fahrzeug, Einkommen und Familiengröße ab. Maximal 6.000 Euro Zuschuss sind möglich. Schnellere Asylverfahren und konsequentere Abschiebungen. Die sind in der EU jetzt durch die schärferen Asylregeln möglich, die seit heute gelten. Zukünftig soll so zügiger klar werden, ob ein Mensch in der EU bleiben kann oder nicht. Menschenrechtler kritisieren die neuen Regeln. Sie befürchten, dass die Rechte von Geflüchteten deutlich eingeschränkt werden. SpaceX feiert den größten Börsengang der Geschichte. Das Weltraumunternehmen von Elon Musk hat den Verkauf von rund 556 Millionen Aktien zum Ausgabepreis von $135 bestätigt. Damit nimmt SpaceX rund 75 Milliarden Dollar ein. Mit dem Börsengang wird Musk der erste Billionär.
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3: Die Serie von Kupferdiebstählen in Unterfranken geht weiter. In Frickenhausen wurden jetzt 600 Meter des Starkstromkabels eines Schwimmbaggers gestohlen. Der Wert liegt im 6-stelligen Bereich. In den vergangenen Tagen und Wochen wurden in Unterfranken immer wieder Kupferkabel, aber auch Kupferdächer geklaut. Inzwischen für etliche 100.000 Euro.

0: In den Schweinfurter Landkreisbussen wird das Schwarzfahren jetzt schwieriger. Ab Juli steigen die Kosten fürs Erwischtwerden. Gleichzeitig wird es mehr Kontrollen geben. Die sollen dann regelmäßig stattfinden. Seit der Fahrplanumstellung vor einem halben Jahr sei kaum kontrolliert worden, so die Verantwortlichen. Durch das System SW Easy kann an allen Türen in die Busse eingestiegen werden, weil Fahrgäste das Ticket selbst lösen.
1: Danke dir, Christoph Schmidt, fürs Update. 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
1: Das ist irgendwie so, als hätten wir den Sommer verpennt und wären mitten im Herbst aufgewacht. Ne? Regen und Wind heute Nachmittag stark bewölkt, nur ganz selten etwas Sonne, die durchkommt. Wir haben 18 Grad in Haßfurt und Schonungen. Keine Sorge, es wird besser. Morgen bereits, da ist es nur am Vormittag noch ein bisschen regnerisch. Nachmittags dann richtig schön sonnig. 24 Grad bekommen wir morgen. Sonntag und Montag werden wieder etwas kühler. Und dann im Laufe der Woche wird's endlich wieder Sommer.
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1: Und da schauen wir auf die Straßen. Es ist kurz nach drei und da habe ich gute Nachrichten, nämlich keine Nachrichten, keine Staus und keine Blitzer aktuell für euch. Ich wünsche euch eine gute Fahrt und ihr könnt euch natürlich immer gerne im Gong-Studio melden, falls euch was auffällt auf dem Weg ins Wochenende. Dann schickt einfach eine WhatsApp zu uns und dann kann ich es hier im Radio weitergeben.
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1: Da haben wir ja Glück, dass wir nicht Freitag den 13., sondern Freitag den 12. haben. Und dementsprechend geht es jetzt hoffentlich auch pannenfrei in Richtung Feierabend und Wochenende hier mit Radio Gong Schweinfurt. Ich bin Max Osberger und begleite euch die nächsten Stündchen hier beim Heimvorteil. Servus.

0: Damit hat Shakira die Fußballweltmeisterschaft eröffnet in Mexiko vor 80.000 Fans. Zum ersten Mal den Track live performt zusammen mit Burna Boy. Das war Die Die hier beim Heimvorteil. So, jetzt schauen wir mal, was am Wochenende so alles geht. Nicht nur Fußball tatsächlich.
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0: 5-Tage-Woche fast geschafft. Jetzt geht's endlich rein ins Wochenende. Und falls euch das Regenwetter nichts ausmacht, dann nochmal auf dem Schweinfurter Volksfest heute vorbeigucken. Da ist es dann auch egal, ob ihr in der Wildwasserbahn noch nass werdet. Macht keinen Unterschied. Heute läuft übrigens der Heldentag. Noch bis 17:30 Uhr gibt's da kostenlose Airbrush-Tattoos für die Kids. Generell auch gute Stimmung dann wieder im Festzelt bei Live-Musik. Am Sonntag ist dann das Volksfest-Finale, gibt wieder das große Abschlussfeuerwerk. Davor wird ja noch das Deutschlandspiel gezeigt. Dann gucken wir mal nach Zeil. Da startet heute um 17:30 Uhr der Zeiler Stadtsommer an der Wiese am Alten Hallenbad. Gibt Live-Musik von The Charities, Comedy von Markus Barth, Drinks und generell eine gechillte Atmosphäre. Die Feuerwehr Wülflingen, die feiert ihr 150-jähriges Jubiläum. Das Ganze gleich ab 16 Uhr. Da gibt's ein Festprogramm und Vorführungen von der Jugendfeuerwehr. Und gefeiert wird auch beim FC Bundorf. Die haben 80. Geburtstag, geht heute um 18 Uhr los. Dann was für alle, die Lust haben zu schöppeln. Ab 17 Uhr läuft das Weinfest beim Autohaus ATB in Schweinfurt. Da gibt's viele regionale Weine, gibt Musik, auch ein Kinderprogramm mit Torwandschießen und Kinderschminken. Und wenn ihr noch Energie habt, um auf die Piste zu gehen, in der Tante Susi läuft heute Abend Colors of Us for Azubis. 22 Uhr geht's los. Und noch ein Tipp für morgen, da könnt ihr zum Weinfest im Schloss, am Schloss Meinberg, da gibt's auch Live-Musik. Und am Sonntag wird auch das WM-Spiel auf der Leinwand gezeigt. Auf radiogong.com könnt ihr alles nochmal nachlesen. Ihr findet da noch viele weitere Tipps, könnt euer Wochenende planen. Und da wünschen wir euch ganz viel Spaß.
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0: Ein bisschen was Gefühlvolles zum Durchatmen, so kurz vorm Wochenende von Martin Garrix und Ed Sheeran, Repeated, hier bei Radio Gong Schweinfurt. Damit's bei euch läuft, gibt's gleich Loi, Red Eyes.
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1: Ich bin Christoph Schmidt. Am Sonntag spielt die deutsche Nationalmannschaft ihre erste Begegnung bei der Fußball-WM in Amerika. Die Bundesregierung hatte dazu die Vorgaben zum Lärmschutz gelockert, um beispielsweise Public Viewing zu ermöglichen.

0: Die genauen Regelungen legt aber jeder Ort selbst fest. In Schweinfurt beispielsweise dürfen alle Spiele, auch die spätnachts, als Public Viewing gezeigt werden. In Würzburg ist das anders. Werden Spiele nach 22.30 Uhr angepfiffen, müssen sie in geschlossenen Räumen gezeigt werden. Auch die Sanderstraße wird in diesem Jahr nicht zur Feiermeile. Der Besuch eines TikTok-Influencers hat in Würzburg letzte Woche für Chaos gesorgt. Jetzt hat die Polizei eine eigene Ermittlungskommission gegründet.
1: Was als angekündigter Besuch begann, endete in einem Großeinsatz der Polizei. Rund 120 Jugendliche folgten dem TikTok-Influencer Jackie Barsa Anfang Juni durch die Innenstadt. Die Stimmung kippte offenbar schnell. Der 24-Jährige wurde bedrängt und angegriffen. Während er von einer Streife aus der Stadt gebracht wurde, zog die Gruppe weiter. In mehreren Geschäften wurden Waren aus Regalen gerissen, beschädigt oder gestohlen. Die neue Ermittlungskommission wertet nun zahlreiche Videos aus. Shari Golla, Nachrichtenredaktion.
0: Seit Wochen häufen sich Kupferdiebstähle in Unterfranken. Der Sachschaden liegt bei mehreren hunderttausend Euro. In einem Solarpark in Rimpa im Kreis Würzburg hat die Polizei am Mittwoch drei Männer im Alter von 18 bis 42 Jahren geschnappt. Sie hatten bereits mehrere Trommeln Solarkabel bereitgelegt, die sie klauen wollten. Sie sitzen in U-Haft. Nun muss geklärt werden, ob sie möglicherweise auch für andere Kupferdiebstähle in der Region verantwortlich sind. Apotheken sollen künftig mehr Leistungen anbieten können. Eine entsprechende Reform hat den Bundesrat passiert. Künftig sollen Apotheken unter anderem Angebote zur Vorsorge und Früherkennung machen. Außerdem sollen sie mehr Schutzimpfungen anbieten können.
2: Danke dir, Christoph Schmidt. 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
2: Das ist eine ziemlich nasse Geschichte heute. 17 Grad in Grafenrheinfeld aktuell bei immer wieder Regenschauern. Gegen Abend kann sich die Sonne aber dann nochmal durchsetzen. Und morgen, da wird's freundlich, bis 24 Grad. Meistens Sonne, am Vormittag kann es noch mal ein bisschen nass sein. Ansonsten, ja, ganz angenehmes Wochenendwetter. Sonntag, Montag ein Tick kühler. Und dann wird's im Laufe der nächsten Woche endlich wieder frühsommerlich.
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2: Da haben wir eine Meldung von der A7 Richtung Fulda zwischen dem Gramschatzer Wald und Dreieck Schweinfurt-Wenneck. Da ein kaputter Laster. Die rechte Spur ist dicht. Da kommt's zu Stop and Go. Und falls ihr jetzt noch was melden könnt, vielleicht auch einen Blitzer entdeckt, dann schickt mir gerne eine WhatsApp ins Gong-Studio. Euch eine gute Fahrt.
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2: Hi, der Max am Start für euch und jetzt hier Ray, Where's My Husband? Servus.

0: Neu auf der Gong-Playlist The Bowser mit Magnetic findet ihr vielleicht auch anziehend, diesen Track. Ich wünsche euch einen schönen Nachmittag und jetzt freuen sich ganz viele Gong-Hörer auf ein besonderes Frühstückserlebnis. Ja, nicht nur leckere Brötchen und Stückchen und Kaffee, sondern dazu noch eine Aussicht, die ja recht einmalig ist. Frühstücken im Riesenrad auf dem Schweinfurter Volksfest mit Radio Gong und höre der Beck. Auf jeden Fall sehr viel cooler, als nur am Küchentisch zu sitzen. Ne? Ihr habt euch da fleißig beworben und uns erzählt, mit welchem Bestie ihr zusammen im Riesenrad frühstücken wollt und warum er oder sie es verdient hat, mit dabei zu sein. Ja, wir haben ganz viele tolle Sprachnachrichten bekommen von euch.
1: Meine beste Freundin Sandra hat es auf jeden Fall verdient. Sie ist immer für mich da, auch wenn wir jetzt leider etwas weiter weg wohnen, aber es ist immer, wenn wir uns vor 10 Minuten erst gesehen hätten. Ich liebe sie einfach.
2: Meine Bestie ist Maxi. Sie ist nicht nur meine Partnerin, sondern auch meine beste Zuhörerin.
3: Mein Bestie ist natürlich mein Mann, mit dem ich jetzt schon fast 25 Jahre verheiratet bin. Und wenn es zu Hause stressig ist oder die Probleme mal überhand nehmen und man selber nicht mehr kann, dann ist er immer der Ruhepol für mich.
4: Mein Bestie ist die Denise, weil wir über alles lachen können und wir eine mehrwöchige Reise in Mexiko verbracht haben. Das hat uns nochmal zusammengeschweißt.
5: Hallihallo, ich freue mich so. Juhu. Ich nehme meine Mama mit. Das ist nämlich mein Bestie, weil die immer für mich da ist. Und deswegen frühstücken wir bei euch. Wir freuen uns.
0: Ja, herzlichen Glückwunsch an alle, die dieses Frühstückserlebnis gewonnen haben. Morgen das Ganze hoch oben über Schweinfurt. Eine halbe Stunde lang sitzt ihr da im Riesenrad, genießt die Aussicht, frühstückt mit dem Bestie und feiert dabei eure Freundschaft. Ja? Und das mit den leckeren Backspezialitäten vom Höre der Beck. Und erzählt uns doch danach gerne mal, wie es war. Ist ja jetzt nicht so, dass das viele schon gemacht hätten im Riesenrad frühstücken. Ja, und wenn ihr das dann bei Insta oder Facebook postet, bekommt ihr da garantiert einige Likes. Hier ist Radio Gong. Schönen Freitag.

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0: Das ist euer Wochenend-Warm-up hier mit Talk to You. Das ist neu auf der Gong-Playlist. Damit bringen wir euch durch den Freitagnachmittag. Und gleich habe ich einen Song, der passt ganz gut zu diesem doch eher schmuddeligen Wetter. Was Kuscheliges von Benson Boone. Beautiful Things. Gleich hier beim Heimvorteil.
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1: Ich bin Oliver Urbanke. Apotheken sollen künftig mehr Leistungen anbieten können. Eine entsprechende Reform hat den Bundesrat passiert. Künftig sollen Apotheken unter anderem Angebote zur Vorsorge und Früherkennung machen. Außerdem sollen sie mehr Schutzimpfungen anbieten können. Die Länderkammer billigte außerdem den Einsatz elektronischer Fußfesseln bei häuslicher Gewalt und die Rentenerhöhungen ab Juli. Das Sparpaket von Gesundheitsministerin Wagen für die gesetzlichen Krankenkassen ist im Bundestag debattiert worden. Wagen will mehr als 16 Milliarden Euro einsparen.
2: Mit dem Gesetz wollen wir verhindern, dass die Beitragssätze immer weiter steigen. Und das ist ja kein Selbstzweck. Wir wollen die Bürger entlasten und wir wollen, dass die Unternehmen mehr Planungssicherheit haben, statt von immer weiter steigenden Sozialbeiträgen ausgebremst zu werden.
1: Rednerinnen und Redner der Opposition kritisieren die Pläne als Rundum-Kahlschlag und Kettensägenreform. Das neue staatliche Förderprogramm für E-Autos kommt bei den Verbraucherinnen und Verbrauchern gut an. In den ersten 3 Wochen sind nach Angaben des Umweltministeriums mehr als 50.000 Anträge eingegangen, die meisten davon für vollelektrische Fahrzeuge. Wie hoch die Zuschüsse ausfallen, hängt von Fahrzeug, Einkommen und Familiengröße ab. Maximal 6.000 Euro Zuschuss sind möglich. Schnellere Asylverfahren und konsequentere Abschiebungen. Die sind in der EU jetzt durch die schärferen Asylregeln möglich, die seit heute gelten. Zukünftig soll so zügiger klar werden, ob ein Mensch in der EU bleiben kann oder nicht. Menschenrechtler kritisieren die neuen Regeln. Sie befürchten, dass die Rechte von Geflüchteten deutlich eingeschränkt werden. SpaceX feiert den größten Börsengang der Geschichte. Das Weltraumunternehmen von Elon Musk hat den Verkauf von rund 556 Millionen Aktien zum Ausgabepreis von $135 bestätigt. Damit nimmt SpaceX rund 75 Milliarden Dollar ein. Mit dem Börsengang wird Musk der erste Billionär.
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3: Mit einer Blutspende lassen sich Leben retten. Daran erinnert das Bayerische Rote Kreuz in Unterfranken zum Weltblutspendetag am Sonntag. Gerade in den Sommermonaten gehen die Spenderzahlen oft zurück, weil die Menschen im Urlaub sind. Das BRK ruft deshalb

0: auf, Blut oder Plasma zu spenden, um Engpässe zu vermeiden. Alleine in Bayern werden täglich rund 2000 Blutkonserven benötigt. Nach einem versuchten Callcenter-Betrug im Kreis Rhön-Grabfeld sitzen zwei falsche Polizisten in Untersuchungshaft. Sie hatten in Brent-Lorenzen ein älteres Ehepaar angerufen und behauptet, ihr Haus stünde auf der Liste von Einbrechern. Deswegen wollten sie vorsorglich die Wertsachen abholen und sicherstellen. Die Angerufenen bemerkten die Masche aber und riefen die echte Polizei. So konnten die Betrüger gestellt werden, als sie die Wertsachen abholen wollten. Allerdings warnt die Polizei, Trickbetrüger können auch weiter in der Region per Telefon aktiv sein.
1: Dankeschön, Christoph Schmidt. 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
1: Da werdet ihr nicht nur auf der Wildwasserbahn nass, auf dem Schweinfurter Volksfest. Es regnet immer wieder zum Feierabend. Immerhin etwas Sonne am Start. Mehr als 18 Grad gibt's nicht. Und wir gucken mal aufs Wochenende. Der Samstag ist der schönere Tag, vor allem der wärmere Tag, 24 Grad und es ist meistens sonnig. Sonntag und Montag auch Sonne, ein freundlicher Sonne-Wolkenmix bei so 20 Grad. Und dann im Laufe der nächsten Woche endlich wieder Schwimmbad- und Baggerseewetter. Über 30 Grad gibt es dann in der zweiten Wochenhälfte.
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1: Da braucht ihr starke Nerven jetzt auf dem Weg ins Wochenende. Es klemmt auf der A7 in Richtung Fulda zwischen Gramschatzer Wald und Dreieck Schweinfurt-Wenneck. 9 Kilometer Stau, da hat es einen Unfall gegeben mit mehreren Lkw. Da steht ein defekter Lkw auch auf der rechten Spur und blockiert da den einen Fahrstreifen. Deswegen müssen sich alle anderen da dran vorbeiquetschen. Deswegen knappe Stunde dauert es da länger, haltet durch. Auch in der anderen Richtung, Richtung Würzburg auf der A7 zwischen Dreieck Fulda und Bad Brückenau-Wildflecken. Aktuell 9 Kilometer Stau, das Ganze da wegen Bauarbeiten. Wir werden euch natürlich auf dem Laufenden halten und hoffentlich auch bei Laune halten hier bei Radio Gong. Kommt gut an.
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1: Ja, wir lassen uns vom Wetter die Laune nicht vermiesen. Sorgen jetzt mal für einen Stimmungspush hier mit Bruno Mars bei Radio Gong. I just might. Und ich bin Max Osberger. Hallo zusammen.

0: Alex Warren hier beim Heimvorteil für euch mit dem Fiebertraum und es wird dann hoffentlich auch ein WM-Traum bzw. ein Sommermärchen hier für unsere deutsche Nationalmannschaft. Die WM läuft. Wie sehr seid ihr denn im Hype schon drin auf einer Skala von 1 bis 10? Ja, also da geht noch was, ne? Aber spätestens am Sonntag sind wir dann mindestens mal bei einer 11, wenn es schon um Fußball geht, ne? Ja, es wird hoffentlich keine Blamage gegen den WM-Neuling Curaçao, aber wir haben uns ja abgesichert, habt ihr bestimmt mitbekommen. Wir waren ja im Wildpark Schweinfurt und da haben die Esel schon mal den Sieger ermittelt. Ja, das Radiogong Esel-Orakel hat gesprochen. Ja, eindeutig für Deutschland orakelt, ne? Also da kann nichts mehr schiefgehen. Und damit ihr wisst, wo ihr das Spiel gucken könnt, meine Kollegin Chiara Köhnlein, die hat die Public Viewing-Tipps für euch.
1: Ja, das größte geplante Public Viewing wird das im Sackstadion sein. Nur für das Auftaktspiel der Deutschen gegen Curaçao müsst ihr euch eine Alternative suchen. Zum Beispiel das Schweinfurter Volksfest. Und ein Feuerwerk zum Sieg wäre doch dann auch noch mega. Wer lieber in der Bar schauen möchte, kann das in Schweinfurt zum Beispiel in der Bar 05, der Sportsbar Brauhaus am Bergel oder auch in der Gaststätte zum Michel tun. Außerdem könnt ihr die Spiele auch mit Urlaubsfeeling genießen. Der Kiss Beach in Bad Kissingen hat zum Beispiel eine XXL-Leinwand aufgebaut und der Stadtstrand Schweinfurt zeigt euch alle deutschen Spiele, powered by Radio Gong. Hier wurde sogar extra eine LED-Leinwand organisiert. Das heißt, Helligkeit ist hier auf jeden Fall kein Thema. Ihr habt nämlich eine richtig tolle Sicht auf die Siege der Nationalelf.
0: Das klingt doch super. Danke dir, Chiara. Also die Region Main-Rhön ist bereit fürs Sommermärchen. Und auf radiogong.com findet ihr auch noch die wichtigsten Public Viewing Locations in der Übersicht. Da könnt ihr nochmal nachgucken. Und wir haben auch ein Video zu unserem Esel-WM-Orakel online gestellt. So, jetzt mal was zum Nervenberuhigen hier, bevor es dann nervenaufreibend wird bei den WM-Spielen. Hier ist Olivia Dien beim Heimvorteil für euch.

0: Mit Lost Frequencies bringen wir euch in Richtung Wochenende und da werden jetzt viele schon mal ihr Bier kalt stellen für die WM-Spiele. Es gibt aber auch eine schöne Alternative, wird immer beliebter als Erfrischungs-Feierabendgetränk, sage ich mal, alkoholfreier Wein. Und er wird bei uns in der Region produziert, die Senso-Weine. Die haben wir auch schon hier bei Radio Gong verköstigt. Und jetzt entsteht eine riesige neue Anlage. Und deshalb schenken wir euch gleich um ja so 20 vor 5 eine Kiste mit Senso-Weinen. Die ist über 100 Euro wert. Bleibt gerne dran. Gleich schenken wir euch hier rein Wein ein bei Radio Gong Schweinfurt. Kommt gut rein ins Wochenende.
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1: Ich bin Christoph Schmidt. Am Sonntag spielt die deutsche Nationalmannschaft ihre erste Begegnung bei der Fußball-WM in Amerika. Die Bundesregierung hatte dazu die Vorgaben zum Lärmschutz gelockert, um beispielsweise Public Viewing zu ermöglichen. Die genauen Regelungen legt aber jeder Ort selbst fest. In Schweinfurt beispielsweise dürfen alle Spiele, auch die spätnachts, als Public Viewing gezeigt werden. In Würzburg ist das anders. Werden Spiele nach 22.30 Uhr angepfiffen, müssen sie in geschlossenen Räumen gezeigt werden. Auch die Sanderstraße wird in diesem Jahr nicht zur Feiermeile. Der Besuch eines TikTok-Influencers hat in Würzburg letzte Woche für Chaos gesorgt. Jetzt hat die Polizei eine eigene Ermittlungskommission gegründet.
2: Was als angekündigter Besuch begann, endete in einem Großeinsatz der Polizei. Rund 120 Jugendliche folgten dem TikTok-Influencer Jackie Barsa Anfang Juni durch die Innenstadt. Die Stimmung kippte offenbar schnell. Der 24-Jährige wurde bedrängt und angegriffen. Während er von einer Streife aus der Stadt gebracht wurde, zog die Gruppe weiter. In mehreren Geschäften wurden Waren aus Regalen gerissen, beschädigt oder gestohlen. Die neue Ermittlungskommission wertet nun zahlreiche Videos aus. Shari Golla, Nachrichtenredaktion.
1: Seit Wochen häufen sich Kupferdiebstähle in Unterfranken. Der Sachschaden liegt bei mehreren hunderttausend Euro. In einem Solarpark in Rimpa im Kreis Würzburg hat die Polizei am Mittwoch drei Männer im Alter von 18 bis 42 Jahren geschnappt. Sie hatten bereits mehrere Trommeln Solarkabel bereitgelegt, die sie klauen wollten. Sie sitzen in U-Haft. Nun muss geklärt werden, ob sie möglicherweise auch für andere Kupferdiebstähle in der Region verantwortlich sind. Apotheken sollen künftig mehr Leistungen anbieten können. Eine entsprechende Reform hat den Bundesrat passiert. Künftig sollen Apotheken unter anderem Angebote zur Vorsorge und Früherkennung machen. Außerdem sollen sie mehr Schutzimpfungen anbieten können.

0: Dankeschön, Christoph Schmidt, fürs Update. 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
0: Na, da wird's jetzt kuschelig in den Pavillons bei den ganzen Weinfesten. Wir haben Regenwetter, viele dichte Wolken. Zum Feierabendstart immerhin auch vereinzelt etwas Sonne da. 17 Grad messen wir aktuell in Venneck. Und dann am Wochenende, ja, da wird's schon mal sonniger, bis zu 8 Sonnenstunden täglich. Morgen auch ein Tick wärmer mit 24 Grad. Und im Laufe der kommenden Woche, da knacken wir auch wieder die 30 Grad.
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0: Kurz nach 16:30 haben wir es und da schauen wir auf die A7 Richtung Fulda zwischen Gramschatzer Wald und Dreieck Schweinfurt-Venneck. Noch einige Kilometer Stau, da hat es einen Unfall gegeben mit einem LKW. Die Unfallstelle, die ist mittlerweile geräumt. Wir hoffen, dass es da bald wieder ein bisschen schneller vorangeht, aber noch braucht ihr da Geduld. Und in der anderen Richtung der A7 Richtung Würzburg zwischen Dreieck Fulda und Bad Brückenau-Wildflecken, da staut es noch an einer Baustelle. Also haltet durch und kommt gut in euer Wochenende.
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0: Schönen Freitag wünscht euch Max Osberger. Servus.

0: Ja, mit der mal einen Wein trinken, das würden sich, glaube ich, viele wünschen. Taylor Swift, The Fate of Ophelia hier für euch beim Heimvorteil. Und wir laden euch jetzt auf jeden Fall zu einem Weinchen ein. Genauer gesagt, gleich zu mehreren. Wir schenken euch nämlich eine Kiste mit dem guten Senso-Wein. Die sind alkoholfrei, kommen aus unserer Region und da gibt's jetzt den nächsten riesigen Meilenstein in Senfeld. Da baut Franken Zero nämlich gerade eine der modernsten und leistungsfähigsten Anlagen Europas für alkoholfreien Wein. Rund 10 Millionen Euro werden da investiert und da sollen später über 12 Millionen Liter Wein im Jahr verarbeitet werden. Was da genau entsteht, das kann uns Franken Zero-Chef Luca Darms erklären.
1: Wir bauen ein großes Industriegebäude mit Büro und Hallen und packen da rein im Endeffekt unsere hochmoderne Entalkoholisierungsanlage inklusive der Abfüllstrecke.
0: Ja, und da buttern die echt viel Kohle rein in diese Anlage, damit wir dann am Ende auch richtig hochwertige alkoholfreie Weine bekommen.
1: Ich denke, was uns so einzigartig und auch außergewöhnlich macht in dieser Nische, die es ja noch ist, ist, dass wir uns wirklich dem Premium-Aspekt verschrieben haben und deswegen geschaut haben, dass wir wirklich die hochmodernste Anlage nehmen, da nirgendwo sparen an keinem Ecken und Enden, sondern wirklich zu sagen, wir schauen, dass wir hier bei uns aus dem schönen Senfeld heraus die besten entalkoholisierten Weine produzieren für uns, aber eben auch für Dritte.
0: Wir werden das natürlich weiter verfolgen, die Bauarbeiten. Vielleicht können wir dann auch mal eine Tour machen, wenn alles fertig ist. Wenn ihr die Senso-Weine selbst mal probieren wollt, schickt uns jetzt einfach den Hashtag Wein per WhatsApp an die 09721 20 90 20. Und mit ein bisschen Glück gibt's dann eine Kiste mit mehreren Senso-Weinen, ist über 100 Euro wert und verschönert euch bestimmt einige laue Sommerabende, wenn es denn dann mal wieder Sommer wird. Also jetzt das Hashtag schicken an 09721 20 90 20 und da wünschen wir schon mal viel Spaß beim Schöppeln und natürlich auch heute Abend dann auf den vielen Weinfesten und Veranstaltungen. Hier ist der Heimvorteil für euch.

0: Wir holen uns hier zusammen raus aus dem Nachmittagstief. Wir haben gute Musik für euch hier auf der Gong-Playlist. Gleich bringen wir auch ein bisschen Farbe rein in diesen nassgrauen Freitagnachmittag mit alle Farben. Gleich hier, Baby Goodbye.
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1: Ich bin Oliver Urbanke. Die Bildungsministerkonferenz will Schülerinnen und Schüler besser auf den Umgang mit sozialen Medien vorbereiten. Die Ministerinnen und Minister haben sich erstmals auf gemeinsame Ziele und Leitlinien geeinigt, mit Fokus auf Medienkompetenz und Schutz vor negativen Auswirkungen der sozialen Medien. Flugtickets für Flüge aus Deutschland werden wie geplant ab Juli weniger stark besteuert. Das hat der Bundesrat final beschlossen. Unklar ist allerdings, ob Fliegen damit für alle günstiger wird. Tanja Wagner, wieso eigentlich?
2: Je nach Strecke zahlen die Airlines zwischen 2,50 Euro und 11,40 Euro weniger Steuern pro Passagier und Flug. Allerdings haben bereits so einige Gesellschaften angekündigt, das nicht an die Kunden weiterzureichen. Ein Grund dafür sind die stark gestiegenen Kerosinpreise. Ein weiterer Grund ist, dass Deutschland im Vergleich zu anderen Ländern für die Fluggesellschaften ein recht teurer Standort ist.
1: Das deutsche Heer will schnell mehr Drohnen und unbemannte Waffensysteme einführen. Das kündigte der Inspektor des Heers, Generalleutnant Freuding, beim Besuch in Litauen an. Die im vergangenen Jahr formal in Dienst gestellte deutsche Panzerbrigade 45 trainiert dort bei einer Militärübung erstmals das Gefecht auf litauischem Boden und hat dabei 350 Drohnen im Einsatz. Sängerin Taylor Swift ist als jüngste Frau in die Hall of Fame der Songwriter aufgenommen worden. Die Begründung der Jury: die 36-Jährige sei als Songwriterin sehr wandelbar und tauche in unterschiedliche Klangwelten ein. Um aufgenommen zu werden, muss die erste Single mindestens 20 Jahre zurückliegen. Bei Taylor Swift war das der Song Tim McGraw von 2006. In Ecuador soll Bier während der Fußball-WM günstiger werden. Präsident Noboa hat angekündigt, die sogenannte Sondergenusssteuer vorübergehend auszusetzen. Der Bierpreis in dem südamerikanischen Land soll um mehr als 20% sinken. Ecuador ist der dritte WM-Gruppengegner der deutschen Mannschaft, die jetzt am Sonntag gegen Curaçao ins Turnier startet.
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3: Im Landkreis Schweinfurt werden Fahrkarten in den Bussen ab dem 1. Juli deutlich häufiger kontrolliert. Das Landratsamt führt regelmäßige Kontrollen ein. Bislang fanden nach der Fahrplanumstellung nur wenige Kontrollen statt. Wer ohne gültiges Ticket erwischt wird, muss künftig 60 Euro zahlen. Die Kontrollen werden auch deswegen eingeführt, weil man dank des bargeldlosen Bezahlsystems SWE Easy sein Ticket selbst löst und in den Bus einsteigt. Einen ziemlich schlechten Start in den Freitagmorgen dürfte ein Autofahrer in Waldsachsen im Kreis Schweinfurt gehabt haben.

0: Bekannte haben in der Bucherstraße einen parkenden Dacia Sandero gestohlen. Die Tat passierte zwischen Donnerstagabend und Freitag früh um 14:45. Laut der aktuellen Kriminalstatistik brechen Diebe meist in Autos ein, um Einzelteile zu stehlen. Ein komplettes Auto verschwindet dagegen eher selten.
1: Vielen Dank für die Updates, Christoph Schmidt. 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
1: Zum Start in den Feierabend machen sich die Wolken etwas lockerer. Es kommt Sonne durch stellenweise, aber wir müssen auch weiterhin mit Regen rechnen. Da habt ihr ja bestimmt die Jacke dabei. Hat nur so 17, 18 Grad. Die Nacht immerhin gar nicht mal so frisch. Es wird da kaum kühler und dann gibt's ja auch so langsam den Wetterwechsel. Morgen am Samstag schon mal recht schön, 24 Grad und längere sonnige Phasen. Sonntag, Montag noch mal ein bisschen kühler, aber weiterhin sonnig. Und ab Dienstag bekommt der Sommer wieder die Kurve.
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1: Kurz nach 5, da bitte aufpassen auf der A70 zwischen Werneck und Dreieck Schweinfurt-Werneck in beiden Richtungen. Das sind mehrere Leute im Bereich der Fahrbahn. Dann haben wir die A7 Richtung Fulda zwischen Gramscharzer Wald und Dreieck Schweinfurt-Werneck. Noch ein kaputter Laster, da auf der rechten Spur, da gibt es auch ein bisschen Rückstau. Und dann gerade reingekommen ein Unfall auf der A71 Suhl Richtung Schweinfurt zwischen Münnerstadt und Masbach. Da eine ungesicherte Unfallstelle, auch da wird es sich jetzt stauen. Da werden wir euch natürlich auf dem Laufenden halten. Kommt gut und sicher in euer Wochenende rein.
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1: Mit Max Osberger heute für euch und jetzt habe ich eine wichtige Message für alle, die noch im Büro hocken. Turn the lights off und ab nach Hause, jetzt hier mit Kato. Asse.

0: Zu diesem Song hat ganz Deutschland im Jahr 2006 das Sommermärchen gefeiert. Bei der WM im eigenen Land. Shakira mit Hips Don't Lie hier bei Radio Gong Schweinfurt. Ja, WM-Gucken steht natürlich auf dem Wochenendprogramm bei vielen. Ja, das könnt ihr auch auf dem Schweinfurter Volksfest zum Beispiel machen. Da wird die WM-Partie Deutschland Curaçao ja auch übertragen. Dann am Sonntagabend. Es geht aber natürlich noch mehr bei uns in der Region, zum Beispiel auch Bierpong spielen. Ja, ist das Top-Partyspiel, für viele ist sehr lustig, da den Ball im Becher zu versenken. Vor allem, weil auch viele natürlich dabei ordentlich Alkohol bechern. Und deswegen hat jetzt die kirchliche Jugendarbeit Main-Rhön gesagt:
1: Halt, stopp!
0: Bierpong macht nämlich auch Spaß, wenn man keinen Alkohol trinkt. Und deshalb gibt es da jetzt in Schweinfurt eine alkoholfreie Variante, die heißt dann Limopong. Ja, die kirchliche Jugendarbeit KJA Main-Rhön, die veranstaltet nämlich jetzt am Sonntag das Event Drink Smart, Play Hard. Ist natürlich auch cool für Familien, da gibt es beliebte Saufspiele ohne Saufen sozusagen.
2: Wir wollen den Jugendlichen einfach zeigen, ja, ihr könnt auch ohne Alkohol Spaß haben. Ja? Man muss nicht immer Alkohol trinken, um locker drauf zu sein, das geht auch ohne. Und auch ohne kann man Gemeinschaft erleben. Das ist ja auch was sehr Wichtiges, was bei Trinkspielen oft mit reinspielt. Das ist super, da Gesellschaft zu erleben. Und wir möchten Ihnen zeigen, das geht auch ohne Alkohol.
0: Ja, und eventuell trefft ihr dann sogar

besser, wenn ihr nicht angedüdelt seid. Das war übrigens Matthias Klein von der KJA Main-Rhön. Wer Lust hat mitzumachen, der kann sich da jetzt noch anmelden. Spontan vorbeischauen geht natürlich auch. Und dann ohne Alkohol Spaß haben bei Spielen wie Limo, Pong, Wikingerschach und vielen anderen witzigen Partygames. Das Ganze jetzt am Sonntag, 16 Uhr geht's los bei der kirchlichen Jugendarbeit Main-Rhön in Schweinfurt. Ein schönes Familienevent. Und damit könnt ihr die Zeit bis zum Fußballspiel am Abend ja auch wunderbar überbrücken. Hier ist Radio Gong. Euch einen guten Start ins Wochenende.

0: Auf jeden Fall ein schöner Partyanheizer. Loco Loco hier bei Radio Gong Schweinfurt kommt jetzt mal gut durch den Feierabendverkehr durch in Richtung Wochenende. Das gleich hier mit dem Steve Harrington aus Stranger Things. Der macht ja auch Musik. End of Beginning gibt's gleich hier beim Heimvorteil.
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1: Ich bin Christoph Schmidt. Die Kaufkraft in der Region ist zuletzt weiter gestiegen. Das bedeutet, nach Abzug von Steuern und Sozialabgaben haben die Menschen mehr im Portemonnaie übrig. Nach einer Analyse der Industrie- und Handelskammer Würzburg-Schweinfurt verfügen die Menschen in diesem Jahr über rund 30,2 Milliarden Euro. Das sind etwa 31.900 Euro pro Kopf. Für den Einzelhandel stehen davon rund 7,7 Milliarden Euro zur Verfügung. Der Großteil der Ausgaben bleibt mit etwa 88% in der Region. Mieter in Schweinfurt können ab sofort für mehr Klarheit bei den Mietpreisen sorgen. Wie die Stadtverwaltung mitgeteilt hat, bereitet das Rathaus derzeit den neuen Mietspiegel für das kommende Jahr vor. Dafür bittet die Stadt die Bürger um Mithilfe bei einer großen Umfrage. Über einen Online-Fragebogen können Bewohner eintragen, wie viel Geld sie aktuell für ihre Wohnung bezahlen. Mitmachen dürfen alle, die in einer privaten Mietwohnung leben und deren Mietvertrag in den letzten 6 Jahren neu abgeschlossen oder erhöht wurde. Weil er bekifft auf einem getunten E-Bike erwischt wurde, hat ein Bad Königshöfer Radfahrer jetzt Ärger mit der Polizei. Der 40-Jährige wurde gestern Nachmittag mit knapp 50 Sachen von einer Polizeistreife angehalten. Bei der Kontrolle zeigte sich, dass er unter Drogen stand. Er gestand außerdem, sein E-Bike getunt zu haben, sodass es viel schneller als eigentlich zulässig war. Opfer häuslicher Gewalt sollen künftig besser geschützt werden. Der Bundesrat hat dafür beschlossen, Gerichte können Tätern eine elektronische Fußfessel verpassen. Das bedeutet, die Polizei soll nicht erst eingreifen, wenn ein Täter schon vor der Tür steht. Trägt er eine elektronische Fußfessel, können verbotene Annäherungen sehr frühzeitig erkannt werden.
2: Danke dir, Christoph Schmidt. 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
2: Die Region Main-Rhön wird heute noch mal ordentlich gegossen, aber dieses Wetter ist der Vorbote für die Warmfront, die jetzt auf uns zukommt und die Schafskälte ablöst. Heute noch so 17 Grad, gegen Abend auch ein wenig Sonne mit dabei und morgen schon sehr viel netter, da haben wir einen Sonne-Wolken-Mix bei 24 Grad und in der kommenden Woche, da steigern sich die Temperaturen von Tag zu Tag und wir knacken dann in der zweiten Wochenhälfte die 30 Grad-Marke wieder.
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2: Kurz nach 5:30, immer noch die A70 zwischen Werneck und Dreieck Schweinfurt-Werneck in beiden Richtungen. Leute im Bereich der Fahrbahn und A7 Richtung Fulda zwischen Gramschatzer Wald und Dreieck Schweinfurt-Werneck. Ein kaputter Laster auf der rechten Spur. Der Stauz ist zurück. Und A71 Richtung Schweinfurt. Eine ungesicherte Unfallstelle zwischen Münnerstadt und Masbach. Auch da Stauz ist ein bisschen. Ich hoffe, ihr habt's bald in euren Feierabend reingeschafft. Kommt gut an.
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0: Jason Derulo hier für euch. Wir haben es 20 vor 6.
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0: Falls euch diese Woche so lang vorgekommen ist, es könnte daran liegen, dass wir ausnahmsweise mal keinen Feiertag hatten. Ja, die Zeit der Vier-Tage-Wochen ist vorbei, deswegen habt es euch auch verdient, das Wochenende. Und wir feiern jetzt das Warm-up schon mal mit dem Tobi Grimm DJ Mix. Perfekte Einstimmung auf euren Volksfestbummel oder aufs gemeinsame WM-Spiele gucken. Und jetzt ist ja auch zum Glück noch keine Nachtruhe, ne? Also ihr dürft gerne etwas lauter drehen. Jetzt viel Spaß, Tobi, leg los.

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1: Na, damit ist doch jetzt der Freitagfeierabend eingeläutet und damit auch das Wochenende. Falls ihr nicht dann doch arbeiten müsst, natürlich. Also im Einzelhandel zum Beispiel oder auch in den Busunternehmen oder in den Krankenhäusern. Da wird natürlich auch am Wochenende geschuftet. Seid mal ganz lieb gegrüßt. Wir motivieren euch da sehr gerne, begleiten euch beim Arbeiten, aber natürlich auch jetzt beim Freizeitgenießen. Gleich auch mit den Hits des Tages. Die gibt es jetzt vom Kollegen Luis Majewski. Ganz viel Spaß ab 18 Uhr mit dem Läusel. Und ich sage jetzt Servus, ich bin Max. Euch ein schönes Wochenende. Lasst euch gut gehen.
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1: Ich bin Oliver Uwanke. Qualifikationen wie Schul- oder Studienabschlüsse könnten künftig durch künstliche Intelligenz immer unwichtiger werden. Das zeigt eine Umfrage des Münchner IFO-Instituts unter Firmen, die mit KI arbeiten. Aus jedem fünften Unternehmen hieß es, wenn Angestellte ohne Abschluss von KI unterstützt würden, könnten sie so Qualifizierte ersetzen. Etwa 15% meinen sogar, auch Berufserfahrung lasse sich so ausgleichen. Der Bundesrat hat grünes Licht für einen besseren Schutz für Opfer von häuslicher Gewalt gegeben. Gerichte dürfen Gewalttäter künftig zu einer elektronischen Fußfessel oder einem Anti-Gewalt-Training verpflichten. Außerdem dürfen Apotheken künftig bestimmte Impfungen, Schnelltests oder Blutabnahmen durchführen. Auch Präventionsangebote, etwa zu Diabetes- oder Herz-Kreislauf-Erkrankungen, soll es dort geben. Auch im Bundestag wurde ein neues Gesetz beschlossen, nämlich gegen sogenannte Scheinvaterschaften. Männer erkennen dabei gegen Bezahlung die Vaterschaft für Kinder ausländischer Frauen an, ohne biologische oder partnerschaftliche Verbindung. Das sichert den Frauen Aufenthaltsrechte und möglicherweise Zugang zu Sozialleistungen. Künftig muss die Ausländerbehörde solchen Anerkennungen zustimmen. Bundesbildungsministerin Prien hat sich klar gegen einen AfD-Vorstoß gestellt, die Schulpflicht aufzuweichen. Die CDU-Politikerin nannte das ein durchsichtiges Unterfangen. Eltern könnten schon jetzt Privatschulen wählen. Drei Bundesländer haben im Bundesrat einen Antrag eingebracht, damit die Bundesregierung die Schulpflicht verteidigt.
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2: Mit einer Blutspende lassen sich Leben retten. Daran erinnert das Bayerische Rote Kreuz in Unterfranken zum Weltblutspendetag am Sonntag. Gerade in den Sommermonaten gehen die Spenderzahlen oft zurück, weil die Menschen im Urlaub sind. Das BRK ruft deshalb auf, Blut oder Plasma zu spenden, um Engpässe zu vermeiden. Alleine in Bayern werden täglich rund 2000 Blutkonserven benötigt. Nach einem versuchten Callcenter-Betrug im Kreis Rhön-Grabfeld sitzen zwei falsche Polizisten in Untersuchungshaft. Sie hatten in Brent-Lorenzen ein älteres Ehepaar angerufen und behauptet, ihr Haus stünde auf der Liste von Einbrechern. Deswegen wollten sie vorsorglich die Wertsachen abholen und sicherstellen. Die Angerufenen bemerkten die Masche aber und riefen die echte Polizei. So konnten die Betrüger gestellt werden, als sie die Wertsachen abholen wollten. Allerdings warnt die Polizei, Trickbetrüger können auch weiter in der Region per Telefon aktiv sein.
3: Dankeschön, Christoph Schmidt, für die News. Die könnt ihr gerne nachlesen bei uns auf der Homepage radiogong.com.
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3: So, jetzt am Abend gibt es vereinzelt ein bisschen Regen. Und auch in der Nacht, da fällt besonders östlich von Würzburg und Schweinfurt wieder öfters der Regen. Später lockern die Wolken vom Spessart her auf. Und die Temperaturen, die ändern sich da eigentlich so gut wie gar nicht. Die bleiben dann zwischen 15 und 13 Grad. Und morgen, da haben wir dann einen Mix aus Wolken und immer mehr Sonne.
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3: Ein Servus auf die Straßen um 6:03. Vorsicht, A3 Frankfurt Richtung Würzburg zwischen Rohrbrunn und Marktheidenfeld. Da steht ein kaputtes Auto auf dem Standstreifen. Der ist blockiert, also hier bitte vorsichtig fahren. Und die B19 Würzburg Richtung Schweinfurt. Da gab es einen Unfall bei der Abfahrt Mühlhausen, also auch hier bitte vorsichtig vorbeifahren. Außerdem wird noch geblitzt hier in der Region. Güntersleben, Tüngersheimer Straße in der 20er Zone und Höchberg in der Heidelberger Straße. Hier steht der Blitzeranhänger der Polizei. Wo ihr unterwegs seid, ich wünsche eine gute und sichere Fahrt.
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1: Das bin ich und ich habe die meistgelikten, meistgeklickten und meistgesuchten Songs von euch für euch im Gepäck dabei. Und ihr denkt einfach immer dran, hast du Läusel, hast du Spaß.

0: Mit der Nummer 2 der meistgelikten Songs heute geht's rein in diesen Freitagabend, Sombre mit Homewrecker. Und wenn ihr euch gefällt, weiterhin gerne Likes da lassen bei uns auf der Homepage. An diesem Freitagabend schauen wir jetzt aber erstmal, was ihr da so alles tun könnt.
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0: Es ist Freitag, Wochenende, wir können wieder was richtig Tolles erleben und was Schönes machen. Rausgehen oder einfach zu Hause chillen, egal was ihr vorhabt. Wir haben da die perfekten Tipps für euch und das hat die Chiara. Was gibt's denn heute so?
2: Heute heißt Schöppeln im Autohaus. Das Autohaus ATB in Schweinfurt lädt heute nämlich zum Weinfest ein. Das Ganze heute mit Live-Musik, Wein und auch jede Menge Programm für eure Kids. Darunter eine Torwand, Kinderschminken und auch Klebetattoos. Geschöppelt wird aber auch in den Landkreisen rund um Schweinfurt. In Bundorf feiert man zum Beispiel 80 Jahre FC Bundorf und in Wülfingen feiert man 150 Jahre Feuerwehr inklusive Blaulichtdisco. In Bad Kissingen trifft man sich heute dann wieder im Rosengarten. Am Brunnen wartet da heute Abend nämlich wieder eine Beamer-Show mit Wasser, Licht, Musik und auch Special-Effekten. Und natürlich lohnt sich auch heute wieder ein Abstecher auf das Schweinfurter Volksfest. Auch heute Abend gibt es wieder Live-Musik im Festzelt.
0: Ja, also wenn da nichts dabei ist, dann weiß ich auch nicht. Und mehr Tipps gibt es sogar noch für euch bei uns auf der Homepage radiogong.com. Ich wünsche euch ein wunderschönes Wochenende und einen schönen Freitagabend.
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Unsere Local Heroes aus Karlstadt, Fastboy hier bei Radio Gong mit Beautiful Life. Ah, die haben übrigens den offiziellen WM, naja, nicht den Song, sondern die Hymne geschrieben. Die wurde ja auch dann eben gestern beim Eröffnungsspiel live gesungen. Andrea Bocelli, bei der Eröffnung in Mexiko wurde die performt, die offizielle WM-Hymne geschrieben von unseren Local Heroes aus Karlstadt. Und die ist ja zusammen auch sogar mit David Guetta entstanden. Also richtig, richtig cool. Und ihr könnt euch auch schon mal warm singen mit eben diesem Song Beautiful Life von Fastboy ab und am 8.8. spielen die Jungs ja ihr Heimspiel hier bei uns in Würzburg auf dem Residenzplatz. Da können wir alle zusammen mal gemeinsam feiern und wir hoffen natürlich auch, dass die Deutschen dann weit kommen, dass wir auch die feiern können, dass die einfach weit kommen, eine richtig schöne Zeit haben und wir singen uns schon mal warm mit der offiziellen WM-Hymne. Hier ist sie, DNA von Andrea Bocelli.

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1: Ich bin Christoph Schmidt. Die Kaufkraft in der Region ist zuletzt weiter gestiegen. Das bedeutet, nach Abzug von Steuern und Sozialabgaben haben die Menschen mehr im Portemonnaie übrig. Nach einer Analyse der Industrie- und Handelskammer Würzburg-Schweinfurt verfügen die Menschen in diesem Jahr über rund 30,2 Milliarden Euro. Das sind etwa 31.900 Euro pro Kopf. Für den Einzelhandel stehen davon rund 7,7 Milliarden Euro zur Verfügung. Der Großteil der Ausgaben bleibt mit etwa 88% in der Region. Mieter in Schweinfurt können ab sofort für mehr Klarheit bei den Mietpreisen sorgen. Wie die Stadtverwaltung mitgeteilt hat, bereitet das Rathaus derzeit den neuen Mietspiegel für das kommende Jahr vor. Dafür bittet die Stadt die Bürger um Mithilfe bei einer großen Umfrage. Über einen Online-Fragebogen können Bewohner eintragen, wie viel Geld sie aktuell für ihre Wohnung bezahlen. Mitmachen dürfen alle, die in einer privaten Mietwohnung leben und deren Mietvertrag in den letzten 6 Jahren neu abgeschlossen oder erhöht wurde. Weil er bekifft auf einem getunten E-Bike erwischt wurde, hat ein Bad Königshöfer Radfahrer jetzt Ärger mit der Polizei. Der 40-Jährige wurde gestern Nachmittag mit knapp 50 Sachen von einer Polizeistreife angehalten. Bei der Kontrolle zeigte sich, dass er unter Drogen stand. Er gestand außerdem, sein E-Bike getunt zu haben, sodass es viel schneller als eigentlich zulässig war. Qualifikationen wie Schul- oder Studienabschlüsse könnten künftig durch künstliche Intelligenz immer unwichtiger werden. Das zeigt eine Umfrage des Münchner IFO-Instituts unter Firmen, die mit KI arbeiten. Aus jedem 5. Unternehmen heißt es, wenn Mitarbeiter ohne Abschluss von KI unterstützt würden, könnten sie so Qualifizierte ersetzen.
2: Dankeschön, Christoph Schmidt für die News.
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2: Ja, also in Teilen des Sendegebiets schüttet es gerade wie aus Eimern. In großen Teilen sind es aber auch gerade trockene Phasen, die wir haben. Aber im Laufe des Abends, da wird auf jeden Fall noch was runterkommen, vor allem eben östlich von Schweinfurt und von Würzburg. Ja, dann die Nacht, da wird es auf jeden Fall.

0: Fall sehr wolkig bleiben. Später lockern die Wolken dann aber so langsam auf und die Temperaturen, die ändern sich kaum. Und morgen dann eine Mischung aus Wolken und immer mehr Sonne.
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0: Ein Servus auf die Straßen, 7:04. Vorsicht, A3 Frankfurt Richtung Würzburg zwischen Rohrbrunn und Marktheidenfeld. Da ist ein kaputtes Auto, Standstreifen und rechte Spur sind hier blockiert. Und dann gab es noch einen Unfall auf der B19 Würzburg Richtung Schweinfurt bei der Abfahrt Mühlhausen. Hier bitte vorsichtig fahren. Ansonsten haben wir auch noch Blitzer. Güntersleben in der Tüngersheimer Straße, da in der 20er Zone. Und Höchberg-Heidelberger Straße, da steht der Blitzanhänger der Polizei. Wenn ihr mehr seht, dann schickt gerne eine WhatsApp zu mir ins Studio. Da sage ich schon mal Dankeschön und eine gute und sichere Fahrt euch.
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0: Und der wünscht euch einen wunderschönen Freitagabend. Die Woche ist rum. Wir haben es geschafft. Jetzt geht's ganz gemütlich, ganz entspannt rein mit Tampa City. Hier ist für euch Self-Aware. Einen wunderschönen Freitag.

ganz entspannt rein in diesen Freitagabend. Ganz entspannt, bevor es dann später für viele dann wieder abgeht mit den ganzen Feiern, Veranstaltungen, was es sonst noch alles gibt hier in der Region. Das wäre für euch Holly Humberstone mit To Love Somebody und wir machen direkt weiter mit einem der Most Wanted Hits schon seit er bei uns läuft und Top 10 der meistgesuchten Hits in der Region. Hier ist Baby Rexha mit New Religion.

0: Das ist mein Favorite für den Sommerhit des Jahres in diesem Jahr. Schon jetzt kann ich das sagen. Hüschel mit Move into the Sun und auch Nummer 4 der meistgesuchten Hits hier in der Region. Bekommt ihr hier natürlich bei meinem Sender mit Heimvorteil. Und ja, der Sommer wird heiß, aber hier bei Radio Gong wird es auch jetzt richtig heiß.
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0: David Guetta, Alok und Run Run River. Angels Above Me neu gemacht und das ist ein Lied, das euch gefällt. Top 10 der meistgelikten Songs. Wir machen eine ganz kurze Pause und dann geht's hier gleich weiter mit der Miley Cyrus. Bis gleich.
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1: Ich bin Fabian Schaffer. Elon Musks Weltraumfirma SpaceX ist bei ihrem Rekordbörsengang mit einem Plus von gut 11% in den Handel gestartet. Der erste Kurs wurde bei $150 festgestellt, nach einem Ausgabepreis von $135. Musk ist durch seine Beteiligungen an SpaceX und Tesla jetzt auf dem Papier der erste Mensch mit einem Billionenvermögen. SpaceX gehört nun zu den wertvollsten US-Unternehmen. 4,2% mehr Rente und geringere Steuern auf Flugtickets. Der Bundesrat hat mehrere Gesetzesvorlagen verabschiedet, die zum Juli in Kraft treten sollen. Bei häuslicher Gewalt sollen Gerichte das Tragen von Fußfesseln anordnen dürfen und Apotheken erhalten mehr Befugnisse. Tanja Wagner berichtet.
2: Apotheken dürfen künftig bei Dauermedikamenten auch ohne Rezept aushelfen, mit der kleinsten Packung zum Selbstzahlerpreis. Außerdem dürfen sie Leistungen zu Vorbeugung und Früherkennung anbieten, etwa für Herz-Kreislauf-Erkrankungen, Diabetes und rund ums Rauchen.
1: Bundesbildungsministerin Prien hat sich klar gegen den AfD-Vorstoß gestellt, die Schulpflicht aufzuweichen. Die CDU-Politikerin nannte das ein durchsichtiges Unterfangen. Eltern könnten schon jetzt Privatschulen wählen. Drei Bundesländer haben im Bundesrat einen Antrag eingebracht, damit die Bundesregierung die Schulpflicht verteidigt. Wer beim DFB ein personalisiertes Trikot für die Fußball-WM bestellt hat, hat zuletzt lange darauf warten müssen. Der Verband hat jetzt Lieferverzögerungen eingeräumt. Der Grund: die Buchstaben und Nummern für die Personalisierung waren vorübergehend nicht verfügbar. Die Nachfrage war dreimal so hoch gewesen wie gedacht. Das Problem sei mittlerweile behoben. Wer sein Trikot stornieren will, kann das aber auch.
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3: Im Landkreis Schweinfurt werden Fahrkarten in den Bussen ab dem 1. Juli deutlich häufiger kontrolliert. Das Landratsamt führt regelmäßige Kontrollen ein. Bislang fanden nach der Fahrplanumstellung nur wenige Kontrollen statt. Wer ohne gültiges Ticket erwischt wird, muss künftig 60 Euro zahlen. Die Kontrollen werden auch deswegen eingeführt, weil man dank des bargeldlosen Bezahlsystems SW Easy sein Ticket selbst löst und in den Bus einsteigt. Einen ziemlich schlechten Start in den Freitagmorgen dürfte ein Autofahrer in Waldsachsen im Kreis Schweinfurt gehabt haben. Unbekannte haben in der Bucherstraße einen parkenden Dacia Sandero gestohlen. Die Tat passierte zwischen Donnerstagabend und Freitagfrüh um 14:45. Laut der aktuellen Kriminalstatistik brechen Diebe meist in Autos ein, um Einzelteile zu stehlen. Ein komplettes Auto verschwindet dagegen eher selten.
4: Dankeschön, Christoph Schmidt, für die News. 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
4: Also vereinzelt regnet es hier noch im Sendegebiet, vor allem in Richtung Spessart kommt gerade ein Regengebiet, beziehungsweise ist gerade schon völlig am Runterregnen im Laufe des Abends und auch in der Nacht. Da fällt besonders dann östlich von Würzburg und Schweinfurt auch da öfter Regen. Später lockern die Wolken dann aber vom Spessart her auf und die Temperaturen, die bleiben eigentlich ähnlich wie jetzt am Nachmittag und Abend zwischen 15 und 13 Grad. Morgen dann eine Mischung aus Sonne und Wolken. Die Sonne kommt immer mehr zum Zuge und die Höchstwerte erreichen dann 22 bis 24 Grad.
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4: Ein Servus auf die Straßen. Wir haben es jetzt genau 7:04 und da habe ich gerade aktuell gute Nachrichten, denn ich habe keine Meldungen für euch. Ihr habt freie Fahrt auf dem Weg ins Wochenende, aber einen Blitzer haben wir noch. Höchberg, Heidelberger Straße, da steht der Blitzanhänger der Polizei. Hier bitte also Fuß vom Gas. Wo ihr unterwegs seid, ich wünsche eine gute und sichere Fahrt.
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4: Und der wünscht euch einen wunderschönen Einstieg in dieses Wochenende am Freitagabend.

0: Mit den besten Beats geht's rein in diesen Freitagabend. Hügel mit Jamaican Bam Bam, Nummer 7 der meistgesuchten Songs hier in der Region. Ja, und Leute, wisst ihr, was auch meistbesucht ist, gerade aktuell hier in der Region? Ja, das Volksfest in Schweinfurt. Während gerade auch schon in Würzburg eben die Aufbauarbeiten laufen für das Kiliani, also das Zelt. Das wird ja seit dem 1. Juni aufgebaut. Ab dem 23. sollen dann die restlichen Schausteller kommen. Ja, hat das Schweinfurter Volksfest schon wieder das letzte Wochenende. Ja, also nur noch heute Morgen und dann am Sonntag ist dann das Abschlussfeuerwerk. 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
4: Ja, und ich freue mich auch auf euch, weil morgen früh bin ich auch mit dabei. Morgen ab 10 Uhr geht's dann los mit allen Gewinnern, die eben dabei sind und natürlich auch mit den lecker Backspezialitäten von Hörräder Beck. Morgen das Frühstück mit Aussicht im Riesenrad. Oh, richtig toll. Sehr beliebt. Die Leute haben auch schon nachgefragt vorher. Ja, und wir haben es natürlich. Radio Gong macht's möglich, zusammen mit der Stadt Schweinfurt und Hörräder Beck. Sehr geil, ich freue mich drauf. Und hier ist für euch Harry Styles mit seinen American Girls an diesem Freitagabend. Servus.

0: So klingt der Freitagabend hier bei Radio Gong. Dein Sender mit Heimvorteil um 22 Minuten nach 7. Die Nummer 15 der meistgeklickten Songs. The Second Voice, Let Me Be. Und damit einen wunderschönen Freitagabend.
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Taylor Swift, I knew it, I knew you, hier bei dem Sender mit Heimvorteil. Ganz neu auf dem Radiogong Hitradar und das ist ja auch der Song zum Film Toy Story 5. Und Leute, ich kann das alles nicht mehr mit ihr. Taylor Swift, also die haut da diesen Song letzte Woche raus und der geht ja komplett steil. Also, Spotify hat bekannt gegeben, das ist der meistgestreamte Country-Song einer Künstlerin an einem einzigen Tag. Ja. Dann Amazon Music hat bekannt gegeben, dass der Country-Song im Jahr 2026 jetzt schon das weltweit erfolgreichste Streaming-Debüt eines Songs innerhalb der ersten 24 Stunden verzeichnete. Ja, und ja, natürlich direkt heute auf Platz 1 der deutschen Single-Charts gelandet. Also, ja, da wird sie sich, denke ich mal, ein paar Wöchelchen halten, ne? Also, die Frau, alles, was die anfasst, alles, was sie singt, wird auf jeden Fall zu Gold. Richtig, richtig gut. Und weil das ja nicht alles schon genug ist, hat sie jetzt auch noch was anderes geschafft. Sie ist jetzt nämlich aufgenommen worden in die Songwriters Hall of Fame, was ja schon eine große Ehre ist, aber sie ist natürlich auch die jüngste Frau, die es jemals geschafft hat. Taylor Swift, meine Damen und Herren, diese Frau, die kann's einfach. Die kann's einfach und er kann's auch. Hier ist Kamrad. Schönen Abend.

0: The Weeknd mit Dancing in the Flames hier zum Start rein in diesen Freitagabend, rein ins Wochenende mit The Weeknd. Ja, ich freue mich sehr aufs Wochenende, aber nicht nur das, sondern ich freue mich auch sehr auf das Festivals, auf den Festivalsommer und auf den Konzertesommer. Da kommt zum Beispiel er hier.
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Einfach ein toller Song. Olivia Dean, So Easy to Fall in Love. Und es ist auch so easy, einfach in dieses Wochenende reinzugehen, wenn du so einen entspannten Song hörst. Also, ich liebe den, ihr auch. Top 15 der meistgelikten Songs heute und Top 50 der meistgesuchten sogar. Und das ist da zu Recht. Meiner Meinung nach, ich finde ihn richtig toll. Ja, naja, entspannt geht's rein in diesen Freitagabend in Richtung Wochenende. Wir machen weiter mit Ray Dalton. Ich wünsche euch einen schönen Abend.

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bin Fabian Schaffer. Elon Musk ist durch den Börsengang seiner Raumfahrtfirma SpaceX zum ersten Menschen mit einem Billionenvermögen geworden. Die SpaceX-Aktie legte heute beim Handelsdebüt um rund 20% zu und brachte den Marktwert des Unternehmens auf über 2 Billionen Dollar. SpaceX hat mit dem Börsengang 75 Milliarden Dollar eingenommen.

0: mehr als jedes andere Unternehmen zuvor. Der Bundesrat hat grünes Licht für einen besseren Gewaltschutz für Frauen gegeben. So können Gerichte künftig etwa Gewalttäter zum Tragen einer elektronischen Fußfessel verpflichten. Apotheken dürfen zudem mehr Aufgaben übernehmen. Demnach sind bestimmte Impfungen, Schnelltests und Blutabnahmen in Apotheken erlaubt. Auch dürfen bestimmte verschreibungspflichtige Medikamente ohne Rezept ausgegeben werden. Die Länder melden massive Einwände gegen das Sparpaket der schwarz-roten Koalition bei den Gesundheitsausgaben an. Im Bundesrat warnte der rheinland-pfälzische Ministerpräsident Schnieder, das Paket gefährde Versorgungsstrukturen, gerade in Flächenländern. Die Länder fordern die Streichung mehrerer geplanter Einsparmaßnahmen bei Kliniken, Praxen, Apotheken und Pharmabranche. Bei der Fußball-WM stehen nach Mexiko heute die beiden Co-Gastgeber Kanada und die USA vor ihren Auftaktpartien. Moritz Einzel blickt voraus.
1: Nach dem 2:0 der Mexikaner im Eröffnungsspiel gegen Südafrika gewann Südkorea am frühen Morgen unserer Zeit 2:1 gegen Tschechien. Heute Abend startet Kanada ins Turnier. In Toronto geht's ab 21 Uhr gegen Bosnien-Herzegowina um Sturmlegende Edin Dzeko von Schalke 04. Später dann haben die USA ihr Auftaktspiel gegen Paraguay. Anstoß heute Nacht um 3.
2: Soweit die News. 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
2: So ein kleines Regengebiet ist noch unterwegs, vor allem eben zwischen Würzburg und Schweinfurt. Da kommt noch ein bisschen was runter, allgemein jetzt in der Nacht. Da gibt es vor allem östlich von Würzburg und Schweinfurt noch immer mal wieder ein bisschen Regen. Morgen haben wir dann so eine Mischung aus Wolken, aber dann immer mehr die Sonne. Höchstwerte dann zwischen 22 und 24 Grad, also da wird es schon ein bisschen schöner werden. Und am Sonntag und Montag bekommen wir neben Sonnenschein vorübergehend dichtere Wolken, aber das Schauerrisiko, das bleibt da eher gering. Und Richtung Ende nächster Woche wird es wieder 30 Grad geben.
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2: Ein Servus auf die Straßen, gleich 3:08 und da habe ich gute Nachrichten auf dem Weg ins Wochenende. Habe ich keine Meldungen, aber einen Blitzer, Höchberg, Heidelberger Straße. Da steht der Blitzeranhänger der Polizei. Hier bitte Fuß vom Gas, wenn ihr mehr seht. Gerne eine WhatsApp zu mir ins Studio oder klingelt durch. Die Nummer findet ihr bei uns auf der Homepage radiogong.com. Wo ihr unterwegs seid, ich wünsche eine gute und sichere Fahrt.
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2: Und eine Stunde haben wir noch gemeinsam mit den Hits des Tages. Und hier ist erstmal für euch Kygo mit Save My Love. Schönen Abend

0: Da ist er, der Eröffnungssong der WM-Hit Shakira mit Burna Boy, Dai Dai, gestern ja performt bei der Eröffnung in Mexiko. Und heute Abend geht's ja weiter. Jetzt gleich um 21 Uhr spielt Kanada, das heißt, da gibt's auch nochmal eine Eröffnung in Kanada. Und heute Nacht um 3 dann nochmal eine Eröffnung dann in den USA. Mal gucken, wer dann die krasseste, die coolste hat. Ist ja auch viel, also das haben ja so viele Menschen auf der ganzen Welt gesehen, 1,3 Milliarden, also im Gegensatz zum Super Bowl-Finale, wo es irgendwie noch 100 Millionen waren oder sonst was. Also die WM, die polarisiert jetzt schon und heute Abend, wie gesagt, Kanada gegen Bosnien und Herzegowina. Ist auch schwierig zu tippen, finde ich. Also da gönne ich es beiden. Also ich kann mir gut vorstellen, ja, schwierig. 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Und wenn ihr einen Tipp braucht, wie das Spiel Deutschland gegen Curaçao am Sonntag ausgeht, dann habe ich jemanden für euch. Denn wir haben da nämlich schon mal nachgefragt. Wir wissen nämlich schon, wie es ausgeht, weil wir haben ein Radio Gong WM Eselorakel. Ja, im Wildpark Schweinfurt, da gibt's nämlich 4 Esel und die haben für uns schon das Deutschlandspiel getippt. Da könnt ihr euch gerne mal reinklicken bei uns auf Social Media oder auch auf der Homepage, wie das dann ausgeht am Sonntag. Kleiner Spoiler, Deutschland gewinnt. Jo, super gemacht. Carlos hat da getippt. Und wenn ihr noch nicht wisst, wo ihr überhaupt schauen könnt, dann weiß die Fehle für euch Bescheid, wo ihr dann schauen könnt, wo es Public Viewing gibt, hier in der Region.
1: Das größte geplante Public Viewing, das wird das im Sachsstadion sein.

0: Nur jetzt für das Auftaktspiel der Deutschen gegen Curaçao, da müsst ihr euch eine Alternative suchen. Zum Beispiel das Schweinfurter Volksfest. Da würde es am Ende nämlich sogar auch ein Feuerwerk zum Sieg geben. Außerdem könnt ihr die Spiele auch mit Urlaubsfeeling genießen. Die Stadtstrände der Region zeigen die deutschen Spiele. Zum Beispiel der Kiss Beach in Bad Kissingen hat eine XXL-Leinwand aufgebaut. Und der Stadtstrand Schweinfurt zeigt auch alle deutschen Spiele inklusive Halbfinale und Finale powered by Radio Gong. Hier wurde sogar eine extra LED-Leinwand organisiert. Das heißt, Helligkeit ist hier kein Thema. Hier habt ihr wirklich tolle Sicht auf die Siege der Nationalelf.
1: Also, da auf jeden Fall genug Auswahl. Egal, wo ihr schaut, wir sind doch alle, ja, da für Deutschland. Also, auf geht's, Deutschland am Sonntag. Aber wie gesagt, die Esel haben ja schon vorher gesagt, die Deutschen, die machen's und gewinnen. Ha, ich freue mich drauf.

0: Mit den tollen Stimmen von Callum Scott und Whitney Houston geht's rein in dieses Wochenende. I wanna dance with somebody. Ich hoffe, ihr habt auch Spaß am Wochenende und tanzt ein bisschen. Wir machen eine ganz kurze Pause. Bis gleich.
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ganz neu auf dem Radiogong. Hitradar, Oymara und Max Giesinger mit Großstadt. So eine Hommage an die Großstädte hier in der Region oder in ganz Deutschland. In dem Fall aber natürlich auch Würzburg mit dabei. Ja, als Großstadt, ja, einfach mal schön. Und Oymara hat ja Wackelkontakt auch gesungen. Ja, seitdem geht's bei ihm ja nur bergauf. Und jetzt mit Max Giesinger zusammen einen Hit raushauen. Er stand auf jeden Fall wahrscheinlich nicht auf seiner Bingo-Karte vor 1-2 Jahren. Richtig coole Kombi, würde ich aber auf jeden Fall sagen. Sehr, sehr geil, wenn der euch gefällt. Lasst mal ein Like da bei uns auf der Homepage radiogong.com. Ja, und das ist auch so eine Sache, ne? Wie er schon singt, so in der Großstadt ist es dann zu laut für jemanden, der vom Bauernhof kommt. Ja, aber man gewöhnt sich dran, ne? Seid ihr eher Landkind oder seid ihr eher Stadtkind? Würde ich gerne mal wissen. Schickt es mir rein per WhatsApp. Ich bin tatsächlich ein Dorfkind. So richtig kleines Dorf, Gemeinschaft. Jeder kennt jeden. Wenn man nicht auf der Straße jemanden begrüßt, dann weiß es am Schluss jeder. So, also das bin ich, ein Dorfkind. Wie ist bei euch? Land, Dorfkind oder eher Stadtkind? Sagt gerne mal Bescheid. Und hier ist für euch Mr. Ed Sheeran.

mit der Cello und David Guetta geht's rein. Diesen Freitagabend, 8:45 haben wir es jetzt. Das heißt, es geht gleich los, auch wieder mit dem nächsten WM-Spiel. Auch heute wird gespielt. Jetzt ist ja fast jeden Tag eigentlich Fußball. Bis wann eigentlich? So bis Mitte, Ende Juli, glaube ich. Ne? Also so lange jeden Tag Fußball. Heute jetzt.

0: Jetzt gleich Kanada gegen Bosnien-Herzegowina. Also auch der zweite Gastgeber steigt dann ein und heute Nacht um 3 Uhr dann die USA dann auch noch. Aber schaut ihr eigentlich die WM? Wir haben euch mal gefragt.
1: Nur zum Teil, also ganz spontan ein bisschen gucken.
2: Ja, ich schaue es natürlich dann, wenn es sich ergibt.
3: Nee, die Zeiten wegen dem Zeitunterschied sind halt ziemlich bescheiden, ja.
4: Natürlich, ja, selbstverständlich und freuen uns und kaufen aber trotzdem nichts.
3: Ich schaue vor allem Fußball, wenn es halt so in der Gruppe ist und gute Stimmung ist, dann schaue ich Deutschland jetzt schon an, aber ansonsten eigentlich nicht.
5: Überhaupt gar nicht.
6: Das war in meiner Kindheit schon ganz schrecklich für mich. Mein Kompromiss ist, ich gucke mit, wenn Deutschland spielt. Aber ansonsten jeden Tag Fußball, das übersteigt meine Grenzen.
0: Jeden Tag Fußball übersteigt die Grenzen. Ja gut, verstehe ich auch ein bisschen. Ja, und das mit den Zeiten, das kann ich auch verstehen. Wobei, 3 Uhr nachts, heute nach dem Feiern gehen, nach Hause kommen, 3 Uhr, USA. Spielt. Auch irgendwie lustig. Ach, hier ist für euch Sea Will und Stumbling In.

0: Mit der Nummer 15 der offiziellen deutschen Charts, Ariana Grande und Hate That I Made You Love Me, verabschiede ich mich. Ich sage ciao, tschüss, servus, Lois Laubernaut für heute. Ja, gleich geht's hier weiter mit In The Mix mit dem Kollegen Tobi Grimm. Und ja, wir können uns nächste Woche wieder hören. Und was ihr am Sonntag hören könnt, das erfahrt ihr jetzt. Ciao, tschüss, servus. Und ihr denkt einfach immer dran, hast du Läusel, hast du Spaß.
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1: Ich bin Fabian Schaffer. Die Fluggastrechte in der Europäischen Union werden vorerst nicht beschnitten. Darauf haben sich die Abgeordneten des EU-Parlaments mit Vertretern der Mitgliedstaaten geeinigt. Es soll also dabei bleiben, dass Fluggäste bei Verspätungen ab 3 Stunden Anspruch auf Entschädigung haben. Auch die Höhe der Entschädigung bleibt unangetastet. Die Preise fürs Handgepäck müssen hingegen in Zukunft transparenter dargestellt werden. Der Raumfahrtkonzern SpaceX von

0: US-Milliardär Elon Musk ist erfolgreich an der Börse gestartet. Zum offiziellen Handelsbeginn wurde die Aktie zu $150 gehandelt und damit gut 11% über dem Ausgabepreis. Es handelt sich um den größten Börsengang der Geschichte. Musk dürfte aufgrund seiner Anteile an SpaceX zum ersten Billionär überhaupt werden. Wenn ein Deutscher das Kind einer ausländischen Frau anerkennt, kann das Aufenthaltsrechte sichern. Der Bundestag hat nun ein Gesetz verabschiedet, das Betrug mit der Anerkennung solcher Vaterschaften stoppen soll. Künftig muss die Ausländerbehörde dem zustimmen. Tanja Wagner berichtet.
1: Im Visier der Gesetzgeber stehen Betrüger, die Vaterschaften für Kinder anerkennen, obwohl sie weder der biologische Vater sind, noch eine Beziehung zur Mutter haben und sich dafür bezahlen lassen. Das kann im Gegenzug Zugang zu Sozialleistungen und Aufenthaltstiteln sichern. In Niedersachsen hatte das ein Mann bei gleich 47 Kindern getan. Ein lukratives und perfides Geschäft, warnt deshalb die Union.
0: Der Song Major Tom von Peter Schilling wird auch bei der WM in den USA, Mexiko und Kanada als Torhymne der deutschen Nationalmannschaft gespielt. Das Lied werde wie auch bei DFB-Heimspielen nach deutschen Treffern in den WM-Stadien ertönen, teilte der Deutsche Fußballbund mit. Major Tom wurde bereits vor der Heim-EM 2024 zur Torhymne der Nationalmannschaft gemacht.
2: Oh, da freue ich mich natürlich drauf, wenn wir ganz viele Tore schießen. Soweit die News. Alle News aus der Region gerne nachlesen bei uns auf der Homepage radiogong.com.
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2: So, jetzt am Abend und in der Nacht, da gibt es auf jeden Fall noch ein paar Regenfälle und die Temperaturen gehen runter auf 15 bis 13 Grad. Gerade aktuell haben wir noch angenehme 18 Grad draußen. Morgen haben wir dann aber eine Mischung aus Wolken und dann kommt immer mehr die Sonne zum Zuge. So entlang des Mainz sogar bis zu 25 Grad und am Sonntag und am Montag bekommen wir zwar Sonnenschein, aber auch ein paar dichtere Quellwolken. Aber das Schauerrisiko, das bleibt gering und erst Mitte nächste Woche wird es wieder richtig, richtig schön warm, heiß.
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2: Ein Servus auf die Straßen und Vorsicht bitte auf der A7 Würzburg Richtung Fulda zwischen Dreieck Schweinfurt-Wenneck und Wasserlosen. Da gab es einen Unfall, eine ungesicherte Unfallstelle hier. Da ist auch ein kaputtes Auto auf der Fahrbahn. Also aufpassen und vorsichtig in dem Bereich. Dann wird auch noch geblitzt. Höchberg, Heidelberger Straße. Da steht der Blitzanhänger der Polizei. Hier bitte Fuß vom Gas. Ich wünsche euch auf jeden Fall eine gute und sichere Fahrt. Einen wunderschönen Freitagabend. Jetzt viel Spaß mit In The Mix.
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1: Ich bin Hendrik Daum. Frauen und Kinder besser vor sexueller Gewalt schützen. Das war ein zentrales Thema der Justizministerkonferenz in Hamburg. Die Ressortchefs von Bund und Ländern wollen unter anderem längere Verjährungsfristen für schwere Sexualdelikte. Sue Tassovali berichtet.
2: Konkret soll die Verjährungsfrist für schwere sexuelle Übergriffe von bisher 5 auf 20 Jahre steigen. Außerdem wollen die Justizminister erreichen, dass geplante Sexualstraftaten künftig früher auffliegen, auch dann, wenn sie in Chatgruppen oder auf Online-Plattformen vorbereitet werden. Wer von solchen Plänen erfährt, soll sie künftig melden müssen.
1: Die Weltraumfirma SpaceX von Elon Musk ist bei ihrem Rekordbörsengang mit einem Plus von gut 11% in den Handel gestartet. Der erste Kurs wurde bei $150 festgestellt, nach einem Ausgabepreis von $135. Musk ist durch seine Beteiligung an SpaceX und Tesla jetzt auf dem Papier der erste Mensch mit einem Billionenvermögen. SpaceX gehört nun zu den wertvollsten US-Unternehmen. Qualifikationen wie Schul- oder Studienabschlüsse könnten künftig durch künstliche Intelligenz immer unwichtiger werden. Das zeigt eine Umfrage des Münchner IFO-Instituts unter Firmen, die mit KI arbeiten. Aus jedem 5. Unternehmen hieß es, wenn Mitarbeiter ohne Abschluss von KI unterstützt würden, könnten sie so Qualifizierte ersetzen. Etwa 15% meinen sogar, auch Berufserfahrung lasse sich so ausgleichen. Wer beim DFB ein personalisiertes Trikot für die Fußball-WM bestellt hat, der hat zuletzt lange darauf warten müssen. Der Verband hat jetzt Lieferverzögerungen eingeräumt. Der Grund? Die Buchstaben und Nummern für die Personalisierung waren vorübergehend nicht verfügbar. Die Nachfrage war 3-mal so hoch gewesen wie gedacht. Das Problem sei aber mittlerweile behoben.

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1: Ich bin Hendrik Daum. Der Iran und die USA haben sich offenbar auf ein Rahmenabkommen für einen Frieden geeinigt. Das zumindest verkündete Pakistans Premierminister Sharif. Gestern bereits hatte US-Präsident Trump von Fortschritten in den Verhandlungen über ein Kriegsende gesprochen. US-Angaben zufolge hat sich der Iran bereit erklärt, sein Atomprogramm einzustellen und das bereits angereicherte Uran zu zerstören und abzutransportieren. Iranische Medien bestreiten allerdings eine derartige Erklärung. Bundesbildungsministerin Prien stellt sich klar gegen die Pläne der AfD, die Schulpflicht aufzuweichen. Kinder sollten unabhängig von Herkunft und Wohlstand gemeinsam lernen und erzogen werden. Das sei gerade für die vielen Kinder mit wenig Unterstützung zu Hause wichtig und auch für den Zusammenhalt in der Gesellschaft, so Prien. Die Weltraumfirma SpaceX von Elon Musk ist bei ihrem Rekordbörsengang mit einem Plus von gut 11% in den Handel gestartet. Aus den USA, Tina Eck.
2: Die SpaceX-Aktie legt einen Raketenstart hin. Gründer Elon Musk wird damit durch seine Beteiligungen an SpaceX und Tesla zum ersten Menschen mit einem Billionenvermögen, zumindest auf dem Papier. SpaceX verkaufte mehr als 555 Millionen Aktien zu einem Ausgabepreis von $135 pro Stück und nahm damit $75 Milliarden ein.
1: Wer beim DFB ein personalisiertes Trikot für die Fußball-WM bestellt hat, der hat zuletzt lange darauf warten müssen. Der Verband hat jetzt Lieferverzögerungen eingeräumt. Der Grund? Die Buchstaben und Nummern für die Personalisierung waren vorübergehend nicht verfügbar. Die Nachfrage war dreimal so hoch gewesen wie gedacht. Das Problem sei aber mittlerweile behoben.
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1: Ich bin Hendrik Daum. Mit Kanada hat am Abend der zweite Gastgeber der Fußball-WM sein erstes Spiel absolviert. In Toronto kamen die Kanadier zu einem 1:1 Unentschieden gegen Bosnien-Herzegowina. Und um 3 Uhr heute Nacht unserer Zeit startet dann auch der dritte Gastgeber USA in die Fußball-Weltmeisterschaft. Die US-Boys sind in Los Angeles gegen Paraguay gefordert und hoffen natürlich auf einen Auftaktsieg. Und auch hier gibt's vor Spielbeginn eine eigene Eröffnungszeremonie, unter anderem mit Superstar Katy Perry. Tina Eck ist für uns vor Ort.
2: Dritter großer Anpfiff, dritte große Eröffnungsparty. Gastgeber USA ziehen alle Register. Eine 1,5 Stunden lange Multikulti-Show bildet den Auftakt. Mit Katy Perry, Sängerin Tyler, die schon in Mexiko dabei war. Außerdem K-Pop-Star Lisa, die Rapper Future und Rayma und die brasilianische Sängerin Anita. Präsident Trump kommt nicht an seiner Stelle, guckt Außenminister Rubio sich das Spiel gegen Paraguay an.
1: Der Iran und die USA haben sich offenbar auf ein Rahmenabkommen für einen Frieden geeinigt. Das zumindest verkündete Pakistans Premier Sharif. Vorgestern bereits hatte US-Präsident Trump von Fortschritten in den Verhandlungen über ein Kriegsende gesprochen. US-Angaben zufolge hat sich der Iran bereit erklärt, sein Atomprogramm einzustellen und das bereits angereicherte Uran zu zerstören und abzutransportieren. Iranische Medien bestreiten allerdings eine derartige Erklärung. Die Weltraumfirma SpaceX von Elon Musk ist bei ihrem Rekordbörsengang mit einem Plus von gut 11% in den Handel gestartet. Der erste Kurs wurde bei $150 festgestellt, nach einem Ausgabepreis von $135. Musk ist durch seine Beteiligung an SpaceX und Tesla jetzt auf dem Papier der erste Mensch mit einem Billionenvermögen. Bundesbildungsministerin Prien stellt sich klar gegen Pläne der AfD, die Schulpflicht aufzuweichen. Kinder sollten unabhängig von Herkunft und Wohlstand gemeinsam lernen und erzogen werden. Das sei gerade für die vielen Kinder mit wenig Unterstützung zu Hause wichtig, so Prien.
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1: Ich bin Hendrik Daum. Mit Kanada hat am Abend der zweite Gastgeber der Fußball-WM sein erstes Spiel absolviert. In Toronto kamen die Kanadier zu einem 1:1 Unentschieden gegen Bosnien-Herzegowina. Und um 3 Uhr heute Nacht unserer Zeit startet dann auch der dritte Gastgeber USA ins WM-Turnier. Die US-Boys sind in Los Angeles gegen Paraguay gefordert. Und auch hier gibt's vor Spielbeginn eine eigene Eröffnungszeremonie, unter anderem mit Superstar Katy Perry. Frauen und Kinder besser vor sexueller Gewalt schützen. Das war ein zentrales Thema der Justizministerkonferenz in Hamburg. Die Ressortchefs von Bund und Ländern wollen unter anderem längere Verjährungsfristen für schwere Sexualdelikte, so Tassovali berichtet.
2: Konkret soll die Verjährungsfrist für schwere sexuelle Übergriffe von bisher 5 auf 20 Jahre steigen. Außerdem wollen die Justizminister erreichen, dass geplante Sexualstraftaten künftig früher auffliegen, auch dann, wenn sie in Chatgruppen oder auf Online-Plattformen vorbereitet werden. Wer von solchen Plänen erfährt, soll sie künftig melden müssen.
1: Der Iran und die USA haben sich offenbar auf ein Rahmenabkommen für einen Frieden geeinigt. Das zumindest verkündete Pakistans Premier Sharif. Vorgestern bereits hatte US-Präsident Trump von Fortschritten in den Verhandlungen über ein Kriegsende gesprochen. US-Angaben zufolge hat sich der Iran bereit erklärt, sein Atomprogramm einzustellen und das bereits angereicherte Uran zu zerstören und abzutransportieren. Iranische Medien bestreiten allerdings eine derartige Erklärung. Mit einer Gala-Vorstellung hat Andreas Obst seinen FC Bayern München am Abend zum ersten Sieg in der Finalserie der Basketball-Bundesliga gegen Alba Berlin geführt. Beim 102:94 war der Welt- und Europameister der Hauptdarsteller auf dem Court. Der rechtzeitig von einem heftigen Infekt genesene Superschütze steuerte 33 Zähler zum Erfolg des Favoriten bei. Das zweite Match steigt am Sonntag erneut im Münchner SAP-Garden. Danach zieht die Serie nach Berlin. Meister ist, wer zuerst 3 Partien gewinnt.
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1: Ich bin Hendrik Daum. Mit Kanada hat am Abend der zweite Gastgeber der Fußball-WM sein erstes Spiel absolviert. In Toronto kamen die Kanadier zu einem 1:1 Unentschieden gegen Bosnien-Herzegowina. Und in einer Stunde startet dann auch der dritte Gastgeber USA in die Fußball-Weltmeisterschaft. Die US-Boys sind in Los Angeles gegen Paraguay gefordert und hoffen natürlich auf einen Auftaktsieg. Und auch hier gibt's vor Spielbeginn eine eigene Eröffnungszeremonie, unter anderem mit Superstar Katy Perry. Tina Eck ist für uns vor Ort.
2: Dritter großer Anpfiff, dritte große Eröffnungsparty. Gastgeber USA ziehen alle Register. Eine 1,5 Stunden lange Multikulti-Show bildet den Auftakt mit Katy Perry, Sängerin Tyler, die schon in Mexiko dabei war. Außerdem K-Pop-Star Lisa, die Rapper Future und Raymer und die brasilianische Sängerin Anita. Präsident Trump kommt nicht an seiner Stelle, guckt Außenminister Rubio sich das Spiel gegen Paraguay an.
1: Die Weltraumfirma SpaceX von Elon Musk ist bei ihrem Rekordbörsengang mit einem Plus von gut 11% in den Handel gestartet. Der erste Kurs wurde bei $150 festgestellt, nach einem Ausgabepreis von $135. Musk ist durch seine Beteiligung an SpaceX und Tesla jetzt auf dem Papier der erste Mensch mit einem Billionenvermögen. Mit einer Gala-Vorstellung hat Andreas Obst am Abend seinen FC Bayern München zum ersten Sieg in der Finalserie der Basketball-Bundesliga geführt. Beim 102:94 gegen Alba Berlin steuerte der Welt- und Europameister 33 Zähler zum Erfolg der Bayern bei. Das zweite Match steigt am Sonntag erneut im Münchner SAP-Garden. Danach zieht die Serie nach Berlin. Meister ist, wer zuerst 3 Partien gewinnt.
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